0: Hohenfenn haben die Behörden eine Evakuierung in Teilen der nordrhein-westfälischen Stadt Monschau angeordnet. Die aktuelle Entwicklung des Brandgeschehens im Hohenfenn erfordere eine sofortige Evakuierung mehrerer Straßenzüge, teilte die Stadt Monschau auf ihrer Internetseite mit. Der größte Waldbrand in der Geschichte Nordrhein-Westfalens im Hürtgenwald in der Eifel ist dagegen unter Kontrolle.
1: Nach dem tagelangen Großeinsatz im Hürtgenwald kann dort nun wohl endgültig aufgeatmet werden. Offene Flammen gibt es nicht mehr und rund um das betroffene Gebiet gibt es jetzt auch eine Schneise, die ein Ausbreiten möglicher Brände verhindern soll. Thomas Brock, Nachrichtenredaktion.
0: Die SPD macht innerhalb der Bundesregierung Druck für einen besseren Schutz vor Hitze, Niedrigwasser und weiteren Folgen des Klimawandels. Es brauche eine Kraftanstrengung des gesamten Staates, heißt es in einem Papier von SPD-geführten Ministerien.
2: Bund, Länder, Städte und Gemeinden müssen an einem Strang ziehen beim Klimaschutz. Das ist im deutschen System aber gar nicht so einfach. Dafür müsste das Grundgesetz geändert werden. Etwa damit der Bund Dinge mitfinanzieren kann, die eigentlich in den Händen der Kommunen liegen. Mehr Hitzeschutz in Kliniken oder mehr Grün in Städten. Die SPD-Minister schlagen außerdem einen nationalen Hitzeaktionsplan vor. Allein in diesem Jahr hat die starke Hitze zu mehr als 12.000 Toten geführt. Deutlich mehr als sonst in ganzen Jahren. Thomas Bremser, Nachrichtenredaktion.
0: Zum Sport. Frederik Rupert ist erstmals Europameister über 3000 Meter Hindernis. Der 29-Jährige siegte im Finale in Birmingham. Das deutsche Traumergebnis machte Karl Bebendorf als Dritter perfekt. Die gemischte deutsche Sprintstaffel sicherte sich über 4x100 Meter in Birmingham die Silbermedaille. Sensationell gewann auch Speerwerferin Julia Ulbricht Silber. Deutsche Medaillen gab es auch bei der Schwimm-EM in Paris. Isabel Gose hat EM-Silber über 400 Meter Freistil gewonnen. Die 24-Jährige schlug hinter der überragenden Italienerin Simona Quadarella an. Dritte wurde Goses Teamkollegin Maja Werner. Bei den Männern gewann Lukas Mertens EM-Bronze über 400 Meter Freistil.
3: Das Wetter an Rhein und Erft.
4: Bei 16 bis 12 Grad bringen die Wolken, die stellenweise unterwegs sind, immer mal wieder neuen Regen mit. Auch am Tag tröpfelt's hier und da mal. Zum Nachmittag bleibt's dann länger trocken und die Temperaturen gehen zum Wochenstart rauf auf bis zu 23 Grad.
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5: Zurzeit liegen uns keine Meldungen vor. Wir wünschen allen unterwegs gute Fahrt.
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4: So, holt schon mal den Ramazzotti raus, den Sati oder auch den Aperol Spritz, denn gleich wird's italienisch mit Eros Ramazzotti für euch jetzt in der Nacht. Aber vorher noch schnell ein Schlückchen vom irischen Whisky mit Ray Garvey und wer's alkoholfrei mag, dann gibt's jetzt erstmal Lil Nas X und Star Walking. Kommt gut durch die Nacht, ich bin Sven Sandbote und begleite euch rein in den Montag, es ist der 17. August.

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3: Alkohol wird öfter mal eingesetzt. Weiß ich nicht, um den anderen schön zu saufen, um ihn gefügig zu machen. Das Problem ist, ich kann das nicht. Alkohol kann ich nicht einsetzen, weil ich vertrage keinen Alkohol. Ich kann das nicht abbauen. Ich weiß, ich bin sofort besoffen. Ein Moscheri, ich kipp um. Ich vertrage das nicht so gut. Und mein Vater hat mich auch immer gewarnt vor Alkohol. Er hat gesagt, okay, wenn du Alkohol trinkst, ich mach dich kaputt. Kein Alkohol. Ich erziehe dich gut. Anständiger Mensch. Mein Vater war streng, sehr streng. Wenn du das machst, ich hau dich weg. Ich mach dich kaputt. Der war aber auch sehr großzügig. Der hat mir mal alles gegeben. Ich geb dir gleich. Papa, krieg Alkohol. Ich geb dir Alkohol. Das ist aber nett von dir. Puh, oh fuck, diese. Sehr streng, aber auch unfreiwillig komisch. Der hat immer Sätze gebracht, die haben keinen Sinn gemacht. Ey, pass auf, wenn du das machst, du sitzt in Pfanne. Ich sitze in der Pfanne? Halt die Fresse, man sagt Deutschland so. Wenn du Alkohol trinkst, du bist betrunken, du sitzt in Pfanne.
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0: Das Wetter an Rhein und Erft.
1: Die Nacht ist mal grauer, dann wieder klarer und das bei Tiefstwerten von 16 bis 12 Grad. So ein bisschen Regen, der kann hier und da auch mal runterkommen. Ja, die Natur braucht's, aber es ist eh viel zu wenig, was da runtertröpfelt. Auch der Montag kommt stellenweise noch mit etwas Regen daher. Ansonsten ist die neue Woche erstmal gut grau mit sommerlichen 23 Grad maximal. So in Richtung Nachmittag, da haben wir bessere Chancen auf die Sonne.
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2: Zurzeit liegen uns keine Meldungen vor. Wir wünschen allen unterwegs gute Fahrt.
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1: Gleich gibt's einen 90er-Sound für euch vom unvergessenen Meatloaf. Vorher aber erstmal ein Mädelstrio aus Großbritannien, nennen sich Flow. Leak It ist ihr aktueller Song. Bekommt ihr nach diesem positiven Vibes hier. Das sind Train und Hey Soul Sister. So geht's durch die Nacht. Und ich bin Sven Sandbote. Grüße euch.

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1: Ich bin Dirk Zeitler. Von der angeordneten Evakuierung mehrerer Straßenzüge in der Eifelstadt Monschau infolge der nahen Waldbrände sind nach Angaben der Stadtverwaltung etwa 30 Menschen in 17 Häusern betroffen. Wegen des Großbrands im Naturschutzgebiet Hoherfenn sei dieser Schritt vorsorglich zum Schutz der Bevölkerung ergriffen worden. Wenn der Wind dreht, haben wir auf jeden Fall eine starke Rauchbelastung, sagte der Stellvertreter der Bürgermeisterin. Bis zum späten Abend war man auch in Monschau davon ausgegangen, dass Evakuierungen nicht nötig seien. SPD-Chef Klingbeil hat angesichts schwacher Umfragewerte und interner Kritik für den Kurs seiner Partei in der schwarz-roten Bundesregierung geworben. Wir alle machen uns Gedanken, wie wir stärker werden können, sagte der Vizekanzler bei einer Veranstaltung der rheinland-pfälzischen SPD in Hasloch.
2: An der SPD-Basis rumort es. In den Umfragen geht es eher nach unten und das vor den wichtigen Landtagswahlen im September. Außerdem finden viele, dass sich die Partei in der Koalition nicht genug durchsetzt. Zuletzt wurde deshalb auch die Kritik an den Parteichefs Baas und Klingbeil immer lauter und es gab Rufe nach einem Sonderparteitag. Den lehnt Klingbeil ab und er verteidigt die Kompromisse mit der Union. Die demokratische Mitte dürfe jetzt nicht streiten, sondern müsse das Land auf Vordermann bringen und so auch verhindern, dass die Rechtsextremen die Macht übernehmen. Thomas Brock, Nachrichtenredaktion.
1: Grünchef Banaschak fordert von der CDU nach den Ostlandtagswahlen Gesprächsbereitschaft auch mit der Linkspartei über eine mögliche Regierungsbildung ohne die AfD. Im ZDF-Sommerinterview sagte Banaschak.
3: In einer Situation, in der man befürchten muss, dass am Ende Antidemokraten und Verfassungsfeinde Einfluss auf die Politik bekommen, müssen Demokraten miteinander gesprächsfähig sein.
1: Das erwarte er von linken SPD und von der Union, so der Grünen-Chef. Bei der CDU gibt es einen generellen Unvereinbarkeitsbeschluss, wonach sie Koalition und ähnliche Formen der Zusammenarbeit mit Linke und AfD ablehnt. Zum Sport. Frederik Ruppert ist erstmals Europameister über 3000 Meter Hindernis. Der 29-Jährige siegte im Finale bei der Leichtathletik-EM in Birmingham. Das deutsche Traumergebnis machte Karl Bebendorf als Dritter perfekt. Die gemischte deutsche Sprintstaffel sicherte sich in Birmingham die Silbermedaille. Sensationell gewann auch Speerwerferin Julia Ulbricht Silber.
0: Das Wetter an Rhein und Erft.
4: Im Moment ist es nur gering bewölkt, meistens trocken. Nur selten kommt mal noch ein kurzer Schauer runter bei aktuell 16 bis 12 Grad. Der Montag wird ansonsten deutlich kühler, 20 bis 23 Grad. Und dazu gibt es einen Sonne-Wolken-Mix. Wenn es regnet, dann nur ganz leicht.
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5: A40 Essen-Dortmund zwischen Dortmund-Barob und Dortmund-Hombruch. 1 Kilometer Stau. Wir wünschen allen unterwegs gute Fahrt.
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4: Kurz nach drei durchhalten, die Nachtschicht ist hoffentlich bald geschafft. Und ein bisschen Motivation dazu spiele ich uns vom Bibi Rexha. Hier ist New Religion. Ich bin Patrick Rickert. Morgen.

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0: Michael Schulte und Lovesick, damit geht's durch die Nacht. Und ja, der ein oder andere hat auch gerne mal eine schlaflose Nacht. Da können wir aber helfen mit Serientipps. Film- und Streaming-Experte Jörg Albrecht, was können wir uns denn angucken?
1: Na, zum Beispiel schon wieder was Neues vom wohl fleißigsten Serienproduzenten, den es gibt, nämlich Ryan Murphy. Auf dessen Konto gehen Serien wie American Horror Story oder auch die True-Crime-Serie Monster über berühmte Kriminalfälle wie den Serienkiller Ed Gein. Und beim Stichwort Serienkiller sind wir auch schon direkt bei Murphys neuester Serie, The Shards.
2: Ich finde es unheimlich, dass immer wieder Jugendliche in dieser Stadt verschwinden. Vielleicht steckt der Trawler dahinter.
3: Wer? Der Serienmörder, der in dieser Gegend unterwegs ist.
1: Der Trawler sorgt Anfang der 1980er Jahre in L.A. und Umgebung für Schlagzeilen mit seinen brutalen Taten. Und der 17-jährige Brad, der auf eine Elite-Schule geht, der hat jetzt den Verdacht, dass der mysteriöse Neuzugang Robert etwas mit diesen Morden zu tun hat.
0: Anders als bei der Monsterreihe basiert diese Geschichte aber nicht auf realen Verbrechen, oder?
1: Nee, The Shards ist keine True-Crime-Serie. Der Trawler, der ist reine Erfindung, nicht aber die Hauptfigur, der Schüler Brad. Der soll nämlich Brad Easton Ellis sein, der amerikanische Kultautor, der American Psycho geschrieben hat. Auch wenn, wie oft bei Ryan Murphy-Produktionen in letzter Zeit, vieles komplett drüber ist und manche Figuren eher Karikaturen sind, The Shards unterhält bestens. Zum Cast gehören auch Homer Gere und Kea Gerber. Die beiden, die haben berühmte Eltern, nämlich Richard Gere und Cindy Crawford.
0: Bleibt nur noch die Frage, wo können wir The Shards gucken? Bei Disney Plus. So, und jetzt, Jörg, wechseln wir das Streaming-Portal. Wir gehen zu Prime Video, da läuft die Serie Sterling Point.
1: Ja, und auch da spielt der Sohn eines Hollywood-Stars mit, nämlich der von Mark Ruffalo. Keen heißt er und er spielt den Bruder der Hauptfigur in Sterling Point. Auch die ist 17, sie heißt Annie, lebt in New York und stößt nach dem Tod ihres Großvaters Gordon, den sie nie kennengelernt hat, auf eine Reihe von Briefen.
4: Gordon hat uns unser Leben lang Briefe geschrieben und Dad versteckt sie in einem Safe.
5: Gordon ist nicht mal biologisch verwandt mit uns. Jetzt ist er tot, also wen juckt das?
4: Mich, denn unser Vater belügt uns und ich will wissen, wieso.
1: Also fliegt Annie nach Kanada, wo Grandpa gelebt hat. Es kommen Familiengeheimnisse ans Tageslicht und auf Annie wartet auch noch die erste Liebe. Starker Auftritt für Ella Rubin, die Annie spielt. Sterling Point ist zwar eine Teenie-Serie, macht aber auch Spaß zu gucken, wenn man schon lange kein Teenie mehr ist.
0: Sterling Point bei Prime Video und The Shards auf Disney Plus. Zwei neue Serien, vorgestellt von Film- und Streaming-Experte Jörg Albrecht. Dankeschön.
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0: Das Wetter an Rhein und Erft.
1: Heute Morgen gehen wir mit 16 bis 12 Grad in die neue Woche. Meistens ist es trocken. Der Tag wird auch dann insgesamt nur noch 20 bis 23 Grad warm. Dazu gibt es einen Sonne-Wolken-Mix. Regen kommt nur selten runter. Wenn was kommt, auch nicht viel.
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2: A40 Essen-Dortmund zwischen Dortmund-Barob und Dortmund-Hombruch. 1 Kilometer Stau. Wir wünschen allen unterwegs gute Fahrt.
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1: Patrick Rickert ist hier. Guten Morgen, jetzt mit dem 2000er von Avril Lavigne. Hier ist Skaterboy.

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1: Ich bin Dirk Zeitler. Wegen des enormen Waldbrandes im Hohen Venn haben die Behörden eine Evakuierung in Teilen der nordrhein-westfälischen Stadt Monschau angeordnet. Betroffen davon sind nach Angaben der Stadtverwaltung etwa 30 Menschen in 17 Häusern. Wegen des Großbrands im Naturschutzgebiet Hoher Venn sei dieser Schritt vorsorglich zum Schutz der Bevölkerung ergriffen worden. Der Grund, sollte der Wind drehen, könnte die Rauchbelastung unerträglich werden. Bis zum späten Abend war man auch in Monschau davon ausgegangen, dass Evakuierungen nicht nötig seien. Die SPD macht innerhalb der Bundesregierung Druck für einen besseren Schutz vor Hitze, Niedrigwasser und weiteren Folgen des Klimawandels. Es brauche eine Kraftanstrengung des gesamten Staates, heißt es in einem Papier von SPD-geführten Ministerien.
2: Bund, Länder, Städte und Gemeinden müssen an einem Strang ziehen beim Klimaschutz. Das ist im deutschen System aber gar nicht so einfach. Dafür müsste das Grundgesetz geändert werden. Etwa damit der Bund Dinge mitfinanzieren kann, die eigentlich in den Händen der Kommunen liegen. Mehr Hitzeschutz in Kliniken oder mehr Grün in Städten. Die SPD-Minister schlagen außerdem einen nationalen Hitzeaktionsplan vor. Allein in diesem Jahr hat die starke Hitze zu mehr als 12.000 Toten geführt. Deutlich mehr als sonst in ganzen Jahren. Thomas Bremser, Nachrichtenredaktion.
1: Grünchef Banaschak fordert von der CDU nach den Ostlandtagswahlen Gesprächsbereitschaft auch mit der Linkspartei über eine mögliche Regierungsbildung ohne die AfD. Im ZDF-Sommerinterview sagte der Grünchef:
3: In einer Situation, in der man befürchten muss, dass am Ende Antidemokraten und Verfassungsfeinde Einfluss auf die Politik bekommen, müssen Demokraten miteinander gesprächsfähig sein.
1: Das erwarte er von Linken, SPD und von der Union. Bei der CDU gibt es einen generellen Unvereinbarkeitsbeschluss, wonach sie Koalitionen und ähnliche Formen der Zusammenarbeit mit Linke und AfD ablehnt. Zum Sport. Deutsche Medaillen bei der Schwimm-EM. Isabel Gose hat in Paris EM-Silber über 400 Meter Freistil gewonnen. Die 24-Jährige schlug hinter der überragenden Italienerin Simona Quadarella an. Dritte wurde Goses Teamkollegin Maja Werner. Bei den Männern gewann Lukas Mertens EM-Bronze über 400 Meter Freistil.
0: Das Wetter an Rhein und Erft.
4: Heute Morgen ist es meistens trocken, dazu aktuell 16 bis 12 Grad. Der Wochenstart wird grundsätzlich kühler. Höchstwert an diesem Montag 23 Grad. Und dazu wechseln sich Sonne und Wolken ab. Nur ganz selten sind leichte Schauer möglich.
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5: A40 Essen-Dortmund zwischen Dortmund-Barob und Dortmund-Hombruch. 1 Kilometer Stau. Wir wünschen allen unterwegs gute Fahrt.
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4: Wir gehen gemeinsam ganz entspannt durch die Nacht mit Musik von Leonie. Hier ist Don't Worry. Ich bin Patrick Rickert. Guten Morgen.

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4: Ja, nee, ist klar. Nennt mich Nostradamus. Hab ich es nicht neulich noch gesagt? Sommer ist erst, wenn die Hunziker planschen geht. Und bitteschön, yeah, sie tut es dieses Jahr auf Sardinien. Ja, natürlich nicht alleine. Sie hat, wie üblich, die gesammelten Paparazzi von Bild, Bunte und Frau im Glück eingeladen, um im besten Sundowner-Licht von ihnen ganz unerwartet und zufällig überrascht zu werden. Wie sie mit ihrem aktuellen Summer-Lover-Boy im Mittelmeer sauigelt und planscht. Mit anderen Worten, Michelle hat der Welt ihren neuen Stelzbock präsentiert. Dr. Love. Ja, da ist der Name Programm. Und es sind wieder so schöne Bilder geworden. So schön. Und da sieht man doch mal, dass auch die durchschnittliche Hausfrau wie Michelle, Mutter und Oma, alles in einem nochmal ein Happy End erleben kann. Toi, toi, toi, liebe Michelle, dass es diesmal das große Glück wird für unsere europäische Obermilf. Ja, Leute, wisst ihr was, ich rufe sie gleich mal an und frage nach, wie lange das alles noch so gehen soll und ob sie für den nächsten Sommer 27 schon irgendwo gebucht hat. Ich bin auf jeden Fall beruhigt, weil ich auch gesehen habe, dass der alte Badeanzug von Wetten, das noch passt. Ja, wie eine zweite Haut. Toll. Hoffentlich wurde der mit dem ZDF ordnungsgemäß abgerechnet. Ja, nee, ist klar.
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0: Das Wetter an Rhein und Erft.
1: Im Moment ist es nur gering bewölkt, meistens trocken. Nur selten kommt mal noch ein kurzer Schauer runter bei aktuell 16 bis 12 Grad. Der Montag wird ansonsten deutlich kühler, 20 bis 23 Grad. Und dazu gibt es einen Sonne-Wolken-Mix. Wenn es regnet, dann nur ganz leicht.
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2: Zurzeit liegen uns keine Meldungen vor. Wir wünschen allen unterwegs gute Fahrt.
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1: Guten Morgen, Patrick Rickert hier. Wir starten gemeinsam in die neue Woche mit Katy Perry. Hier kommt Teenage Dream im besten Mix.

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1: Ich bin Dirk Zeitler. Das Feuer im Naturschutzgebiet Hohes Venn rückt auf die erste Wohnbebauung auf deutschem Gebiet vor. Die Flammen stünden etwa 300 Meter vor den vor einigen Stunden evakuierten Gebäuden, sagte Monschaus Feuerwehrsprecher Tobias Schell. Die Häuser in den Ortslagen Rützhof und Geisberg mit rund 30 Bewohnern waren gegen 22 Uhr evakuiert worden. Die Brandbekämpfer hoffen, die Häuser retten zu können. SPD-Chef Lars Klingbeil hat angesichts schwacher Umfragewerte und interner Kritik für den Kurs seiner Partei in der schwarz-roten Bundesregierung geworben. Wir alle machen uns Gedanken, wie wir stärker werden können, sagte der Vizekanzler bei einer Veranstaltung der rheinland-pfälzischen SPD in Hasloch.
2: An der SPD-Basis rumort es. In den Umfragen geht es eher nach unten und das vor den wichtigen Landtagswahlen im September. Außerdem finden viele, dass sich die Partei in der Koalition nicht genug durchsetzt. Zuletzt wurde deshalb auch die Kritik an den Parteichefs Baas und Klingbeil immer lauter und es gab Rufe nach einem Sonderparteitag. Den lehnt Klingbeil ab und er verteidigt die Kompromisse mit der Union. Die demokratische Mitte dürfe jetzt nicht streiten, sondern müsse das Land auf Vordermann bringen und so auch verhindern, dass die Rechtsextremen die Macht übernehmen. Thomas Brock, Nachrichtenredaktion.
1: Grünchef Banatschak fordert von der CDU nach den Ostlandtagswahlen Gesprächsbereitschaft auch mit der Linkspartei über eine mögliche Regierungsbildung ohne die AfD. Im ZDF-Sommerinterview sagte der Grünchef.
3: In einer Situation, in der man befürchten muss, dass am Ende Antidemokraten und Verfassungsfeinde Einfluss auf die Politik bekommen, müssen Demokraten miteinander gesprächsfähig sein.
1: Das erwarte er von Linken, SPD und von der Union. Bei der CDU gibt es seit 2018 einen generellen Unvereinbarkeitsbeschluss, wonach sie Koalitionen und ähnliche Formen der Zusammenarbeit mit Linke und AfD ablehnt. Zum Sport. Frederik Ruppert ist erstmals Europameister über 3000 Meter Hindernis. Der 29-Jährige siegte im Finale bei der Leichtathletik-EM in Birmingham. Das deutsche Traumergebnis machte Karl Bebendorfer als Dritter perfekt. Die gemischte deutsche Sprintstaffel über 4x100 Meter sicherte sich in Birmingham die Silbermedaille. Sensationell gewann auch Speerwerferin Julia Ulbricht Silber.
0: Das Wetter an Rhein und Erft.
4: Heute Morgen gehen wir mit 16 bis 12 Grad in die neue Woche. Meistens ist es trocken. Der Tag wird auch dann insgesamt nur noch 20 bis 23 Grad warm. Dazu gibt es einen Sonne-Wolken-Mix. Regen kommt nur selten runter. Wenn was kommt, auch nicht viel.
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5: A42 Kamp-Lindfort-Dortmund zwischen Moers-Nord und Duisburg-Bekerwerth. 1 Kilometer Stau, 29 Minuten Zeitverlust. Wir wünschen allen unterwegs gute Fahrt.
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4: Kurz nach 5 und wir werden wach mit Ed Sheeran. Hier ist Azizam. Patrick Rickert im Radio. Guten Morgen.

0: Luis Capaldi und Forget Me. Damit gehen wir in die 5. Sommerferienwoche.
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0: Kevin Zimmer aus der Redaktion, womit starten wir denn in die vorletzte volle Ferienwoche?
2: Und vielleicht habt ihr es ja in den Ferien auf den Autobahnen selbst gespürt. Ich würde es euch nicht gönnen, aber trotzdem. Ja, manche Autofahrer sind halt sehr aggressiv unterwegs. Da wird gehupt, gerast oder links geblinkt hinter einem. Heute wird in Berlin eine Langzeitstudie zum Verkehrsklima in Deutschland vorgestellt. Das wird mit Spannung erwartet. Schwerpunkt der Untersuchung, wie aggressiv sind Autofahrer hier bei uns auf den Straßen und Autobahnen unterwegs.
0: Oh, wie das Ergebnis ausfällt, kann ich mir gut vorstellen. Aber wir warten es besser mal ab. Dann wird es heute nochmal sehr emotional für Fans der britischen Sängerin Bonnie Tyler.
2: Ja, die wird heute in ihrer Heimat in Wales beigesetzt. Sie war ja Anfang Juli in ihrer Wahlheimat Portugal geworden. Heute findet ein Trauerzug durch Skerven, ihrem Heimatort, statt. Zudem sind ausdrücklich auch Fans eingeladen, am Straßenrand zu stehen und dort ja, ihrem Star nochmal einen letzten Gruß zu senden. Die Beisetzung findet dann im engsten Familienkreis statt. Bonnie Tyler wurde 75 Jahre alt.
0: Und wettertechnisch können wir in dieser Woche durchatmen, Kevin.
2: So wie es aussieht, werden wir an keinem Tag in dieser Woche über 30 Grad erreichen. Und vielleicht kommt auch mal ein bisschen Regen runter. Der wird ja in NRW gerade dringend erwartet.
0: Kevin Zimmer mit allem, was wichtig ist heute. Dankeschön.
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0: Das Wetter an Rhein und Erft.
1: Heute Morgen ist es meistens trocken, dazu aktuell 16 bis 12 Grad. Der Wochenstart wird grundsätzlich kühler. Höchstwert an diesem Montag 23 Grad. Und dazu wechseln sich Sonne und Wolken ab. Nur ganz selten sind leichte Schauer möglich.
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2: Zurzeit liegen uns keine Meldungen vor. Wir wünschen allen unterwegs gute Fahrt.
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1: Guten Morgen, Patrick Rickert hier. Wir starten gemeinsam in die neue Woche. Und damit wir auch richtig wach werden, lasse ich uns Musik von Lady Gaga da. Hier ist Just Dance.

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0: Musik aus den 90ern, TLC und Waterfalls. Gleich gibt's ganz neue Musik von den Sportfreunden Stiller. Ohne dich gehe ich kaputt. Gehst du mit?
1: Augenblick mal. Heute ist der Black Cat Appreciation Day, der Tag der schwarzen Katze. Seit 2010 gibt es diesen Aktionstag, um den Ruf der dunklen Fellnasen gerade zu rücken. Der Aberglaube sieht in ihr eine Unheilsbotin. Bloß keiner schwarzen Katze über den Weg laufen. Es gibt Menschen, die wirklich Angst davor haben. Unsere schwarze Katze zu Hause heißt Amy. Sie ist eigentlich ein recht friedsames Wesen, lebt bescheiden zwischen Futternapf, Sofa und Bett. Vielleicht zuweilen ein bisschen eigenwillig. Manchmal ist sie total verschmust und im nächsten Moment lässt sie dich links liegen. Aber Unglück hat Amy uns in den 8 Jahren, in denen sie bei uns lebt, noch nie gebracht. Ganz im Gegenteil, sie ist eine hervorragende Krankenpflegerin, wenn sie sich geduldig ans Bein legt. Eine beeindruckende Seelsorgerin, wenn sie dir mit ihren Knopfaugen intensiv ins Gesicht schaut. Aber vor allem ist sie zu einem Mitglied der Familie geworden. Schwarze Katzen sind schwarze Katzen, nicht besser oder schlechter als andere Lebewesen auf dieser Erde. Die Message des Tags der schwarzen Katze reicht aber noch viel weiter. Der Aberglaube führt zu nichts. Er macht höchstens Angst. Und Angst engt ein. Ich freue mich lieber an Gottes vielen Kreaturen, auch an den schwarzen Katzen. Und ich freue mich, wenn sie schnurrend auf mich zukommen und mir einen Moment den Tag versüßen. Thomas Fresier von der Evangelischen Kirche für Augenblick mal.
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1: Mit Thorsten Adolfs. Guten Morgen. Die Waldbrandlage im belgischen Naturschutzgebiet Hohes Venn bleibt angespannt. Das Feuer rückt mittlerweile auf die ersten Häuser auf deutschem Gebiet vor. Kritisch ist die Lage vor allem in der Stadt Monschau. Malte Albrecht aus dem News-Team. Dort mussten am späten Abend die ersten Menschen Hals über Kopf ihre Wohnungen und Häuser verlassen.
2: Richtig. Ein Sprecher der Feuerwehr hat gesagt, dass die Flammen etwa 300 Meter von den Gebäuden weg sind, die evakuiert werden mussten. Gegen 22 Uhr wurden 17 Häuser in den Monschauer Ortsteilen Rützhof und Geisberg geräumt. Rund 30 Menschen sind betroffen. Sie kamen entweder bei Verwandten, Freunden oder in einer Schule in Simmerath unter. Die Brandbekämpfer hoffen nun, die Häuser retten zu können. Zu ihrem Schutz wurden Wiesen in der Umgebung komplett mit Wasser getränkt. Der Brand in Belgien wütet seit Freitag und hat schon rund 30 Quadratkilometer Fläche zerstört. Einsatzkräfte aus der Region Aachen, den Niederlanden, Schweden und Luxemburg sind zur Hilfe gekommen.
1: Wie sieht es in Hürtgenwald aus, wo zuletzt ja sogar tausende Menschen in Sicherheit gebracht wurden?
2: Da ist der Großbrand inzwischen unter Kontrolle. Rund 2000 Menschen konnten noch Samstagabend nach Gait zurückkehren. Die Löscharbeiten dauern aber weiter an, denn in dem etwa 300 Hektar großen Brandgebiet gibt es noch Glutnester. Ein Hubschrauber mit Wärmebildkamera überwacht deshalb die Lage und auch zwei Löschhubschrauber bleiben erstmal vor Ort.
1: Dankeschön, Malte. Und jetzt weitere Themen im Überblick. Das Niedrigwasser im Rhein macht Baustoffe teurer und bringt Bauprojekte ins Stocken. Weil die Schiffe weniger laden können, werden Materialien wie Sand und Kies knapper und damit auch teurer. Branchenverbände warnen, je länger die Lage anhält, desto größer werde das Risiko von Engpässen und Verzögerungen auf Baustellen. Die EU will die Sanktionen gegen Russland im Herbst massiv verschärfen. Die Zahl der sanktionierten Personen, Firmen und Organisationen soll dann um ein Drittel steigen. Das hat die EU-Außenbeauftragte Kallas angekündigt. Die bisherigen Strafmaßnahmen hätten Russland schon über 1 Billion Euro gekostet, sagte sie. Mit den zusätzlichen Sanktionen soll der Druck auf Moskau nochmal erhöht werden. Immer mehr abgelehnte Asylsuchende verlassen Deutschland freiwillig. Die Zahlen steigen in diesem Bereich deutlich. Im ersten Halbjahr reisten knapp 9.300 Menschen über staatliche Förderprogramme aus, rund 2.000 mehr als im gleichen Zeitraum des Vorjahres. Der Staat unterstützt dabei mit Reisekosten und einer Starthilfe von 1.000 Euro pro Person. Finanzminister Klingbeil will Start-ups in Deutschland besser unterstützen, und zwar steuerlich. Damit das gelingt, will die schwarz-rote Koalition dafür sorgen, dass deutlich mehr privates Kapital in junge, innovative Unternehmen fließt. Das hat Klingbeil dem RND gesagt. So will er erreichen, dass die, Zitat, Weltmarktführer von morgen in Deutschland gegründet und hier groß werden können. Zusätzliches Kapital gilt als Voraussetzung dafür, dass Start-ups den nächsten Wachstumsschritt erreichen können und nicht schon in der Anfangsphase scheitern. Das waren die Nachrichten mit Thorsten Adolfs.
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3: Und damit guten Morgen, Christian Meißner.
4: Schönen guten Morgen.
3: Für diese Woche ja ist so ein bisschen Abkühlung angesagt.
5: Ja, das stimmt. Und ich würde sagen, ihr erlebt heute ein Naturspektakel. Heute gibt es Regen. Ich buchstabiere R-E-G-E-N.
3: Ist das nochmal?
5: Ja, ja, die Älteren werden sich erinnern. Heute wird es endlich mal wieder nass. Das ist ja auch gut so, ne? Heute Morgen kommen schon die ersten Tropfen runter. Heute Vormittag dann richtiger Regen. Der Nachmittag bringt dann wieder die Sonne. Und es ist nicht mehr ganz so heiß. 19 bis 23 Grad sind heute drin. 16 messen wir jetzt heute Morgen bei euch in Kalscheuren.
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5: Zwei kleine Meldungen gibt es. Wir starten mit der Autobahn 4 nach Olpe. Ab dem Kreuz Köln-West 1 Kilometer stockend. Und die A4 nach Aachen. Zwischen Poll und dem Kreuz Köln-Süd 2 Kilometer stockend.
3: Und eure Nummer für Staus und Blitzer ist die 022-36-88-89-90. Kommt gut an.
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3: Und rein geht's in diesen Montagmorgen, der 17. August. Guten Start euch. Am Mikrofon Finn Weiden. Moin zusammen.

0: Wir starten gemeinsam mit euch in die neue Woche. Dazu Musik von Ellie Goulding. Lights habt ihr gehört hier bei Radio Erft. Jetzt haben wir es 6:10. Ja, und auch heute schauen wir natürlich auf den großen Waldbrand hier bei uns im Rheinland. Im Hürtgenwald, 300 Hektar Wald standen da am Wochenende in Flammen. Ein Ortsteil musste komplett evakuiert werden. Es wird auch jetzt vom größten Waldbrand in der Geschichte NRWs gesprochen. Aus ganz Deutschland sind seit Donnerstag Feuerwehrleute vor Ort. Jetzt ist die Lage wieder stabil. Offene Flammen gibt es keine mehr. Kollege Niklas Lünebach aus dem Radio Erft-Team war für uns das ganze Wochenende in der Eifel und ist bei der Feuerwehr mitgefahren.
1: Mit dem Auto geht es für uns über vielleicht in Zukunft neue Wanderwege, die Bundeswehrpanzer hier durch den Hürtgenwald geschlagen haben. Die Schneisen nutzen die Feuerwehrleute jetzt, um möglichst nah an die Glutennester heranzukommen, die im Boden noch sind. Die müssen abgelöscht werden. Das bedeutet für die Feuerwehrleute, ein Rucksack mit 30 Liter Wasser hinten auf dem Rücken und dann, wie bei einer Wasserpistole, die ganze Zeit pumpen. Ich durfte das selbst mal ausprobieren. Gar nicht mal so einfach.
2: Boah, ja, jetzt merkt man es auf jeden Fall. Wie lange kann man das so durchhalten?
3: Ja, wir wechseln uns ab.
1: Okay. Gar nicht mal so leicht bei zwar nur 26 Grad, aber immerhin voller Feuerwehrmontur. Die Arbeit im Wald für die Feuerwehrleute immer noch sehr gefährlich. Nicht nur wegen der Weltkriegsmunition, die hier im Hürtgenwald liegt, sondern auch aus anderen Gründen, wie mir Peter Berndtgen, der Pressesprecher der Feuerwehren im Kreis Düren, sagt.
4: Die großen Bäume sind in der Regel unkrittig, aber so kleine Bäume, wenn man hier sieht, die sind so bis zu einem Meter hoch, von Flammen oft sehr intensiv beaufschlagt worden und die verlieren dann an Stabilität. Das heißt, muss man aufpassen, die amerikanischen Feuerwehrleute und die kanadischen Feuerwehrleute haben dafür einen Begriff, die nennen das Witwenmacher.
1: 300 Hektar Wald sind betroffen. Es riecht verkohlt wie nach einem Grillabend. Links und rechts schwarze Asche auf dem Boden, hier und da immer noch rauchende Glutnester. Die Arbeit für die Feuerwehrleute wird auch in den nächsten Tagen noch weitergehen.
0: Ja, die Waldbrandlage im Hürtgenwald ist jetzt wieder stabil erstmal. Noch immer laufen aber die Löscharbeiten der Glutnester. Auch die NINA-Warnung für den Rhein-Erft-Kreis wegen der Geruchsbelästigung wurde wieder aufgehoben. Wir behalten die Waldbrandlage aber natürlich weiterhin für euch im Blick hier bei Radio Erft.
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0: Das ist Musik von Michael Schulte aus diesem Jahr, 5 a.m. Und jetzt haben wir es gleich 6.20 a.m. Ihr hört Radio Erft. Schönen guten Morgen. Ja, und das war ein echt cooles Bild hier am Freitagmittag am Rhein in Wesseling. Mehrere Boote kamen vorbei und dazwischen eine Frau im Wasser. Ja, Nathalie Pohl. Sie ist Extremschwimmerin und ist in den letzten 4 Tagen geschwommen und geschwommen. Ja, 200 Kilometer, muss man sich mal überlegen. Also 200 Kilometer von Frankfurt durch den Rhein-Erft-Kreis bis nach Köln. Und auf dem Weg ist sie natürlich auch hier direkt an unserer Redaktion am Rheinforum in Wesseling vorbeigekommen. Ja, da standen wir natürlich alle am Fenster. Ja, gestern Mittag ist sie dann an ihrem Ziel in Deutz angekommen. Das Ganze hat sie nicht einfach nur gemacht, weil sie jetzt Lust auf 200 Kilometer Schwimmen hat. Nein, Nathalie will mit der Aktion darauf aufmerksam machen, wie wichtig es ist, dass Kinder schwimmen lernen.
1: Denn es ist ein Herzensprojekt von mir. Mein Leben wurde durch den Schwimmsport geprägt und es ist, glaube ich, das Beste, was überhaupt nur jedem Kind passieren kann, wenn es eben sicher schwimmen kann. Und deswegen sammle ich ganz, ganz viele Spenden bei dem Projekt.
0: Ja, und insgesamt sind wahnsinnige 616.000 Euro an Spenden zusammengekommen. Begleitet wurde Nathalie von einem ganzen Team und hatte auch die ganze Zeit eine Schwimmboje umgeschnallt. Also bitte nicht nachwachen, ne? Aber ein fettes Glückwunsch an Nathalie für die Challenge. Ja, und die Mega-Spendensumme.
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1: Um 6.30 Uhr mit Nico Mensching. Guten Morgen. Der Brand im Hürtgenwald ist unter Kontrolle. Nach dem tagelangen Großeinsatz der Einsatzkräfte hat das Dürens Landrat Ralf Neuthen bekannt gegeben. Bis alles endgültig gelöscht sei, werde aber noch einige Zeit vergehen. Die Zahl der Einsatzkräfte sei aber schon deutlich reduziert worden. Ein Aufklärungshubschrauber mit Wärmebildkamera beobachte aber nach wie vor, ob sich die vereinzelten Glutnester auf dem 300 Hektar großen Areal wieder entzünden. Zwei Löschhubschrauber blieben ebenfalls vor Ort. Bereits am Samstag konnten die Bewohner des Ortsteils Geil wieder in ihre Häuser zurückkehren. Im Rhein-Erft-Kreis soll es in dieser Woche Regen und eventuell auch Gewitter geben. Allerdings können die Experten noch nicht sagen, welche Orte genau betroffen sein werden. Denn die Wettermodelle sind dazu noch nicht fein genug, sagt Jan-Georg Bücher. Er ist Umweltphysiker an der Uni Tübingen.
2: Das Problem gerade bei der Vorhersage von Regen, was ja die meisten Leute auch interessiert, ist, dass man wirklich wolkengenau wissen müsste und mit einem Modell vorhersagen müsste, wo denn genau diese Wolke mit diesem Wassergehalt sich jetzt hinbewegt. Das können wir noch nicht, weil die Wettermodelle und die Computer das eben noch nicht können. Aber da wird natürlich immer wieder dran gearbeitet.
1: Dazu gehört auch eine neue Messkampagne in der Kölner Bucht. Dabei haben Wissenschaftler mehrerer Universitäten ein dichtes Messnetz betrieben, ergänzt mit Daten eines Satelliten von Wetterballons und Drohnen. Auch ein Zeppelin war im Einsatz. Eine der Messstationen war in Pulheim-Sintern. Und jetzt weitere Meldungen kurz und knapp. Das Rekordniedrigwasser im Rhein und an anderen Flüssen hat Folgen auch für Bauherren. Da Transportschiffe deutlich weniger laden können, verzögern sich Lieferungen für die Baubranche, während die ohnehin hohen Materialpreise nochmals Auftrieb bekommen. In mehreren Kerpener Ortsteilen werden ab heute die Straßen wieder auf Vordermann gebracht. In Kerpenbrücken bekommen mehrere Straßen eine neue Asphaltschicht. In Bühr, Sindorf, Türnich und Kerpenzentrum werden Risse im Asphalt geschlossen. Für einige Baustellen müssen Halteverbote eingerichtet werden. Straßensperrungen gibt es aber nicht. Und auf radioerft.de, da gibt es weitere News von Rhein und Erft.
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3: Ja, Christian Meissner, es gibt sie noch, die Wolken, ne?
4: Ja, es gibt sie und sie bringen glücklicherweise Regen mit. Es fisselt ja heute Morgen schon so ein bisschen im Laufe des Vormittags. Kommen dann auch wahrscheinlich noch richtige Schauer runter. Der Nachmittag wird dann wieder trockener, dann guckt auch die Sonne vorbei. Und es ist heute nicht mehr so heiß, 19 bis 23 Grad schaffen wir. 16 sind es jetzt heute Morgen in Urfeld und morgen haben wir dasselbe dann nochmal.
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4: Die A4 nach Olpe haben wir zwischen Klettenberg und Eiffeltor 1 Kilometer Stau und die 4 nach Aachen ab dem Kreuz Geremberg 4 Kilometer stockender Verkehr. Ihr braucht hier 5 Minuten länger.
3: Und wenn ihr an diesem Morgen noch etwas gesehen habt, Staus, Blitzer, Unfälle oder Verkehrsbehinderungen, ruft uns gerne kostenlos an oder schickt mir eine WhatsApp hier ins Studio. Beides geht kostenlos über die 022 36 88 89 90. Gute Fahrt.
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3: Hier ist der Neue am Morgen, Finn Weiden. Kommt gut in den Montag mit uns.

0: Einen schönen guten Morgen. Ihr hört die Morning Show hier bei Radio Erft. Ja, und viele von euch sind jetzt wieder aus dem Urlaub zurück. Und es war schön, oder? Ja, was Neues sehen und ein bisschen relaxen. Aber auch ganz wichtig, es kennt einen niemand weit und breit. Ja, denkst du, ne? Manchmal sitzt du in Italien am Tisch und nebenan sitzt der Chef. Oder die Ex wohnt auf Malle im gleichen Hotel und versaut einem den Tag quasi schon beim Frühstück. Auch für Gabi und ihren Mann war das unverhoffte Treffen im Frankreich-Urlaub, ich sag mal, ziemlich peinlich.
1: Wir waren am Nacktstrand und kommen aus dem Meer. Und da kommt ein befreundetes Ehepaar, auch nackt, auf uns zu. Und ich dachte, ich sterbe. Ja? Ich wusste gar nicht, wo ich hingucken sollte. Krampfhaft in die Augen geguckt. Für die war das genauso schlimm. Man hat sich einfach nicht richtig angeguckt und gesehen, dass man wegkam. Ne? Wir konnten sie ja nicht ignorieren, aber das war ätzend.
0: Ja, krampfhaft in die Augen gestarrt. Ich kann es mir vorstellen. Tristan hat uns auch seine Story geschickt. Ganz so schlimm war es für den 14-Jährigen zwar nicht, aber auch er musste feststellen, ja, die Welt ist ein Dorf.
2: Ich habe meine Klassenlehrerin im Urlaub in Slowenien mitten im Wald getroffen. Wir hatten da einen Ausflug zum Wasserfall gemacht, sind dann da durch den Wald gelaufen und dann kommt die uns plötzlich entgegen. Und ich sag so, hallo, meine Eltern denken so, mit wem redet der plötzlich? Ja, die war auch ganz verwundert. Dann haben wir uns noch kurz unterhalten und wir konnten es gar nicht glauben.
0: Na, scheint ja aber eine nette Lehrerin zu sein. Wie sieht's bei euch aus? Wen habt ihr schon mal im Urlaub wieder getroffen? Und war es eher komisch, ja, oder doch eher eine coole Begegnung? 022 3688 8990. Meldet euch gerne mal rein hier ins Studio. Das ist jetzt für euch Musik von DJ Bobo, Everybody.
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0: Das ist ganz neue Musik von Tiffany Harris, Vertigo. Und jetzt gehen wir mal 15 Jahre zurück. Da war Samu Haber mit seiner Band Sunrise Avenue ganz oben in den Charts mit dabei. Für euch habe ich jetzt eine richtig coole Nummer von den Jungs Hollywood Hills. Auf eurem Weg zur Kaffeemaschine, im Auto, ja, oder noch halbwach auf dem Kopfkissen. Kommt gut in den Morgen mit uns. Hier ist die Radio Erft Morning Show. Finn Weiden hier. Guten Morgen.
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1: Mit Thorsten Adolfs. Guten Morgen. Es gibt gute Nachrichten aus der Eifel. Der schwere Waldbrand im Hohen Venn steuert im Moment nicht mehr auf die deutsche Grenze zu. Walter Albrecht aus den Nachrichten, du verfolgst für uns die Lage vor allem in Monschau. Wie sieht's da aktuell aus?
2: Ja, die Situation hat sich erstmal stabilisiert. Leichter Regen, kaum Wind und hohe Luftfeuchtigkeit helfen den Einsatzkräften. Das ist gut für uns, sagte ein Feuerwehrsprecher. Vorher waren die Flammen bis auf 300 Meter an die deutsche Grenze herangerückt. Es gab die Befürchtung, dass der Wind auffrischt, sich vielleicht auch noch ungünstig dreht und die Flammen weiter Richtung Deutschland treibt. Deshalb wurden gestern später abends, so gegen 22 Uhr, vorsichtshalber 17 Häuser in Monschau-Rützhof und Geisberg evakuiert. Nicht nur wegen des Feuers, sondern auch wegen der gefährlichen Rauchentwicklung übrigens. Rund 30 Anwohner waren betroffen. Die Feuerwehr hat die Wiesen vor ihren Wohnhäusern komplett unter Wasser gesetzt, um ein Übergreifen der Flammen zu verhindern.
1: Es ist mit 3000 Hektar der größte Waldbrand in der Geschichte Belgiens. Entwarnung können die Löschkräfte noch nicht geben, oder?
2: Nein, noch lange nicht. Besonders zu schaffen macht den Einsatzkräften der vergleichsweise starke und, wie schon gesagt, ständig drehende Wind. Hinzu kommt das Problem, dass große Teile des belgischen Nationalparks Hochmoore sind und Moorbrände sind tückisch. Das Feuer brennt nämlich tief im Torfboden und ist somit unsichtbar. Die Glutnester können sich meterweit unter der Oberfläche ausbreiten.
1: Danke Malte und jetzt weitere Themen im Überblick. US-Präsident Trump will die gemeinsamen Militärübungen mit Südkorea, die heute beginnen, deutlich kleiner ausfallen lassen. Er hält sie für zu teuer und sieht darin ein falsches Signal gegenüber Nordkorea. Offiziell befinden sich Nord- und Südkorea noch immer im Krieg miteinander. Der Koreakrieg endete 1953 nur mit einem Waffenstillstand. Hurricane Lala hat Hawaiis größte Insel Big Island mit heftigen Winden und Starkregen getroffen. Mindestens ein Mensch kam ums Leben. Mehr als 220.000 Haushalte sind ohne Strom, Straßen sind gesperrt und weite Teile der Insel stehen unter Wasser. Die US-Schauspielerin Hayden Panettiere ist tot. Sie wurde nur 36 Jahre alt. Die ehemalige Verlobte von Ex-Boxweltmeister Wladimir Klitschko spielte unter anderem in der Musikserie Nashville und im Horrorfilm Scream 4 mit. Zu den Umständen ihres Todes wurden bis jetzt keine Angaben gemacht. Cold Case-Ermittler in NRW haben eine wichtige neue Spur ausgewertet. Sie hatten lange gehofft, einen Zusammenhang zwischen den Fällen von Deborah Sassen und Claudia Ruf aus dem Jahr 1996 zu finden, weil beide Mädchen in der Nähe der A46 in Düsseldorf bzw. Grevenbruch verschwunden waren. Die DNA-Spur des Verdächtigen im Fall Sassen passt aber nicht zu den Beweisen aus dem Mordfall Claudia Ruf. Damit haben sich die Vermutungen der Polizei, dass ein und derselbe Täter hinter beiden Verbrechen stecken könnte, erst einmal nicht bestätigt.
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3: Mit Nico Mensching, guten Morgen. Die Energieinfrastruktur an Rhein und Erft bekommt eine neue Sicherheitszentrale. Der städtische Energieversorger Rheinenergie baut eine neue Netzwerkstelle Sicherheit. Dort werden rund um die Uhr Strom-, Gas- und Wassernetz gesteuert und überwacht. Das Bundesamt für Verfassungsschutz hatte vor kurzem in seinem Bericht vor der wachsenden Gefahr von Cyberattacken und Sabotagen durch die Geheimdienste aus Russland, China und dem Iran gewarnt. Die Rheinenergie ist nach eigenen Angaben bislang noch nicht Opfer eines physischen Angriffs geworden. Und mehr von Rhein und Erft gibt's gleich in einer halben Stunde um 19:30.
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4: Christian Meißner ist da. Guten Morgen.
5: Guten Morgen.
4: Ich glaube, das ist so seit langem der erste Morgen, dass wir mal wieder unter 20 Grad haben, oder?
5: Ja, angenehm, oder?
4: Ja, wirklich.
5: 16 Grad zum Beispiel messen wir bei euch vor der Haustür in Vochem. Und endlich gibt es mal wieder Regen. Der zieht gerade von der Eifel rüber und genau da ist er richtig angebracht. Also ich sag mal Ecke Monschau, Hürtgenwald. Ne? Mhm. Da können wir jeden Tropfen gebrauchen. Auch hier bei uns heute Morgen einiges mit dabei. Am Vormittag kommt nochmal ein richtiger Schauer. Der Nachmittag wird dann wieder netter, heller. Dann scheint auch die Sonne. Und wir schaffen heute maximal 23 Grad.
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5: Wir starten mit der Autobahn 1 nach Euskirchen zwischen dem Kreuz Leverkusen-West und Niel stockender Verkehr. Dann die 4 nach Olpe, ab dem Kreuz Köln-West 3 Kilometer Stau, hier braucht ihr 10 Minuten länger. Die 4 nach Aachen, ab dem Dreieck Holmar 5 Kilometer stocken plus 10. Dann die 59 nach Bonn, vor dem Dreieck Porz 1 Kilometer Stau, da braucht ihr 5 Minuten länger. Und die 555 nach Köln, zwischen Rodenkirchen und dem Verteilerkreis 1 Kilometer Stau plus 5 Minuten.
4: Und wenn ihr jetzt sagt, Finn, ich habe da auch noch was gesehen, einen Stau oder einen Blitzer, dann ruft mich gerne kostenlos an. Hier im Studio, das geht ganz einfach unter der 022 36 88 89 90.
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4: Und rein geht's in diese neue Woche mit eurer Morningshow. Nico und Thorsten in den Nachrichten, Christian im Service und ich bin Finn Weiden. Guten Morgen.

0: Das ist der Montagmorgen hier bei Radio Erf. Gleich haben wir es 10 nach 7 und damit geht's rein in die vorletzte Woche der Sommerferien. Ja, für die einen heißt das Füße hoch, für die anderen dann eher doch Ärmel hoch, ja. Denn während wir zum Beispiel Eis essen, schwimmen gehen oder Urlaub machen, sorgen andere dafür, dass genau das überhaupt funktioniert. Sarah Lenz, unsere Reporterin bei Radio Erf, packt diese Woche mit an. Sie war in der Eisdiele Kuko in Elsdorf und durfte mit Chef Lorenz so mal selbst Eis machen.
1: Wir sind jetzt in den heiligen Hallen, würde ich sie nennen, von Kukus. Und zwar in der Küche, wo das Eis gemacht wird. Und Lorenzo, irgendwie klingt es komisch, aber bei euch wird das Eis erstmal gekocht.
2: Jawohl, ja. Erstmal wird das gekocht. Jetzt sind wir an Stracciatella-Eis am Machen.
1: Das ist einfach so ein riesiger Bottich, wo jetzt das Eis erstmal zusammengerührt wird. Ihr könnt ja auch so ein bisschen rumexperimentieren mit Eis, mit Geschmäckern. Machst du das auch gerne?
2: Auf jeden Fall, ja. Meine Leute kriegen immer die Krise, wenn ich da reinkomme und sage, ja, jetzt versuchen wir das und das und das. Aber die kennen mich, dass ich ein bisschen bekloppt bin, ja.
1: Und wie lange dauert das, bis es dann so ein fertiges Eis wird?
2: Das geht relativ schnell. Ob das alles so richtig funktioniert, habe ich auch viele Sachen weggeschmissen. Dazu, da muss ich so sagen.
1: Da sind ein paar Fails dabei.
2: Ja, doch. Aber das geht relativ schnell. Ja, abends habe ich was in Idee, dann komme ich runter, machen wir das und dann gucken wir mal, was gut rausgekommen ist.
1: Wenn es du für den Rest deines Lebens nur noch zwei Eissorten essen dürftest, welche wären das? Was sind für dich die beiden perfekten Eissorten?
2: Ich liebe Haselnuss und Schokolade.
0: So, jetzt ist es offiziell. Ich habe Lust auf Eis, ja, um kurz nach 7. Ich hoffe, ich bin nicht der Einzige, dem es so geht, ja. Hoffentlich mag Lorenzo auch das Spaghetti-Eis von Sarah am Ende. Ist ja immerhin ihr erstes Mal hinter der Eistheke.
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1: Das ist Ed Sheeran mit Photograph, eine ganz entspannte Nummer für euren Start in diese neue Woche. So, wie sieht's bei euch aus? Habt ihr schon mal Urlaub in einer Ferienwohnung gemacht? Ist ja quasi wie zu Hause sein, nur ohne Spülmaschine, ohne den ganzen Schnickschnack und vor allem ohne den Komfort, den man ja sonst so als selbstverständlich empfindet. Dafür gibt's aber andere Dinge, die immer unbedingt mit müssen. Tanja und Paul aus Oberaußem haben uns geschrieben. Bei ihnen kommen nicht einfach nur Badehose, Sonnenbrille und Zahnbürste in den Koffer, sondern offensichtlich auch ein paar besondere Sachen.
2: Wir nehmen meistens eine kleine Kaffeemaschine und Milchschäumer mit, weil wir morgens Latte Macchiato lieben.
3: Ich nehme eine Slushmaschine mit. Wir fahren mit Freunden zusammen, die nehmen auch eine mit. Dann haben wir eine für die Kinder und eine für Erwachsenengetränke.
1: Ja, die Erwachsenenversion dann hat wahrscheinlich ein paar mehr Umdrehungen, kann ich mir vorstellen. Welche kuriosen Sachen nehmt ihr immer mit in den Urlaub? Eure WhatsApp-Sprachnachricht zu mir ins Studio. Gerne an die 022 36 88 89 90. Kommt gut rein in den Montag.
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1: Um 7.30 Uhr mit Nico Mensching. Guten Morgen. Der Kölner Energieversorger Rheinenergie wird massiv in Sicherheit investieren. Es soll eine neue Netzwerkstelle entstehen, eine Art Sicherheitszentrale für Netze, Anlagen und IT. Wo diese Netzwerkstelle genau gebaut wird und wo das Ersatzsystem stehen wird, werde aus Sicherheitsgründen geheim gehalten, sagte uns der Vorstandsvorsitzende der Rheinenergie, Andreas Feicht. Die neue Technik sorge aber für ein Maximum an Sicherheit.
2: Wir müssen unsere Infrastrukturen, also Stromnetz, das Gasnetz, das Wassernetz, steuern jeden Tag. 24/7 an 365 Tagen im Jahr. Das machen unsere Kolleginnen und Kollegen in der Leitwarte. Da bauen wir eine neue, an einem bestimmten Ort in Köln, aber besonders sicher.
1: Die Rheinenergie investiert einen zweistelligen Millionenbetrag in die neue Netzwerkstelle. Laut Feicht ist die Rheinenergie bislang noch nicht Opfer einer physischen Cyberattacke geworden. Das heißt, Angreifer von außen konnten mit einem Angriff bislang nicht die Kontrolle über ein System der Rheinenergie erlangen. Im Hürtgenwald ist der Brand inzwischen weitgehend unter Kontrolle. Das hat Dürens Landrat Nolten nach dem tagelangen Großeinsatz bekannt gegeben. Trotzdem wird das endgültige Löschen noch eine Zeit dauern. Die Zahl der Einsatzkräfte ist deutlich reduziert worden. Ein Aufklärungshubschrauber mit Wärmebildkamera beobachtet weiter, ob sich vereinzelte Glutnester auf dem 300 Hektar großen Areal wieder entzünden. Zwei Löschhubschrauber bleiben ebenfalls vor Ort. Die Bewohner des Ortsteils Gai haben schon am Samstagabend in ihre Häuser zurückkehren können. Und jetzt weitere Meldungen im Überblick. Umweltschutzverbände erwarten von der schwarz-roten Bundesregierung mehr Maßnahmen zum Schutz vor Hitze, Niedrigwasser und weiteren Folgen des Klimawandels. Die Bundesgeschäftsführerin der Deutschen Umwelthilfe, Barbara Metz, sagte dem Redaktionsnetzwerk Deutschland, dass dieser Extremsommer zeige, Deutschland ist nicht gewappnet für die Hitze. In Erftstadt gibt es heute zwei Straßensperrungen. In Friesheim bekommt die Talstraße einen neuen Gehweg. Sie wird deshalb in Höhe der Hausnummer 16 vollgesperrt. Und in Gümlich muss die Straße am Büschel für Bauarbeiten komplett gesperrt werden, und zwar in Höhe der Hausnummer 55. Die Sperrung dauert bis zum 17. September. 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
3: Und den Blick aufs Wetter hat für uns heute Morgen Christian Meißner. Hallo.
4: Schönen guten Morgen. Es ist richtig nass. Es geht los mit dem Regen hier bei uns im Rhein-Erft-Kreis. Und der tut ja ehrlich gesagt auch mal gut. Also die Natur braucht den, aber ich glaube, wir brauchen den auch alle mal. Also schön, dass es sich jetzt die nächsten Stündchen so ein bisschen einregnet. Der Nachmittag, der wird dann wieder trocken und hell. Dann scheint auch immer mal wieder die Sonne für euch. Und es ist nicht mehr ganz so heiß. 19 bis 23 Grad sind heute drin. 16 messen wir jetzt bei euch in Bettburg-Rath. Und morgen machen wir dasselbe nochmal.
3: Ist auch das erste Mal, dass ich wieder jemanden mit Regenschirm hier am Studiofenster vorbeilaufen sehe.
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4: Die A4 nach Olpe zwischen dem Kreuz Köln-West und Eiffeltor. 3 Kilometer Stau. Hier braucht ihr eine Viertelstunde knapp länger. Dann die A4 nach Aachen ab dem Dreikolmer. 4 Kilometer Stau plus 10 Minuten. Die 59 nach Bonn ab dem Dreikolmer. 1 Kilometer Stau plus 5 Minuten. Und die letzte Meldung kommt schon von der 555 nach Köln zwischen Rotenkirchen und dem Verteilerkreis. 1 Kilometer.
3: Und alle Staus im Blitzer könnt ihr uns jederzeit gerne melden hier ins Studio über die 022 36 88 89 90. Sehr gerne auch als WhatsApp-Sprachnachricht. Kommt gut an.
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3: Einen schönen guten Morgen am Montag. Ja, heute müssen wir die Sonne so ein bisschen suchen. Macht aber nichts. Wir haben trotzdem ganz, ganz viele Sommerhits für euch dabei. Gleich eigentlich der Sommerklassiker aus den 90ern. Mr. President mit Coco Jumbo. Und weiter geht's vorher hier mit Sia und Cheap Thrills. Kommt gut in den Morgen. Finn Weiden ist hier. Hi zusammen.

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0: So, auch wenn es draußen regnet, zack, ist das Sommerfeeling zurück. Mr. President mit Coco Jumbo hier in der Radio Erft Morning Show. So, jetzt kommt mal ein bisschen näher, noch näher. 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

0: Ihr habt alles richtig gemacht und Radio Erft eingeschaltet an diesem Montagmorgen. Jetzt haben wir es gleich 7:50. Guten Morgen. Und für euch habe ich jetzt Musik aus den 70ern. Ja, haben wir gar nicht so viele Songs aus diesem Jahrzehnt. Ist auch Ende der 70er, aber eine richtig coole Nummer von Kiss. I was made for loving you. Spiele ich jetzt für euch auf eurem Weg zur Arbeit. Kommt gut rein in diesen Tag. Ich bin Finn Weiden. Guten Morgen.
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1: Mit Thorsten Adolfs. Guten Morgen. Es gibt ein vorsichtiges Aufatmen in Monschau. Die Lage hat sich am Morgen etwas stabilisiert. Der große Waldbrand im Hohen Venn in Belgien rückt derzeit nicht mehr auf die deutsche Grenze vor, teilte die Feuerwehr mit. Malte Albrecht aus dem News-Team. Der Wetterumschwung spielt den Einsatzkräften in die Hände.
2: Ja, genau. Leichter Regen, kaum Wind und hohe Luftfeuchtigkeit. Das ist gut für uns, sagte ein Sprecher der Feuerwehr. In der Nacht waren die Flammen auf bis zu 300 Meter an Häuser auf deutscher Seite herangerückt. Vorsorglich mussten deswegen am späten Abend rund 30 Menschen in den Ortsteilen Rützhof und Geisberg raus aus ihren Wohnungen. Um die Häuser vor den Flammen zu schützen, tränkte die Feuerwehr die Wiesen in der Umgebung mit Wasser. Fast minütlich fuhren Transporter mit Wassertanks ins Einsatzgebiet. Aber im Moment sieht es, wie gesagt, nicht danach aus, dass sich das Feuer auf deutsches Gebiet ausbreitet.
1: Kommen wir zum Waldbrand selbst. Wie laufen da die Löscharbeiten im Hohen Venn?
2: Also die sind besonders schwierig, denn der Boden in dem Naturschutzgebiet besteht aus Torf und an der Oberfläche ist Gras. Dadurch kann sich das Feuer schnell ausbreiten. Jetzt bei Tageslicht sollen die Löscharbeiten wieder verstärkt werden. Auch Hubschrauber kommen wieder zum Einsatz. Der Brand hat seit Freitag schon rund 30 Quadratkilometer Fläche zerstört. Das entspricht etwa 4200 Fußballfeldern. Gestern sind auch Einsatzkräfte aus der Region Aachen, den Niederlanden, Schweden und Luxemburg angerückt, um die Löscharbeiten zu unterstützen.
1: Dankeschön, Malte. Und jetzt weitere Themen, kurz und kompakt. Das Niedrigwasser in deutschen Flüssen macht Baumaterialien knapper und teurer. Schiffe können weniger laden, deshalb sind Sand, Kies und andere wichtige Baustoffe schwerer zu bekommen und die Wartezeiten beim Bauen werden länger. Branchenvertreter sprechen vom dritten Preisschub innerhalb weniger Jahre. Solche Erhöhungen würden erfahrungsgemäß dauerhaft bleiben, sagen sie. US-Präsident Trump will die gemeinsamen Militärübungen mit Südkorea, die heute beginnen, stark kürzen, weil sie teuer seien und Nordkorea provozieren würden, sagte er. Südkorea will an dem Manöver aber wie geplant festhalten. In Südkorea sind rund 28.500 US-Soldaten dauerhaft stationiert. Ex-SPD-Chef Gabriel wirft seiner Partei vor, die eigene Wählerschaft verloren zu haben. Beim Bürgergeld hätten viele Beschäftigte das Gefühl gehabt, ihre Lebensleistung werde nicht mehr respektiert, weil Menschen ohne Job fast genauso viel vom Staat bekamen wie Geringverdiener, die ihr Leben lang gearbeitet hatten. Gabriel nennt das Gesetz verheerend und sagt, die SPD habe den Sozialstaat in einen reinen Sozialhilfestaat verwandelt. Die US-Schauspielerin Hayden Panettiere ist tot. Das melden unter anderem die Sender ABC und Fox News. Sie berufen sich auf den Sprecher der 36-Jährigen. Woran sie gestorben ist, dazu gibt es bisher noch keine Informationen. Im Mai hatte Panettiere eine Biografie veröffentlicht. Darin sprach sie offen über ihre Kämpfe mit postnatalen Depressionen und Alkoholsucht. Soweit die Meldungen mit Thorsten Adolfs.
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3: Und damit guten Morgen, Christian Meisner.
4: Schönen guten Morgen.
3: Ja, es ist ein etwas anderes Bild hier heute mal vor dem Studiofenster. Menschen mit Regenschirmen.
4: Ja, es ist ein ungewohntes Bild, aber es ist ja auch mal wieder schön, dass es mal wieder regnet. Und ich würde sagen, trotz des Regens, wir haben heute schönes Wetter, weil das mit dem Regen können wir, glaube ich, alle mal gut gebrauchen. Und es geht jetzt die nächsten Stunden auch erstmal feuchtfröhlich weiter. Der Nachmittag wird dann wieder trockener, dann scheint auch die Sonne für euch. Die gute Nachricht ist, es ist auch nicht mehr ganz so heiß. 19 bis 23 Grad sind drin. 16 Grad messen wir jetzt bei euch in Niederaußem.
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4: Wir starten mit der Autobahn 1 nach Dortmund zwischen Bocklemünd und dem Kreuz Köln-Nord. 1 Kilometer stockend. Dann die 1 nach Euskirchen. Ab dem Kreuz Leverkusen auch da nochmal stockender Verkehr. Da braucht ihr bis zu 5 Minuten länger. Die 3 nach Oberhausen zwischen dem Kreuz Leverkusen und Opladen stockender Verkehr. Dann die 4 nach Olpe zwischen dem Kreuz Köln-West und Eiffeltor. 5 Kilometer Stau. Hier kommt eine Viertelstunde obendrauf. Dann die A4 nach Aachen. Ab Frankenforst 2 Kilometer stockender Verkehr plus 5 Minuten und zwischen dem Dreikeumer und dem Kreuz Köln-Süd nochmal 4 Kilometer Stau plus 10. Dann die 59 nach Köln, ab Köln-Lind 1 Kilometer Stau plus 5 Minuten, dann die 59 nach Bonn vor dem Dreieckport stockender Verkehr, da kommen auch nochmal 5 Minuten oben drauf und die letzte Meldung von der 555 nach Köln zwischen Rodenkirchen und dem Kreuz Köln-Süd 1 Kilometer.
3: Und unser Deal für euch ist, ihr ruft an und wir gehen dran, das geht ganz einfach unter dieser Nummer 02236 88 89 90. Wünsche euch eine gute Fahrt.
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3: Und das an diesem Montagmorgen mit Finn Weiden. Hi zusammen, das ist jetzt Robbie Williams mit Angels. Guten Morgen.

0: The Weeknd mit Dancing in the Flames. Ja, leider ist das Weekend schon vorbei. Der neue Start in die neue Woche hier mit Radio Erft. Ihr hört die Morning Show. 8.11 Uhr haben wir es jetzt.
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0: So, wie sieht's aus, die Musikfreunde unter euch? Kennt ihr Rosita, die kölsche Nachtigall? Ja, ist ja eigentlich schon Kult auf Schloss Paffendorf. Da gibt's ihr nämlich nächste Woche Sonntag wieder ihr nächstes Konzert. Und man muss auch sagen, es ist ihr letztes Konzert. Sie steht zum allerletzten Mal auf dieser Bühne. Thorsten Schmidt ist bei mir am Telefon. Guten Morgen, Thorsten.
2: Hallo, guten Morgen, grüß dich.
0: Ja, Rosita macht ja das Konzert auf Schloss Paffendorf schon seit sehr vielen Jahren. Was ist denn das Besondere immer an diesem Ort?
2: Also erstmal ist natürlich die Kulisse von Schloss Paffendorf beeindruckend. Mhm. Dazu kommt natürlich, dass Rosita das jetzt zum 15. Mal macht. Also sie ist seit 15 Jahren jedes Jahr auf Schloss Paffendorf. In diesem Jahr allerdings das letzte Mal.
0: Ja, ist also schon richtig Tradition geworden. Was würdest du jemandem sagen, der Rosita jetzt noch nie live erlebt hat?
2: Ich glaube, so Leute gibt es gar nicht. Aber sollte es einen geben, ihr müsst unbedingt vorbeikommen. Es wird ein unvergesslicher Nachmittag.
0: Ja, und nächste Woche Sonntag gibt es dann eben die Chance, die letzte Chance, ne, Rosita da zu sehen. Gibt es zum Abschied vielleicht noch so eine Überraschung?
2: Das Programm hat Rosita noch nicht ausgepetzt.
0: Okay.
2: Aber ich denke mal, es wird wieder mal ein Konzert der Superlative. Am 30.08. ist das, ab 15 Uhr live auf Schloss Paffendorf. Und der Eintritt ist wie seit 15 Jahren frei.
0: Ja, perfekt. Ist doch ein richtig cooles Programm für den Sonntag in einer tollen Location und da noch mit einer tollen Sängerin. Dann wünsche ich euch da ganz viel Spaß nächste Woche Sonntag.
2: Super, vielen Dank. Guten Start in die Woche.
0: Ja, danke dir auch.
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richtig coole Nummern in letzter Zeit rausgebracht. Erst Fever Dream, nee, andersrum. Letztes Fever Dream und davor Ordinary. Habt ihr gerade gehört, hier bei Radio Erft. Jetzt haben wir es 20 nach 8. Schönen guten Morgen. So, habt ihr das eigentlich am Freitag mitbekommen? Das war ein echt cooles Bild hier am Rhein in Wesseling. Mehrere Boote kamen vorbei und dazwischen war eine Frau im Wasser, Nathalie Pohl. Sie ist Extremschwimmerin und ist in den letzten 4 Tagen geschwommen ohne Ende. Und das muss man sich mal vorstellen, 200 Kilometer von Frankfurt durch den Rhein-Erft-Kreis bis nach Köln. Und auf dem Weg ist sie dann natürlich auch hier direkt an unserer Redaktion am Rhein-Forum in Wesseling vorbeigeschwommen. Wir standen alle am Fenster am Freitag.

0: Weil ich glaube, Nathalie hat uns nicht gehört, sie war mit Schwimmen beschäftigt, aber die Boote haben uns auf jeden Fall zurückgewunken, die Leute, die drauf waren. Gestern Mittag ist sie dann an ihrem Ziel in Deutz angekommen. Das Ganze hat sie übrigens nicht einfach nur gemacht, weil sie halt Lust auf 200 Kilometer Schwimmen hatte. Nein, Nathalie will mit der Aktion darauf aufmerksam machen, wie wichtig es ist, dass Kinder schwimmen lernen.
1: Es ist ein Herzensprojekt von mir. Mein Leben wurde durch den Schwimmsport geprägt und das ist, glaube ich, das Beste, was überhaupt nur jedem Kind passieren kann, wenn es eben sicher schwimmen kann. Und deswegen sammle ich ganz, ganz viele Spenden bei dem Projekt.
0: Ja, und mit dem Spendensammeln sind wahnsinnige 616 Euro zusammengekommen. Begleitet wurde Nathalie von einem ganzen Team und hatte auch die ganze Zeit immer eine Schwimmboje umgeschnallt. Also erstmal großer Glückwunsch an Nathalie für die Challenge und ja, die Mega-Spendensumme.

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1: Um 8.30 Uhr mit Nico Mensching. Guten Morgen. Die Energieinfrastruktur an Rhein und Erft bekommt eine neue Sicherheitszentrale. Der städtische Energieversorger Rhein Energie baut eine neue Netzwerksicherheitsstelle. Dort werden rund um die Uhr Strom-, Gas- und Wassernetze gesteuert und überwacht, sagt der Vorstandsvorsitzende der Rhein Energie, Andreas Feicht.
2: Da bauen wir eine neue, an einem bestimmten Ort in Köln, aber besonders sicher. Das heißt, nicht nur modern im Sinne von digital, sondern auch sicher im Sinne von Angriffen von außen, sei es Cyberangriffe, sei es die Unterbrechung der Energieversorgung, was auch immer, um auch in diesen schwierigen Zeiten, in der viel Angriffe stattfinden von außen, teilweise staatlich, teilweise kriminell motiviert, möglichst große Sicherheit bieten zu können.
1: Auch das Bundesamt für Verfassungsschutz hatte vor kurzem in seinem Bericht vor der wachsenden Gefahr von Cyberattacken und Sabotagen durch die Geheimdienste aus Russland, China und dem Iran gewarnt. Die Rheinenergie ist nach eigenen Angaben bislang aber noch nicht Opfer eines physischen Angriffs geworden. Das heißt, Angreifer konnten bislang von außen keine Kontrolle über Anlagen oder IT erlangen. Im Rhein-Erft-Kreis regnet es in dieser Woche endlich wieder und vielleicht gibt's auch mal ein Gewitter. Wo genau das Wetter zuschlägt, können die Experten aber noch nicht vorhersagen. Die Wettermodelle seien dafür schlicht nicht präzise genug. Daran wird allerdings gearbeitet. In der Kölner Bucht ist über mehrere Wochen eine Messkampagne gelaufen. Dabei haben Wissenschaftler mehrerer Universitäten ein dichtes Messnetz betrieben, unterstützt von Satellit, einem Zeppelin, Wetterballons und Drohnen. Eine der Messstationen war in Pulheim-Sintern. Und jetzt weitere Meldungen kurz und knapp. Die Wirtschaftsweise Veronika Grimm hat steigende Preise vorhergesagt als Folge des Niedrigwassers auf deutschen Flüssen und die dadurch verursachten Transportprobleme. Wie stark die Preise bei verschiedenen Grundstoffen reagieren, hänge davon ab, welche Lagerkapazitäten die Unternehmen jeweils aufgebaut hätten. Die Polizei will jetzt herausfinden, was den verheerenden Waldbrand in Hürtgenwald ausgelöst hat. Sie bittet deshalb um Hinweise aus der Bevölkerung zur möglichen Brandursache und hat dafür ein Online-Portal eingerichtet. Dort können Hinweise, Bilder und Videos hochgeladen und so direkt an die Polizei übermittelt werden. Den Link gibt's auf radioerft.de und da gibt's auch weitere News von Rhein und Erft.
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3: Guten Morgen, Christian Meißner.
4: Moin.
3: Nass geht's in die neue Woche.
4: Ja. Der lang ersehnte Regen ist endlich da, heute hier bei uns im Rhein-Erft-Kreis. Heute Morgen, heute Vormittag kommt immer mal wieder was runter. Heute Nachmittag scheint dann wieder die Sonne. Aktuell, da messen wir 16 Grad bei euch im Brauweiler. Im Laufe des Tages dann bis zu maximal 23 Grad, also deutlich kühler.
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4: Vorsicht auf der A44 nach Aachen. Zwischen Jülich-Ost und Jülich-West, da steht ein kaputtes Auto. Außerdem liegen da auch Reifenteile auf der Fahrbahn. Dann die 1 nach Dortmund, ab Bocklemünd 1 Kilometer stockend. Die 1 nach Euskirchen, ab dem Kreuz Leverkusen stockender Verkehr. Dann die 3 nach Oberhausen. Zwischen dem Kreuz Leverkusen und dem Kreuz Hilden 7 Kilometer Stop and Go. Hier braucht ihr 10 Minuten länger. Dann die 4 nach Olpe, vor Eiffeltor 3 Kilometer Stau plus 10 Minuten. Die A4 nach Aachen zwischen Frankenfurt und Meerheim 1 Kilometer Stau. Und zwischen dem Dreikolmer und dem Kreuz Köln Süd nochmal 5 Kilometer stockender Verkehr. Hier braucht ihr 10 Minuten länger. Dann die 57 nach Köln ab Worringen 4 Kilometer stockend plus 5. Die 59 nach Köln vor dem Flughafen Köln-Bonn 2 Kilometer Stau plus 10 Minuten. Die 59 jetzt in Fahrtrichtung Bonn ab dem Dreikolmer 1 Kilometer Stau plus 5 Minuten und die 555 nach Köln zwischen Rodenkirchen und dem Kreuz Köln Süd 1 Kilometer Stau.
3: Ja, das erstmal. So, eure Nummer für Staus und Blitzer ist die 02236 88 89 90. Gute Fahrt euch.
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3: So, und auch wenn es draußen ja so ein bisschen ungemütlich ist, wir halten uns die Sonne hier im Radio. Jetzt mit Mr. Sommer höchstpersönlich. Das ist Alvaro Soler, La Libertad. Finn Weiden ist hier. Guten Morgen.

0: Smith mit Stargazing hier in der Morningshow bei Radio Erft. Ja, es ist die vorletzte Sommerferienwoche. Viele von euch waren schon im Urlaub, sind jetzt gerade wieder zurück. Und was war so das Coolste? Ja, natürlich was Neues sehen und relaxen. Aber auch ganz wichtig, es kennt einen niemanden weit und breit. Ja. Denkste, ne? Manchmal sitzt in Frankreich irgendwie der Chef am Tisch nebenan oder die Ex wohnt auf Malle im gleichen Hotel und versaut einem den Urlaub quasi schon beim Frühstück. Auch für Gabi und ihren Mann war das unverhoffte Treffen in Frankreich im Urlaub, ich sag mal, ziemlich peinlich.
1: Wir waren am Nacktstrand und kommen aus dem Meer und da kommt ein befreundetes Ehepaar auch nackt auf uns zu und ich dachte, ich sterbe. Ja, ich wusste gar nicht, wo ich hingucken sollte. Krampfhaft in die Augen geguckt. Für die war das genauso schlimm. Man hat sich einfach nicht richtig angeguckt und gesehen, dass man wegkam. Ne? Wir konnten sie ja nicht ignorieren, aber das war ätzend.
0: Ich kann es mir so vorstellen. Krampfhaft in die Augen gestarrt. Tristan hat uns auch eine Story geschickt. Ganz so schlimm war es für den 14-Jährigen zwar nicht, aber er musste auch feststellen, ja, die Welt ist ein Dorf.
2: Ich habe meine Klassenlehrerin im Urlaub in Slowenien mitten im Wald getroffen. Wir hatten da einen Ausflug zum Wasserfall gemacht, sind dann da durch den Wald gelaufen und dann kommt die uns plötzlich entgegen und ich sag so Hallo, meine Eltern denken so, mit wem redet der plötzlich? Ja, die war auch ganz verwundert. Dann haben wir uns noch kurz unterhalten und wir konnten es gar nicht glauben.
0: Ja, das ist ja noch so die Light-Version von ungewünschter Begegnung. Wie sieht's bei euch aus? Wen habt ihr schon mal im Urlaub wieder getroffen? Und war es da eher komisch oder eher eine coole Begegnung? 022 36 88 89 90. Meldet euch gerne mal rein hier ins Studio. Ich bin Finn Weiden. Schönen guten Tag.

Ja, eine richtig schöne Rocknummer zum Wachwerden von Linkin Park, In the End, hier in der Morning Show bei Radio Erft. Und einen lege ich noch hinterher, eine Nummer von Kato, war letztes Jahr total viral auf Insta und TikTok und jetzt ist er hier im Radio mit Turn the Lights Off.

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1: Mit Thorsten Adolfs. Guten Morgen. Durch die anhaltende Trockenheit sind viele Flusspegel in Deutschland so niedrig wie noch nie. Das trifft jetzt auch die Baustellen. Weil der Nachschub stockt, drohen Bauverzögerungen und vor allem steigende Preise. Malte Albrecht aus den Nachrichten. Was ist denn genau das Problem?
2: Also Schiffe können wegen der niedrigen Wasserstände eben viel weniger Baustoffe transportieren. Die Folge: beim Bau von Mehrfamilienhäusern oder Schulen verlängern sich die Lieferzeiten, sagt der Präsident des Verbands baugewerblicher Unternehmer Hessen, Reimann. Denn Sand und Kies, die für Beton gebraucht werden, werden knapper und somit teurer. Ein Ausweichen auf die Straße oder die Schiene könnte helfen, ist aber wegen der riesigen Mengen, die sonst per Schiff transportiert werden, nur begrenzt möglich und ohnehin meist deutlich teurer.
1: Gibt es denn Möglichkeiten, diese Folgen irgendwie abzufedern?
2: Also eine schnelle Lösung ist schwierig. Die Bauverbände setzen zwar unter anderem auf mehr Recyclingbaustoffe, das scheitert aktuell aber an rechtlichen Hürden vor allem. Oft werden Recyclingmaterialien rechtlich noch als Abfall eingestuft oder bei öffentlichen Ausschreibungen schlicht ausgeschlossen. Außerdem schützt auch Recycling nicht vor den Logistikproblemen, denn auch diese Baustoffe müssen transportiert werden. Aus der Branche kommt daher vor allem der Ruf nach einer schnelleren Vertiefung der Fahrrinnen am Mittelrhein, damit Schiffe auch bei niedrigen Wasserständen mit mehr Ladung fahren können. Für die aktuellen Probleme dürfte diese Forderung aber zu spät kommen.
1: Dankeschön, Malte. Und jetzt weitere Meldungen im Überblick. Im Hohenfenn in Belgien hat sich die Lage leicht stabilisiert. Man gehe zurzeit nicht davon aus, dass das Feuer auf deutsches Gebiet überspringe, heißt es von der Stadt Monschau. Auch die Bundeswehr beteiligt sich an den Löscharbeiten. Sie stellt 2 Hubschrauber zur Verfügung. Der Waldbrand im Hohenfenn ist der bislang größte in der belgischen Geschichte. Immer mehr abgelehnte Asylsuchende verlassen Deutschland freiwillig. Die Zahlen steigen in diesem Bereich deutlich. Im ersten Halbjahr reisten knapp 9.300 Menschen über staatliche Förderprogramme aus. Das waren rund 2.000 mehr als im gleichen Zeitraum im Jahr davor. Der Staat unterstützt dabei mit Reisekosten und einer Starthilfe von 1.000 Euro pro erwachsener Person. Die EU will die Sanktionen gegen Russland im Herbst massiv verschärfen. Die Zahl der sanktionierten Personen, Firmen und Organisationen soll dann um ein Drittel steigen. Das hat die EU-Außenbeauftragte Kallas angekündigt. Die bisherigen Strafmaßnahmen hätten Russland schon über 1 Billion Euro gekostet, sagte sie. Mit den zusätzlichen Sanktionen soll der Druck auf Moskau nochmal erhöht werden. Bundesfinanzminister Klingbeil will Startups in Deutschland besser unterstützen, und zwar steuerlich. Damit das gelingt, will die schwarz-rote Koalition dafür sorgen, dass deutlich mehr privates Kapital in junge, innovative Unternehmen fließt. Das hat Klingbeil dem RND gesagt. So will er erreichen, dass die, Zitat, Weltmarktführer von morgen in Deutschland gegründet und hier groß werden können. Das waren die Nachrichten mit Thorsten Adolfs.
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3: Und den Blick aufs Wetter hat für uns Christian Meißner. Guten Morgen.
4: Guten Morgen, ja. Und was sieht er? Er sieht Regen. Und das ist ja auch mal schön, dass es mal wieder nass ist hier bei uns im Rhein-Erft-Kreis. Da kommt jetzt noch die nächsten Stündchen immer mal wieder was runter. Der Nachmittag dann trocken, dann scheint auch wieder die Sonne für euch. Dazu dann Temperaturen bis maximal 23 Grad. Meistens liegen wir sogar noch ein bisschen drunter. Morgen dann am Dienstag auch wieder stark bewölkt mit leichtem Regen zwischendurch. Der Nachmittag lockert auf, temperaturtechnisch dann ähnlich. Und sonnig wird es dann wieder ab Donnerstag.
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4: Vorsicht auf der A44 nach Aachen. Zwischen Jülich-Ost und Jülich-West, da steht ein kaputtes Auto und blockiert die rechte Spur. Dann die 1 nach Dortmund. Zwischen Bocklemünd und dem Kreuz Köln-Nord 1 Kilometer Stau. Die 1 nach Euskirchen. Ab dem Kreuz Leverkusen-West stockender Verkehr. Die 4 nach Olpe. Zwischen dem Kreuz Köln-West und Eiffeltor 4 Kilometer Stau. Hier braucht ihr mittlerweile eine Viertelstunde. Dann die 4 nach Aachen. Ab Frankenforst 2 Kilometer stocken plus 5. Und zwischen dem Dreikolmer und dem Kreuz Köln-Süd 4 Kilometer stocken plus 10 Minuten. Dann die 59 nach Köln, ab Lind 3 Kilometer Stau plus 10 Minuten. Die 59 nach Bonn, zwischen Rathen und Dreikporz stockender Verkehr 5 Minuten on top. Und die 555 nach Köln, zwischen Rodenkirchen und dem Kreuz Köln-Süd stockender Verkehr.
3: Und wenn ihr jetzt sagt, ja, ich habe da auch noch was gesehen, einen Stau oder einen Blitzer, dann ruft uns gerne kostenlos an oder schickt mir eine WhatsApp-Sprachnachricht hier ins Studio an die 02236 88 89 90. Kommt gut an.
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3: Startet gut rein in diesen Montagmorgen. Jetzt ganz entspannt mit Musik von Daido. Das ist White Flag. Am Mikrofon Finn Weiden. Guten Morgen.

0: Das ist Kamrad mit Hug Yourself um 10 nach 9 hier bei Radio Erft und rein geht's in die vorletzte Woche der Sommerferien. Schönen guten Morgen. So, für die einen heißt das ja Füße hoch, für die anderen eher so Ärmel hoch, ja, denn während wir Eis essen, schwimmen gehen oder Urlaub machen, sorgen andere dafür, dass das überhaupt klappt. Sarah Lenz, unsere Reporterin hier bei Radio Erft, packt diese Woche mal mit an. Ja, sie war in der Eisdiele Coco in Elsdorf und durfte da mal mit Chef Lorenzo selber Eis machen.
1: Sehr wichtig, die Sahne muss nach unten.
2: Gehört nach unten, da keine Diskussion, ne?
1: Top.
2: Guter Haufen Sahne.
1: Sahne, ja genau.
2: Und jetzt Eis.
1: Jetzt ist das hier Vanille.
2: So.
1: Noch ein bisschen. Und so, jetzt geht's los.
2: Aus diesen Eiskugeln werden die Spaghetti.
1: Genau, jetzt. Ohne Angst zu haben, die Maschine beißt nicht, aber...
2: Sagst du?
1: Ja.
2: Ah, da kommen die Spaghetti raus.
1: Ja, du bist ja richtig gut. Jetzt nimmst du die Tomatensauce. Ja, gut.
2: Ja, reicht.
1: Super. Und jetzt tun wir den Parmesankäse. Klassische weiße Schokolade.
2: Tada!
1: Wenn du nichts zu tun hast, kannst du bei mir anfangen.
2: Fang ich bei dir an.
1: Ja, super.
2: Okay, das erste Eis erfolgreich hergestellt.
1: Jawohl.
2: Ey, ist aber richtig auch Betrieb bei euch hinter der Theke, ne?
1: Ja, ja, doch. Ihr habt ja auch die richtige Temperatur. Wenn das nicht so wäre, wäre ich mich Sorge machen. Wir sind schon mal mit 6 Leute in der Eisdiele und plus die Leute, die in der Eisküche sind. Und ja, ich bin zufrieden, ja.
2: Das ist echt viel los. Das merkt man doch gerade abends, oder?
1: Ah ja, das ist schon heftig. Abends sind wir schon kaputt. Ich bin froh, wenn ich im Bett bin.
0: Ja, ich hoffe, Lorenzo mag das Spaghetti-Eis von Sarah am Ende. Ist ja immerhin ihr erstes Mal hinter der Eistheke, ne?
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0: wenn ihr in den Urlaub fahrt. Thomas aus Habelrath hat uns geschrieben, seine Frau hat diesen Urlaub was eingepackt. Ich sag mal so, da hat er mal so gar kein Verständnis für.
1: Nee, meine Frau hat mal einen Thermomix mitgenommen. Da habe ich auch gedacht, irgendwie muss das sein.
0: Ja, welche verrückten Sachen kommen bei euch immer mit in den Urlaub? Vielleicht auch der Thermomix? Ich meine, Thomas, deine Frau will auch mal Urlaub machen. Deshalb kocht der Thermomix ja für euch, weißt du? So, welche verrückten Sachen kommen bei euch immer mit? 022 36 88 89 90. Schickt mir gerne eine Sprachnachricht ins Studio. Das ist jetzt Zomba mit Homewrecker. Ihr hört die Radio Erft Morning Show. Moin!

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1: Um 9.30 Uhr mit Nico Mensching. Guten Morgen. Der Kölner Energieversorger Rheinenergie wird massiv in Sicherheit investieren. Es soll eine neue Netzwerkstelle entstehen, eine Art Sicherheitszentrale für Netze, Anlagen und IT. Wo diese Netzwerkstelle genau gebaut wird und wo das Ersatzsystem stehen wird, werde aus Sicherheitsgründen geheim gehalten, sagte uns der Vorstandsvorsitzende der Rheinenergie Andreas Feicht. Die neue Technik sorge aber für ein Maximum an Sicherheit.
2: Wir müssen unsere Infrastrukturen, also das Stromnetz, das Gasnetz, das Wassernetz, steuern jeden Tag. 24/7 an 365 Tagen im Jahr. Das machen unsere Kolleginnen und Kollegen in der Leitwarte. Da bauen wir eine neue, an einem bestimmten Ort in Köln, aber besonders sicher.
1: Die Rheinenergie investiert einen zweistelligen Millionenbetrag in die neue Netzwerkstelle. Laut Feicht ist die Rheinenergie bislang noch nicht Opfer einer physischen Cyberattacke geworden. Das heißt, Angreifer von außen konnten mit einem Angriff bislang nicht die Kontrolle über ein System der Rheinenergie erlangen. Der Brand im Hürtgenwald ist unter Kontrolle. Nach dem tagelangen Großeinsatz der Einsatzkräfte hat das Dürens Landrat Ralf Neuthen bekannt gegeben. Bis alles endgültig gelöscht sei, werde aber noch einige Zeit vergehen. Die Zahl der Einsatzkräfte sei inzwischen deutlich reduziert worden. Ein Aufklärungshubschrauber mit Wärmebildkamera beobachte aber nach wie vor, ob sich die vereinzelten Glutnester auf dem 300 Hektar großen Areal wieder entzünden. Zwei Löschhubschrauber bleiben ebenfalls vor Ort. Und jetzt weitere Meldungen kurz und knapp. Etwa jeder zehnte junge Mensch im Alter zwischen 20 und 24 Jahren ist in Deutschland ohne Job, Bildungs- oder Ausbildungsplatz. Der Anteil ist mit 10% höher als in den Niederlanden, Schweden oder Tschechien, aber er liegt unter dem EU-Schnitt von 12,9%. In mehreren Kerpener Ortsteilen werden ab heute die Straßen wieder auf Vordermann gebracht. In Kerpenbrücken bekommen mehrere Straßen eine neue Asphaltschicht. In Bühr, Sindorf, Türnich und Kerpenzentrum werden Risse im Asphalt geschlossen. Für einige Baustellen müssen Halteverbote eingerichtet werden, Straßensperrungen gibt es aber wohl nicht. Und in der Radio Erft App, da gibt's noch mehr News von Rhein und Erft.
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3: Guten Morgen, Christian Meißner.
4: Moin.
3: Den Sonnenschirm tauschen wir heute mal gegen einen Regenschirm, ne?
4: Ja, den würde ich wohl mal mitnehmen, denn es kann heute immer mal wieder Regen geben. Heute Vormittag auch immer mal wieder Wasser in der Luft. Der Nachmittag wird dann trockener, dann scheint auch immer mal wieder die Sonne. Dazu dann Temperaturen bis maximal 23 Grad. 16 messen wir jetzt bei euch in Buschbell. Also ist doch schon deutlich kühler geworden, aber wie ich finde, ganz angenehm. Morgen dann am Dienstag ähnlich. Also wir starten mit vielen Wolken in den Tag. Immer mal wieder gibt es leichten Regen. Der Nachmittag lockert dann auf und Sonne kommt dann ab Donnerstag.
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4: Vorsicht auf der Autobahn 1 nach Dortmund zwischen dem Kreuz Leverkusen West und dem Kreuz Leverkusen. Da gibt es eine ungesicherte Unfallstelle. Dann die A4 nach Olpe im Kreuz Köln Süd. Direkt auf der Überleitung zur 555 in Fahrt Richtung Bonn, da steht ein kaputtes Auto. Die 1 nach Euskirchen, zwischen dem Kreuz Leverkusen und dem Kreuz Köln-Nord. 4 Kilometer Stau, hier braucht ihr eine Viertelstunde länger. Dann die 1 nach Euskirchen, ab Erftstadt, 2 Kilometer stocken plus 5 Minuten. Weiter geht's mit der A4 nach Olpe, zwischen dem Kreuz Köln-West und Eiffeltor, eine Viertelstunde plus 3 Kilometer Stau. Und die A4 nach Aachen, ab dem Kreuz Gremberg, 2 Kilometer stockend plus 5.
3: Und wir sind für euch den ganzen Tag erreichbar. Wenn ihr noch etwas gesehen habt, Staus oder Blitzer, immer gerne an diese Nummer. 02236 88 89 90. Kommt gut an.
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3: Der Finn ist hier. Finn Weiden, guten Morgen.

0: aus den 90ern. R.E.M. Losing My Religion hier bei Radio Erft. Jetzt haben wir es 9.40 Uhr und der Thorsten hat sich gerade bei uns gemeldet über die 022 36 88 89 90. Guten Morgen, Thorsten.
1: Ja, hallo, ich wollte euch einen Blitzer melden, und zwar auf der B264 von Türnich in Bad Richtung Kerpen. Kurz hinter der Autobahnabfahrt. Erlaubtes Tempo 70.
0: Danke dir, Thorsten, für deine Meldung. Und wenn ihr auch noch was gesehen habt, ihr wisst, wie es läuft. 022 36 88 89 90. Unsere Nummer hier für Staus und Blitzer. So, man sieht es ja immer wieder überall hier bei uns an Rhein und Erft, ne? Diese Plakate, die überall hängen. Flohmarkt an irgendeinem Möbelhaus oder so. Vielleicht wartet ihr am Wochenende auch auf einem Flohmarkt. Habt da vielleicht ein paar Sachen auch günstig abgreifen können. Unser Radiokomedian Hannes Höfer, der hat da einen Großteil seiner Kindheit verbracht.
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3: Wer geht heute bitte noch auf den Flohmarkt? Du kannst doch mittlerweile überall deine gebrauchten und getragenen Klamotten loswerden. Kleinanzeigen, Vinted, Onlyfans. Ja. Wieso also auf den Sonntag warten, um da auf irgendeinem Parkplatz um 5 Uhr morgens deine Brocken aufzubauen? Während du auspackst, kommt dann schon der Trödeltrupp für Arme und leuchtet dir mit der Taschenlampe in den Kofferraum wie so Höhlenforscher. Meine Mama hat das alles durch. Die ist mit meiner Tante mindestens einmal früher losgezogen. Tapeziertisch ins Auto und dann wird alles vertickt, was sie in die Hände gekriegt haben. Kleidung, Spielzeug. Und ich bin immer noch der festen Überzeugung, unser zweiter Hund, der ist nicht einfach abgehauen. Vielleicht ist er über die Flohmarkttheke gegangen. Wer weiß. Auf jeden Fall gab es dafür immer so einen Eimer Haargel. Kennt ihr den noch? Hier diese riesigen Pötte grüner Schleim für einen strammen Zehner. Im Angebot gab es sogar 2 für 20. Unschlagbar. Und immer dran denken, auf dem Flohmarkt gilt, wer nicht falscht, der hat's verdient, beschissen zu werden.
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0: Das sind Glockenbach und Tom Walker mit Home. Guten Morgen zusammen um ja jetzt ganz genau 9.50 Uhr. Wir starten gemeinsam in die neue Woche und gleich ab 10 geht's hier weiter. Dann übernimmt für euch Laura Potting am Mikrofon.
1: Ja, so sieht's aus und wir schauen natürlich nochmal auf die Lage in Sachen Waldbrände in NRW und um NRW herum. Im Hohenfenn in Belgien an der deutschen Grenze kämpfen sie weiter gegen das Feuer. In Monschau mussten am Abend deswegen wieder Menschen ihre Häuser verlassen. Man hofft jetzt so ein bisschen, dass sich die Lage durch den Regen bessert. Schauen wir gleich nochmal drauf
0: auf das Thema. Das halten wir genau für euch im Blick. Also Laura Potting gleich ab 10 hier bei Radio Erft und ich bin damit raus. Finn Weiden mein Name. Bis morgen ab 6. Tschüss zusammen. Shut up, shut up.

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1: Mit Thorsten Adolfs. Guten Morgen. Es brennt weiter im Hohen Venn in Belgien. Jetzt bekommen die Einsatzkräfte weitere Unterstützung aus Deutschland. Die Bundeswehr stellt für die Bekämpfung des großen Waldbrandes 2 Löschhubschrauber bereit. Malte Albrecht aus dem News-Team, das hat das Bundesverteidigungsministerium am Morgen mitgeteilt.
2: Genau, der Einsatz soll demnach noch heute beginnen und ist erstmal für 7 Tage vorgesehen. Die Hubschrauber sind mit einem Löschwasserbehälter bestückt. So können mit jedem einzelnen Flug 2000 Liter Löschwasser abgelassen werden. Die Bundeswehr hatte sich mit diesen Hubschraubern schon am großen Löscheinsatz in Hürtgenwald im Kreis Düren beteiligt. Der Brand, der jetzt im Hohen Venn wütet, ist der größte Waldbrand in der jüngeren Geschichte Belgiens. Seit Freitag wurden schon rund 3000 Hektar Vegetation vernichtet. Seit gestern sind auch Feuerwehrleute aus Deutschland und anderen europäischen Ländern vor Ort, um die Löscharbeiten zu unterstützen.
1: In der vergangenen Nacht sind die Flammen der deutschen Grenze ja bedrohlich nahe gekommen.
2: Ja, und zwar auf bis zu 300 Meter. Deshalb wurde am späten Abend die Stadt Monschau teilweise evakuiert. Betroffen waren 2 Straßenzüge mit etwa 30 Anwohnern. Weil es im Moment regnet, hoffen jetzt alle, dass sich die Lage entspannt. Gute Nachrichten gibt es auch aus dem Saarland. Der Brand bei Ehlingen, der gestern auf einer Fläche von rund 18 Hektar Wald und Wiesen ausgebrochen war, ist unter Kontrolle. Ein Waldbrand in der Nähe von Stuttgart hat sich dagegen in der Nacht deutlich ausgebreitet. Der Brand ist in einem steilen Waldstück und lässt sich deshalb nur schwer löschen.
1: Danke Malte und jetzt weitere Themen im Überblick. Das Niedrigwasser im Rhein macht Baustoffe teurer und bringt Bauprojekte ins Stocken. Weil die Schiffe weniger laden können, werden Materialien wie Sand und Kies knapper und damit auch teurer. Branchenverbände warnen, je länger die Lage anhält, desto größer werde das Risiko von Engpässen und Verzögerungen auf Baustellen. Weil der Ätna auf Sizilien weiter Asche ausstößt, gibt es am Flughafen von Catania auch heute weniger Landungen als sonst. Nach Angaben des Airport-Betreibers liegt das daran, dass ein Teil des Luftraums am Vulkan gesperrt ist. Betroffen von den Einschränkungen sind nur die Ankünfte, bei den Abflügen läuft alles nach Plan. Der Lotto-Jackpot ist geknackt. Die 50 Millionen, die wochenlang darin waren, gehen nach Thüringen. Ob ein einzelner Tipper oder eine Tippgemeinschaft die 6 richtigen Gewinnzahlen plus Superzahl gezippt hat, ist noch unklar. Dazu wollte sich ein Sprecher der Bremer Toto und Lotto GmbH bis jetzt nicht äußern. Deutschland als Reiseziel boomt. Das zeigen neue Zahlen des Statistischen Bundesamtes. Während es seltener ins Ausland ging, wurden so viele Inlandsreisen wie noch nie gezählt. Auch die Zahl der Geschäftsreisen hat 2025 einen ordentlichen Satz nach oben gemacht und liegt jetzt fast wieder auf dem Stand von vor der Corona-Pandemie. Wenn es ins Ausland geht, dann bleiben wir unseren Lieblingszielen treu. Italien, Österreich und Spanien stehen seit Jahren ganz oben auf der Liste, gefolgt von Frankreich und den Niederlanden. Die meisten, die verreisen, setzen aufs Ausland. Es bleibt mit rund 60% der absolute Favorit unter den Verkehrsmitteln. Deutlich abgeschlagen folgen die Bahn und das Flugzeug. Das waren die Nachrichten mit Thorsten Adolfs.
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3: Es regnet heute immer mal wieder. Im Tagesverlauf gibt es dann aber auch wieder mehr Auflockerungen. Da ist es dann auch wieder trockener bis 23 Grad. Morgen weiter viele Wolken, zeitweise Regen bis 23 Grad auch hier.
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3: Und hier kommen die Staus ab 16 Minuten Zeitverlust. Die A1 Köln-Dortmund zwischen Remscheid-Lennep und Wuppertal-Langerfeld 3 Kilometer Stau. Ihr braucht hier 24 Minuten länger. Die A1 Dortmund-Köln zwischen Remscheid-Lennep und Wermelskirchen 3 Kilometer Stau, 24 Minuten plus. Die A4 Aachen-Köln zwischen dem Kreuz Köln-West und Köln-Eiffeltor 3 Kilometer Stau, 16 Minuten plus. Die A33 Brilon-Bielefeld zwischen Paderborn-Zentrum und Paderborn-Schloss Neuhaus 2 Kilometer Stau, rechnet hier mal mit 20 Minuten mehr. Und die A61 Venlo-Mönchengladbach zwischen Süchteln und Mackenstein 2 Kilometer Stau, 23 Minuten plus. Gute Fahrt!
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3: Bilder von krassen Waldbränden, das kennen wir im Sommer ja vor allem aus Südeuropa zum Beispiel. Ja, seit letzter Woche nicht mehr. Da mussten plötzlich auch in NRW viele Menschen um ihr Zuhause bangen. Es gab mehrere Brände an verschiedenen Stellen hier bei uns im Land. Und wir schauen gleich mal auf den Brand im Naturschutzgebiet Hohes Venn in Belgien, direkt an der Grenze zu NRW. Die Bundeswehr hat angekündigt, dort 2 Löschhubschrauber hinzuschicken. Wir schauen gleich nochmal ausführlich auf das Thema. Ich bin Laura Potting. Hallo zusammen.

0: Hallo zusammen. Gute Nachrichten aus dem Kreis Düren und dem Sauerland. Die Waldbrände sind unter Kontrolle. Schlechtere Nachrichten dagegen aus Monschau bzw. von der deutsch-belgischen Grenze. In Monschau mussten ja Menschen in Sicherheit gebracht werden, denn aus dem Naturschutzgebiet Hohes Venn in Belgien kommen die Flammen ersten Wohngegenden immer näher. Kollege Sascha Fassbeiner ist da. Hallo.
1: Hi.
0: Erzähl nochmal, wie ist die Lage vor Ort jetzt gerade ganz konkret?
1: Also der letzte Stand ist zwischen den Gebäuden vor Ort und den Flammen. Da liegen rund 300 Meter. Diese 300 Meter hat die Feuerwehr ordentlich mit Wasser getränkt, sodass, klar, hoffentlich das Feuer nicht bis zu den Gebäuden da kommt.
0: Und die belgische Feuerwehr bekommt auch viel Unterstützung.
1: Ja, zum einen von der deutschen Feuerwehr hier aus NRW, aber auch die Menschen vor Ort versuchen zu unterstützen. Vorbeifahrende Feuerwehrautos werden beklatscht. Zum Beispiel wässern aber auch Landwirte ihre trockenen Felder und pflügen sie, um eben die tiefere, feuchte Erde so ein bisschen nach oben zu holen.
0: Und bei den aktuellen Entwicklungen dürfen wir auch vorsichtig optimistisch sein, ist das richtig?
1: Ganz genau. Das Wetter kommt den Einsatzkräften extrem entgegen. Regen, kaum Wind und hohe Luftfeuchtigkeit. Aber dieses Feuer da ist extrem tückisch. Durch den teilweise trockenen und tiefen Torf in der belgisch-deutschen Grenzregion kann das Feuer bis tief unter die Erde wandern und näher kommen. Dazu kommt es, in so einem Naturschutzgebiet kommst du nur sehr schwer mit Fahrzeugen an die Flammen ran, weil es eben kaum Straßen und Wege gibt. Deswegen sind auch hier wieder Helikopter im Einsatz.
0: Aber immerhin, das Wetter kommt der Feuerwehr entgegen. Das ist doch schon mal was. Wir behalten die Waldbrände für euch im Blick. Danke, Sascha.
1: Gerne.
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1: Um 10.30 Uhr mit Nico Mensching. Guten Tag. Im Hürtgenwald in der Eifel, wo Ende vergangener Woche der größte Waldbrand in der Geschichte Nordrhein-Westfalens entstanden war, stehen die Zeichen weiter auf Entspannung. Die Lage im Hürtgenwald sei weiter unter Kontrolle, sagte eine Sprecherin unseres Nachbarkreises Düren. Nach wie vor gäbe es aber zahlreiche Glutnester. Diese seien jetzt der Schwerpunkt der Brandbekämpfung. Offene Flammen gäbe es aber nicht mehr. Von einem Ende der Lage könne man aber noch nicht sprechen. Etwa 400 Einsatzkräfte seien in der Nacht im Hürtgenwald im Einsatz gewesen. Tagsüber würden es voraussichtlich wieder doppelt so viele. Der Regen sei leider nur ein Tropfen auf den heißen Stein, sagte die Sprecherin. Die Energieinfrastruktur an Rhein und Erft bekommt eine neue Sicherheitszentrale. Der städtische Energieversorger Rheinenergie baut eine neue Netzwerkstelle Sicherheit. Dort werden rund um die Uhr Strom-, Gas- und Wassernetz gesteuert und überwacht, sagt der Vorstandsvorsitzende der Rheinenergie, Andreas Feicht.
2: Da bauen wir eine neue, an einem bestimmten Ort in Köln, aber besonders sicher. Das heißt, nicht nur modern im Sinne von digital, sondern auch sicher im Sinne von Angriffen von außen, sei es Cyberangriffe, sei es die Unterbrechung der Energieversorgung, was auch immer, um auch in diesen schwierigen Zeiten, in der viel Angriffe stattfinden von außen, teilweise staatlich, teilweise kriminell motiviert, möglichst große Sicherheit bieten zu können.
1: Die Rheinenergie ist nach eigenen Angaben bislang noch nicht Opfer eines physischen Angriffs geworden. Das heißt, Angreifer konnten bislang von außen keine Kontrolle über Anlagen oder IT erlangen. Und jetzt weitere Meldungen im Überblick. Der Lotto-Jackpot ist endlich geknackt. 50 Millionen Euro gehen nach Thüringen. Seit Ende März hat niemand beim Spiel 6 aus 49 die 6 richtigen Gewinnzahlen plus Superzahl getippt. Das war ein Rekord. Und wir kommen noch mal zum Waldbrand in Hürtgenwald. Die Polizei will jetzt herausfinden, was den Brand ausgelöst hat. Sie bittet deshalb um Hinweise aus der Bevölkerung zur möglichen Brandursache und hat dafür ein Online-Portal eingerichtet. Und in der Radio Erft App, da gibt's noch mehr News von Rhein und Erft.
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1: Es hat sich deutlich abgekühlt. Die Höchstwerte liegen heute nur noch bei maximal 23 Grad. Dazu gibt's viele Wolken und auch immer mal Regen. Richtung Nachmittag kann sich aber auch mal ab und zu die Sonne durchsetzen.
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1: A1 nach Euskirchen zwischen Niel und Kreuzköln-Ort 1 Kilometer und dann zwischen Erftstadt und Bliesheim 2 Kilometer. A4 nach Olpe zwischen dem Kreuzköln-West und Eiffeltor 3 Kilometer und A4 nach Aachen zwischen Gremberg und Kreuzköln-Süd 4 Kilometer.
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3: Einen wunderschönen Montagvormittag wünsche ich euch. Hätte ich auch nicht gedacht, dass ich mich mal über dicke Wolken und Regen freue, aber ist so, oder?

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0: Hallo zusammen. An diesem grauen Montag. Diesen Song hier, den kennt ihr vielleicht. New Religion ist es. Von Bibi Rexha. Mit dem Song geht sie gerade überall steil. Am Wochenende haben wir Bibi Rexha bei einem Auftritt hier in NRW getroffen und sie sagt, sie ist extrem happy oder war auch extrem happy, als sie erfahren hat, dass ihr Song New Religion in den deutschen Top 10 ist.
1: I feel amazing. It was so funny. I was driving from Düsseldorf and you know I had gotten the tweet saying, oh my gosh, Bibi, you just broke into the top 10 of the official charts here in Germany. And I was like, yes, Germany has taste.
0: Wir haben Geschmack, sagt sie. Ja, das stimmt. Und das Schöne an ihrem Song ist, er bringt uns zurück in die 90er und zwar auch Leute, die da noch gar nicht geboren waren.
1: I was talking to somebody recently, I think she was 21, and she was like, yeah, my friend told me this song was a very big song in the 90s. Can you tell me about it? I'm excited that I get to play them this song, but then they are also, I'm telling them to go back to the original.
0: Ja, Bibi Rexha erzählt, dass ihr ein 21-jähriges Mädel, also eine ihrer Fans, Fragen gestellt hat zu Insomnia von Faithless. Teile von Insomnia sind ja in New Religion zu hören. Das merkt ihr jetzt hier bei uns. Hier ist Bibi Rexha mit New Religion.
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1: Mit Thorsten Adolfs. Guten Tag. In Belgien kämpfen hunderte Einsatzkräfte weiter gegen den großen Waldbrand im Hohen Venn, nur wenige Kilometer von der deutschen Grenze entfernt. Die Flammen haben schon eine Fläche von rund 30 Quadratkilometern zerstört. Malte Albrecht aus dem News-Team. Aus Deutschland kommt weitere Unterstützung.
2: Genau, seit gestern sind ja unter anderem schon Feuerwehrleute aus der Städteregion Aachen vor Ort und helfen bei den Löscharbeiten. Jetzt unterstützt auch die Bundeswehr aus der Luft. Nach Angaben des Verteidigungsministeriums werden 2 Hubschrauber mit Löschwasserbehältern eingesetzt und das erstmal eine Woche lang. Auf deutscher Seite gibt es dagegen gerade etwas Entspannung. Regen und wenig Wind sorgen dafür, dass sich die Flammen nicht weiter in Richtung Monschau ausbreiten. Vorsorglich wurden Wiesen und Böschungen in der Nähe mit Wasser getränkt. Außerdem wurden ein paar Häuser evakuiert.
1: Auch in Hürtgenwald im Kreis Düren gibt es noch vereinzelt Glutnester und in anderen Teilen Deutschlands brennt es ebenfalls noch in den Wäldern.
2: Ja, und deshalb fordern Experten erneut, unsere Wälder umzubauen, also weg von reinen Nadelwäldern. Das geht aber nicht von heute auf morgen, das werde viele Jahre dauern, sagte Professor Lotze Kampen vom Potsdam-Institut für Klimafolgenforschung am Morgen im ZDF.
3: Wir brauchen mehr Mischwälder, die einfach resilienter, widerstandsfähiger gegenüber Trockenheit und Bränden sind. Es gibt ja schon länger Anpassungspläne, Anpassungsstrategien, um den Waldumbau voranzubringen.
2: Ähnlich sieht es der Präsident des Deutschen Forstwirtschaftsrates Haase. Er sagte außerdem, dass inzwischen auch in eher feuchten Gebieten so schwere Waldbrände auftreten, zeige, wie stark der Klimawandel voranschreite.
1: Dankeschön, Malte. Und jetzt weitere Themen in der Zusammenfassung. Bundesbauministerin Huberts verteidigt ihren Hitzeaktionsplan gegen Kritik. Das Papier aus ihrem Ministerium sieht unter anderem Änderungen im Bauplanungsrecht und den Schutz von Beschäftigten gegen extremen Temperaturen vor. Hitze sei längst eine soziale Frage, sagte sie der RP. Die EU will den Druck auf Moskau mit neuen Sanktionen weiter erhöhen. Sie sollen in den nächsten Monaten kommen. Das hat die Außenbeauftragte Kallas der Welt gesagt. Der Druck müsse verstärkt werden, bis Russland den Krieg beendet, sagte Kallas. Die bisherigen Sanktionen hätten Russland mehr als 1 Billion Euro gekostet. In Dortmund wird wegen eines möglichen illegalen Autorennens ermittelt. Dort wurde ein 13-Jähriger beim Überqueren einer Straße angefahren und auf die Windschutzscheibe geschleudert. Bei ihm bestehe keine Lebensgefahr, heißt es. Mit Glück sei man an einer Vollkatastrophe vorbeigekommen, sagte ein Polizeisprecher. Im vergangenen Jahr waren in Deutschland 10% der 20- bis 24-Jährigen weder in einer Ausbildung noch in einem Job tätig. Das klingt erstmal nach viel, aber wenn wir über die Grenzen schauen, sieht die Lage anders aus. Der EU-Durchschnitt liegt mit fast 14% deutlich höher. Warum viele junge Leute in dieser Situation sind, steht im Nationalen Bildungsbericht. Demnach müssen sich viele um Angehörige kümmern, sind gesundheitlich eingeschränkt oder warten noch auf einen passenden Studien- oder Ausbildungsplatz. Besorgniserregend ist laut der Hans-Böckler Stiftung, dass der Übergang von der Schule in den Job für einen wachsenden Teil der jungen Menschen schwieriger wird. Die Experten fordern deshalb von den Unternehmen, mehr gute Ausbildungsplätze zu schaffen. Soweit die Meldungen mit Thorsten Adolfs.
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4: Es kann heute stellenweise mal regnen, im Tagesverlauf dann aber wieder trockener. Da lockern die Wolken dann auch mal auf, bis 23 Grad. Morgen ähnlich warm wie heute, auch hier viele Wolken und stellenweise Regen.
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4: Vorsicht bitte auf der A30 Osnabrück-Rheine zwischen Osnabrück-Hellern und Hasbergen-Gaste und in der Gegenrichtung. Vorsicht bitte, da ist ein Falschfahrer unterwegs. Achtung bitte auf der A30 Osnabrück-Rheine, da ist ein Falschfahrer unterwegs zwischen Osnabrück-Hellern und Hasbergen-Gaste. Jetzt haben wir die Staus und zwar ab 19 Minuten Zeitverlust. Wir starten mit der A1 Köln-Dortmund zwischen Remscheid und Wuppertal-Langerfeld. 3 Kilometer Stau, ihr braucht hier so circa eine halbe Stunde länger. Die A3 Arnheim-Oberhausen zwischen Hamm-Inkeln und Hüngse. 2 Kilometer Stau, 22 Minuten plus. Die A40 Essen-Dortmund zwischen dem Dreieck Bochum-West und Bochum-Hamme. 2 Kilometer Stau, 21 Minuten plus. Die A44 Dortmund-Kassel zwischen Lichtenau und Marsberg, 4 Kilometer Stau, 19 Minuten. Und die A61 Venlo-Mönchengladbach zwischen Süchteln und Mackenstein, 3 Kilometer Stau, 33 Minuten plus. Gute Fahrt!
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4: Einen schönen Montag für euch. Schön, dass ihr zuhört. Endlich ein bisschen Abkühlung bei uns im Land, oder? Und ein bisschen Regen gibt's auch. Wir nehmen, was wir kriegen können. Musikalisch starten wir jetzt hier mit den 80ern und You're the Voice von John Farnham. Und den Anfang macht der Sommerhit des Jahres, Shakira und Burna Boy mit Die Die. Und ich bin Laura Potting.

0: Hallo zusammen. KI im Netz, Fake-Videos, das alles kennen wir ja schon. Aber es nimmt immer krassere Dimensionen an und betrifft jetzt auch viele Lokalpolitiker. Er soll zum Beispiel Sexpartys veranstaltet und seine Oma umgebracht haben. All diese Vorwürfe kursieren zum Beispiel über Erik Stehr auf verschiedenen Social-Media-Webseiten. Das Problem? Nichts davon stimmt. Erik Stehr ist Lokalpolitiker der Partei Die Linke und Kandidat bei den Landtagswahlen in Sachsen-Anhalt und er ist Opfer einer Fake-News-Kampagne im Netz geworden. Thorsten Ortmann hat mit ihm gesprochen.
1: Der Clip zeigt Privataufnahmen von Erik Stehr, versehen mit abstrusen Vorwürfen. Er habe Schulden, darum seine Oma vergiftet, um an ihr Erbe zu kommen. Er sei ein Psychopath und pornoabhängig. Erik Stehr ist schockiert, als er das Video zum ersten Mal sieht.
2: Am Anfang bin ich natürlich ein bisschen irritiert gewesen und geschockt, weil die Vorwürfe natürlich sehr, sehr krass sind und man dann auch nicht weiß, wie beeinflusst es diesen Wahlkampf.
1: Doch es tauchen immer mehr solcher Videos über Erik Stehr auf, verbreitet, um ihm persönlich zu schaden.
2: Einerseits, weil ich als queerer oder schwuler Politiker schon Werte vertrete, die vermeintlich Russland nicht ins Bild passen. Gleichzeitig habe ich einen aussichtsreichen Listenplatz.
1: Der Student und Nachwuchspolitiker ist nicht das einzige Opfer. Auch in Berlin, Mecklenburg-Vorpommern und Niedersachsen sind Lokalpolitiker betroffen. Rund 150 Videos kursieren im Netz. Mit der Desinformationskampagne namens Mitroschka will Russland Einfluss auf die bevorstehenden Landtagswahlen nehmen, sagt Caroline Schwarz, Expertin für Desinformation.
3: Man erhofft sich, Politiker zu schwächen, die sich solidarisch für die Ukraine einsetzen. Das sind aber eben auch Landespolitiker, die gerade betroffen sind, weil wir eben diese drei bevorstehenden Landtagswahlen haben.
1: Und durch KI werden solche Fake-Kampagnen immer erfolgreicher.
3: KI ermöglicht eben das Erzeugen von Inhalten, die es vorher gar nicht gab. Man kann viel mehr Inhalte verbreiten, man kann viel mehr Fake-Accounts ansetzen darauf und die das weiterverbreiten lassen.
1: Erik Stehr sieht die Kampagne gegen ihn mittlerweile gelassen. Negative Reaktionen habe es bislang nicht gegeben. Aber das Ausmaß der Fake News in sozialen Netzwerken findet er inzwischen sehr gefährlich.
2: Man sieht schon immer wieder, wie Algorithmen gerade auf TikTok oder Facebook sehr viele rechte Narrative und Beiträge in den eigenen Feed spülen. Das halte ich schon für gefährlich. Ja, es geht um eine aktive Wahlbeeinflussung.
0: Ja, immer mehr Lokalpolitiker werden Opfer von Fake-News-Kampagnen im Netz. Thorsten Ortmann war das mit den Infos. Danke dir.
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1: Um 11.30 Uhr mit Nico Mensching. Guten Tag. Im Hürtgenwald bleibt die Lage unter Kontrolle. Eine Sprecherin des Kreises Düren sagte, es gebe keine offenen Flammen mehr. Zahlreiche Glutnester seien aber weiter der Schwerpunkt der Brandbekämpfung. Von einem Ende der Lage könne noch nicht gesprochen werden. In der Nacht seien rund 400 Einsatzkräfte vor Ort gewesen, tagsüber voraussichtlich wieder doppelt so viele. Der erste Regen sei nur ein Tropfen auf den heißen Stein gewesen. Und es wird noch mehr Regen geben, auch in den kommenden Tagen, und vielleicht ist auch mal ein Gewitter mit dabei. Wo genau das Wetter zuschlägt, können die Experten aber noch nicht vorhersagen. Die Wettermodelle seien dafür schlicht nicht präzise genug. Daran wird allerdings gearbeitet. In der Kölner Bucht ist über mehrere Wochen eine Messkampagne gelaufen. Dabei haben Wissenschaftler mehrerer Universitäten ein dichtes Messnetz betrieben, unterstützt von Satelliten, einem Zeppelin, Wetterballons und Drohnen. Eine dieser Messstationen war auch in Puhlheim-Sintern. Und jetzt weitere Meldungen kurz und knapp. Chinas Wirtschaft hat im Juli weiter an Schwung verloren. Die Industrieproduktion stieg im Vergleich zum Vorjahresmonat zwar um 4,5%, wie das Pekinger Statistikamt mitteilte. Im Juni hatte das Plus aber noch 5,3% betragen. In Erftstadt gibt es ab heute zwei Straßensperrungen. In Friesheim bekommt die Talstraße einen neuen Gehweg. Sie wird deshalb in Höhe der Hausnummer 16 voll gesperrt. Und im Gümnich muss die Straße am Büschel für Bauarbeiten komplett gesperrt werden, und zwar in Höhe der Hausnummer 55. Und auf radioerft.de, da gibt's weitere News von Rhein und Erft.
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1: Heute ist es überwiegend wolkig bei uns. Es gibt auch immer wieder Regen, vor allen Dingen jetzt am Vormittag und Mittag. Am Nachmittag kann sich auch mal die Sonne durchsetzen, aber vereinzelt muss auch dann noch mit Schauern gerechnet werden. Das Ganze bei deutlich kühleren 23 Grad.
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1: A1 nach Euskirchen zwischen Kreuz Leverkusen und Kreuz Köln-Nord 3 Kilometer und dann zwischen Erftstadt und Bliesheim nochmal 2 Kilometer stockend. A4 nach Olpe zwischen Kreuz Köln-West und Eiffeltor 2 Kilometer. A4 nach Aachen zwischen Gremberg und Kreuz Köln-Süd 4 Kilometer. Und die 57 nach Köln zwischen Worringen und Chorweiler 1 Kilometer.
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2: Mopshündin Ginny Lou ist hässlichster Hund der Welt geworden. Ja, auch dafür bekommt man einen Preis. Die Hundebesitzerin bekommt dafür ein Preisgeld von $5,000. Online gibt es Fotos von dem Hund bzw. von der Hündin. Die hat so eine schief heraushängende Zunge, Glubschaugen und Falten im Gesicht. Ganz ehrlich, so sehe ich auch aus, wenn morgens um 5 der Wecker klingelt. Aber ich bekomme dafür keine Auszeichnung. Ich finde das ungerecht. Ich bin Laura Potting. Hallo zusammen.

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0: zusammen. Ich hoffe, ihr seid gut aus dem Wochenende in die neue Woche gekommen. Vielleicht haben ja ein paar von euch auf einem Flohmarkt in der Nähe vorbeigeschaut. Flohmärkte haben ja so ihren ganz eigenen Charme, finde ich, ne? Comedian Hannes Höfer liebt die, hat einen Großteil seiner Kindheit auch da verbracht.
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2: Wer geht heute bitte noch auf den Flohmarkt? Du kannst doch mittlerweile überall deine gebrauchten und getragenen Klamotten loswerden. Kleinanzeigen, Vinted, Onlyfans. Ja. Wieso also auf den Sonntag warten, um da auf irgendeinem Parkplatz um 5 Uhr morgens deine Brocken aufzubauen? Während du auspackst, kommt dann schon der Trödeltrupp für Arme und leuchtet dir mit der Taschenlampe in den Kofferraum wie so Höhlenforscher. Meine Mama hat das alles durch. Die ist mit meiner Tante mindestens einmal früher losgezogen. Tapeziertisch ins Auto und dann wird alles vertickt, was sie in die Hände gekriegt haben. Kleidung, Spielzeug. Und ich bin immer noch der festen Überzeugung, unser zweiter Hund, der ist nicht einfach abgehauen. Vielleicht ist er über die Flohmarkttheke gegangen. Wer weiß. Auf jeden Fall gab es dafür immer so einen Eimer Haargel. Kennt ihr den noch? Hier diese riesigen Pötte grüner Schleim für einen strammen Zehner. Im Angebot gab es sogar 2 für 20. Unschlagbar. Und immer dran denken, auf dem Flohmarkt gilt, wer nicht falscht, der hat's verdient, beschissen zu werden.
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1: Mit Thorsten Adolfs. Guten Tag. Deutschland soll ein Sofortprogramm für besseren Hitzeschutz bekommen. Das schlagen die SPD-Minister in der Bundesregierung vor. An der Idee gibt es jetzt aber Kritik. Malte Albrecht aus dem News-Team. Die Grünen werfen den Sozialdemokraten Scheinheiligkeit vor.
2: Genau, Grünen-Fraktionschefin Dröge hat im Deutschlandfunk gesagt, Finanzminister Klingbeil könnte auch jetzt schon mehr dafür tun, Städte und Gemeinden bei der Klimaanpassung zu unterstützen. Stattdessen kürze er aber gerade in dem Bereich. Das sei ein bisschen scheinheilig. Für Streit sorgt aber vor allem ein anderer Punkt. Die SPD will das Grundgesetz ändern, damit der Bund den Klima- und Hitzeschutz besser fördern kann. Da zieht die CDU nicht mit. Der Druck wächst aber. Auch Umweltverbände fordern mehr Schutz vor den Folgen des Klimawandels. Die Kommunen seien nicht auf die extremen Auswirkungen des eskalierenden Klimawandels vorbereitet, sagte die Geschäftsführerin der Deutschen Umwelthilfe Metz dem RND.
1: Über wie viel Geld reden wir da? Wie viel brauchen die Kommunen zusätzlich?
2: Ja, da geht es um viel Geld, rund 8 Milliarden Euro pro Jahr. Diese Summe nennt der Hauptgeschäftsführer des Deutschen Städte- und Gemeindebundes Berghegger im Kölner Stadtanzeiger. Derzeit würden mit einzelnen Förderprogrammen kaum mehr als Strohfeuereffekte erzielt, sagte er. Deshalb ist auch er für eine Grundgesetzänderung. Ob die Bundesregierung darüber aber schon bei ihrer Klausur in der kommenden Woche spricht, ist fraglich. Bisher ist nämlich nicht geplant, Hitze, Dürre, Wassermangel und Klimaschutz dort zum Thema zu machen.
1: Vielen Dank, Malte. Und jetzt weitere Themen in der Zusammenfassung. Der riesige Waldbrand im Hohen Venn in Belgien ist noch nicht unter Kontrolle. Er breitet sich aber auch nicht weiter aus. Gut sei, dass es zu regnen begonnen habe, heißt es von der Feuerwehr in Monschau. Außerdem sei es zurzeit verhältnismäßig windstill. Weitere Evakuierungen sind im Moment nicht geplant. Die Stimmung im Straßenverkehr wird immer aggressiver. Das ist das Ergebnis einer Langzeitstudie des Gesamtverbandes der Versicherungswirtschaft. Darin steht, dass sich jeder zweite Autofahrer sofort abreagieren muss, wenn er sich über andere ärgert. Die permanente Erreichbarkeit und Hektik sorge für zunehmenden Druck und eine kürzere Zündschnur, heißt es. Chinas Wirtschaft wächst langsamer als früher. Dort wird nach Angaben des Pekinger Statistikamtes mittlerweile auch weniger investiert. Gestützt wird die Konjunktur in der zweitgrößten Volkswirtschaft der Welt vor allem von den Exporten. Für Hobbys, Fitness, Haustiere oder Pauschalreisen geben die Bundesbürger im Schnitt jeden Monat 309 Euro aus. Das entspricht insgesamt fast einem Zehntel der gesamten monatlichen Ausgaben, sagt das Statistische Bundesamt. Den größten Anteil fressen die Ausgaben fürs Wohnen auf mit rund 36%. Wer mehr verdient, gibt auch deutlich mehr für die schönen Dinge im Leben aus. Bei Haushalten ab 5.000 Euro Einkommen liegt der Anteil bei über 10%. Spannend ist der Blick auf die Lebensform. Paare ohne Kinder stecken anteilig am meisten Geld in ihre Freizeit, dicht gefolgt von Familien, Alleinerziehenden und denjenigen, die alleine leben. Das waren die Nachrichten mit Thorsten Adolfs.
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3: Es regnet heute immer mal wieder. Im Tagesverlauf gibt es dann aber auch wieder mehr Auflockerungen. Da ist es dann auch wieder trockener bis 23 Grad. Morgen weiter viele Wolken, zeitweise Regen bis 23 Grad auch hier.
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3: Und hier die Staus ab 19 Minuten Zeitverlust. Die A1 Köln-Dortmund zwischen Remscheid und Wuppertal-Langerfeld. 5 Kilometer Stau im Moment. Ihr braucht 36 Minuten länger. Die A40 Essen-Dortmund zwischen Bochum-Dükerweg und Bochum-Hamme. 5 Kilometer Stau, 21 Minuten. Die A45 Gießen-Dortmund zwischen Lüdenscheid-Nord und dem Westhofener Kreuz. 7 Kilometer Stau, 23 Minuten. Die A52 Essen-Düsseldorf zwischen Essen-Rüttenscheid und Essen-Harzopf. 2 Kilometer Stau, 19 Minuten plus. Und die A61 Venlo-Mönchengladbach zwischen Süchteln und Mackenstein. 3 Kilometer Stau, 27 Minuten plus. Gute Fahrt!
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3: Es gibt so Filme, die sind einfach, also das ist einfach, das, also weißt du, die sind einfach geil. Und die werden auch in 5000 Jahren noch großartig sein. Armageddon zum Beispiel, ein zutiefst unterschätzter Film. Ja, da hast du hast Bruce Willis, ja, dann hast du da Steve Buscemi und du hast Asteroiden und Raumschiffe und Weltrettung, mega. Alles daran ist einfach geil. Den Soundtrack zu dem Film, den gibt's jetzt hier bei uns. Hier sind Aerosmith mit I Don't Want to Miss a Thing. Und mein Name ist Laura Potting. Hallo zusammen.
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0: Diese unverkennbar rauchige Stimme, diese riesengroßen Powerballaden. Das war Bonnie Tyler, ja. Total Eclipse of the Heart, Holding Out for a Hero. Diese Songs haben wir ihr zu verdanken und noch viele, viele mehr. Bonnie Tyler ist ja Anfang Juli im Alter von 75 Jahren nach schwerer Krankheit gestorben und heute wird sie in ihrer Heimat Wales beigesetzt. Kollege Philipp Detlis ist für uns in Großbritannien. Philipp, bevor die Familie Bonnie Tyler heute im engsten Kreis beisetzt, können auch ihre Fans nochmal Abschied nehmen, ne?
1: Der öffentliche Abschied findet in der Kirche Swansea Minster statt, die auch als St. Mary's Church bekannt ist. Und weil drinnen nur begrenzt Platz ist, wird die Feier auch draußen auf Bildschirmen übertragen und als Livestream im Internet, kostenlos. Da kann man dann auch seine Kondolenzgrüße übermitteln und Geld für Stiftungen spenden, die Bonnie Tyler am Herzen lagen. Den Link gibt's auf der Website von Bonnie Tyler. Danach fährt der Trauerzug ein letztes Mal durch Skewen, das ist der Geburtsort von Bonnie Tyler. Und erst danach findet dann die Beisetzung im engsten Familienkreis statt.
0: Gerade in ihrer Heimat scheint die Anteilnahme besonders groß zu sein. Liegt das daran, dass die Menschen Bonnie Tyler trotz ihrer Weltkarriere immer noch als eine von ihnen sahen und sehen?
1: Absolut, das hört man auch immer wieder. Bonnie Tyler war ein Weltstar, aber sie blieb Wales immer eng verbunden. Sie hat mit ihrem Mann abwechselnd in Portugal an der Algarve und in ihrem Haus im Ort Mumbles in Wales gewohnt. Und da hat sie sich nicht abgeschottet, sondern ganz im Gegenteil, Weihnachtsfeiern für Einheimische geschmissen, dafür war sie bekannt. Und da hat sie auch einfach die Nachbarn eingeladen, nicht nur Promis. Viele Menschen kannten sie also wirklich persönlich und deshalb war es schon beim ersten Trauerzug am Samstag sehr emotional. Tränen, Applaus, Gesang, die Menschen trauern da wirklich um ihre Bonnie Tyler.
0: Eine absolute Musiklegende wird heute beigesetzt, Bonnie Tyler. Und hier ist sie jetzt bei uns mit Holding Out for a Hero.
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1: Um 12.30 Uhr mit Nea Mai. Hallo zusammen. Zwei maskierte Männer sollen vor über 3 Jahren einen Taxifahrer in Köln-Porz überfallen haben. Am Morgen hat der Prozess gegen einen der mutmaßlichen Täter vor dem Kölner Landgericht begonnen. Angeklagt ist der 25-Jährige wegen Raubes, räuberischer Erpressung und gefährlicher Körperverletzung. Die Infos dazu hat jetzt Nico Mensching.
2: Bei dem Vorfall soll der Taxifahrer im Februar 2023 frühmorgens gerade ein Bistro verlassen haben und zu seinem geparkten Auto gegangen sein. Der Angeklagte und ein unbekannter Mittäter sollen ihn auf dem Weg angesprochen und gefragt haben, ob er sie mitnehmen könnte. Beide trugen Schal und Kapuze als Maske. Als der Taxifahrer das abgelehnt habe, sei er zu Boden gestoßen und mit Fäusten geschlagen worden. Der Angeklagte soll ihm außerdem über 6.000 Euro Bargeld sowie 2 Handys abgenommen haben. Für den Prozess sind bis Ende nächster Woche 3 Verhandlungstage angesetzt.
1: Im Hürtgenwald in der Eifel, wo Ende vergangener Woche der größte Waldbrand in der Geschichte NRWs ausgebrochen war, entspannt sich die Lage weiter. Der Brand ist weiterhin unter Kontrolle, sagte eine Sprecherin des Kreises Düren. Ganz vorbei ist die Sache aber noch lange nicht. Es gibt nach wie vor jede Menge Glutnester. Um die kümmern sich jetzt vor allem die Einsatzkräfte. Offene Flammen gibt es zwar nicht mehr, von einem Ende des Einsatzes könne aber noch keine Rede sein. Rund 400 Einsatzkräfte waren in der Nacht im Hürtgenwald unterwegs. Tagsüber dürften es etwa doppelt so viele sein. Der Regen hat leider nicht wirklich für Entspannung gesorgt. Es sei nur ein Tropfen auf dem heißen Stein, sagte die Sprecherin. Und jetzt weitere Meldungen, kurz und knapp. Seit Ende März hat niemand beim Lottospiel 6 aus 49 die 6 richtigen Gewinnzahlen plus Superzahl getippt. Ein Rekord. Nun wurde der Lotto-Jackpot mit der Maximalhöhe von 50 Millionen Euro in Thüringen geknackt. In mehreren Kerpener Ortsteilen werden ab heute die Straßen wieder auf Vordermann gebracht. In Kerpenbrücken bekommen mehrere Straßen eine neue Asphaltschicht. In Bühr-Sindorf, Türnich und Kerpenzentrum werden Risse im Asphalt geschlossen. Für einige Baustellen müssen Halteverbote eingerichtet werden, Straßensperrungen gibt es aber nicht. Und mehr Nachrichten, die gibt's auch bei uns im Web oder auch in unserer App.
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1: Am Nachmittag kann die Sonne zwar immer mal wieder vorbeischauen, meistens bleiben aber viele Wolken bei uns am Himmel. Es ziehen einzelne Schauer durch, die Temperaturen, die gehen deutlich nochmal runter. Bei uns in Rhein und Erft bis zu 23 Grad sind drin. In Wesseling haben wir gerade zum Beispiel 18 Grad.
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1: Es gibt einige Warnmeldungen. Vorsicht auf der A1 Köln Richtung Euskirchen im Löwenicher Tunnel. Da ist ein Fahrzeug liegen geblieben auf dem Verzögerungsstreifen. Das ist erst sehr spät sichtbar. Dann haben wir noch eine Warnmeldung auf der A3 Richtung Frankfurt zwischen Opladen und dem Kreuz Leverkusen. Da ist auch ein Auto liegen geblieben und zwar auf der linken Spur. Und Vorsicht auf der 555 Richtung Köln zwischen Bornheim und Wesseling. Da gibt's im Moment eine ungesicherte Unfallstelle und zwar auf allen Fahrstreifen. Dann haben wir noch Stau auf der 1 Richtung Dortmund zwischen dem Kreuz Bliesheim und dem Dreieck Erftal 3 Kilometer stockend. Auf der 1 Richtung Euskirchen zwischen Erftstadt und dem Kreuz Bliesheim 3 Kilometer stockend. Die braucht 5 Minütchen länger, eine Viertelstunde länger. Auf der A4 Richtung Olpe zwischen dem Kreuz Köln-West und Eiffeltor 3 Kilometer Stau. Und auf der A4 Richtung Aachen zwischen Elsdorf und Merzenich 20 Minuten plus 3 Kilometer Stau. Allen unterwegs, gute und sichere Fahrt.
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3: Da werkelst du so an neuen Abwasserleitungen herum und hast plötzlich Goldbarren in der Hand. So passiert in Belgien bei Bauarbeiten. Da haben sie Barren und Münzen für mehrere Millionen Euro gefunden durch Zufall. Jetzt wird gecheckt, wem das Zeug gehören könnte. Goldbarren gefunden bei Abwasserarbeiten. Also da ist dann quasi aus Scheiße wirklich Gold geworden, oder? Klasse, Laura Potting hier, hallo zusammen.

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3: Ja, nee, ist klar.
4: Ihr habt es vielleicht mitgekriegt, das Wasser auf Mallorca ist so warm wie noch nie. 33 Grad, höchste gemessene Temperatur vor Mallorca. Ja, Klimawandel. Ja, richtig ist das alles nicht, dass du nicht mehr zum Abkühlen ins Meer gehst, sondern zum Aufwärmen. Und für die Fische ist das auch ganz schlecht. Wenn die Dorade schon gegrillt aus dem Wasser kommt, dann ist doch das ganze Ökosystem im Wanken. Überhaupt, Dorade ist bald runter von der Karte, die gibt's bald gar nicht mehr. Wenn das so weitergeht, dann gibt's auf Mallorca nur noch Quallen und Algen. Ja, und Icke Hüftgold. Das hat Jürgen Drews alles nie gewollt. Ja, deshalb ist für nächstes Jahr Coolcation angesagt. Coolcation, also Urlaub im kühlen Norden. Ja, sicher! Mickey Krause, der ist clever. Der wohnt schon seit Jahren auf Norderney. Und wenn die vom Bierkönig schlau sind, dann kaufen die jetzt schon mal ein Grundstück auf Helgoland. Ja, so im Wattenmeer kriegt auch das Eimersaufen neues Level. Ja, von wegen Sangria. Schön mit Helgoländer Eiergrog, mit dem guten Hansenrum und Sahnehäubchen. Oh, da zeigt sich, was deine Leber wirklich noch so drauf hat. Und deine Magenwand. Ich sag nur, Sodbrennen ist auch ein Gefühl.
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1: Mit Lena Bauer, guten Tag. Während viele Feuerwehrleute weiter gegen die Waldbrände kämpfen, stellen sich Politik und Waldbesitzer die Frage, was machen wir, um die Wälder besser vor Bränden zu schützen? Ideen gibt es auf jeden Fall einige. Jannik Böker aus der Nachrichtenredaktion und das von vielen verschiedenen Stellen.
2: Und da ist alles dabei, von Prävention bis härterer Bestrafung. Der Deutsche Forstwirtschaftsrat zum Beispiel fordert einen Umbau des Waldes weg von reinen Nadelholzbeständen hin zu Mischwäldern. Allerdings werde das sicherlich noch ein Jahrzehnt dauern, heißt es. Die Grünen fordern eine bessere Unterstützung der Feuerwehr mit mehr Geld und mehr Personal. Und aus den Reihen der SPD kommt der Vorschlag, das Strafrecht zu verschärfen. Sowohl für absichtlich als auch fahrlässig verursachte Feuer. Aktuell liegt zum Beispiel für absichtlich gelegte Brände das Strafmaß zwischen 6 Monaten und 10 Jahren Haft. Bei Fahrlässigkeit ist auch eine Geldstrafe möglich.
1: Das sind ja jetzt alles Ideen für die Zukunft. Im Moment gilt es erstmal, die großen Feuer in Belgien und Deutschland zu löschen. Wie ist da der aktuelle Stand?
2: Also bei dem Feuer im Hohen Venn in Belgien ist die Lage weiter nicht unter Kontrolle, aber die Regenfälle helfen, um die Ausbreitung einzudämmen, heißt es. Außerdem sorgt der Wind im Moment dafür, dass sich das Feuer nicht weiter Richtung Deutschland ausbreitet. Im Hürtgenwald in der Eifel schaut das Ganze deutlich entspannter aus. Hier sind zahlreiche Glutnester noch ein Problem. Offene Flammen gibt es hier aber nicht mehr.
1: Danke, Jannik. Und damit jetzt der kurze Überblick über das, was noch wichtig ist. Eine von NATO-Kampfjets über Lettland abgeschossene Drohne ist wohl über Belarus in den Luftraum des EU-Landes eingeflogen. Davon geht das lettische Verteidigungsministerium Stand jetzt aus. Woher das unbemannte Flugobjekt aber genau kam, sei weiter unklar. Eurofighter hatten die Drohne am Freitag im Nordosten Lettlands vom Himmel geholt. Aktuell untersuchen demnach Experten Überreste des Flugobjekts. Trotz des Regens sinken die Pegelstände am Rhein vorerst weiter. Das sagt das Wasserstraßen- und Schifffahrtsamt Rhein. Für Düsseldorf rechnet es zum Beispiel für Dienstag früh mit einem weiteren Rückgang auf -4 cm. Das wären nochmal 3 cm weniger und ein neuer Negativrekord. Erst danach schätzt das Amt wieder mit einem Anstieg. Im Straßenverkehr ist es immer aggressiver. Das ist das Ergebnis einer Studie vom Gesamtverband der deutschen Versicherungswirtschaft GDV. Egal ob Drängeln, Ausbremsen oder Schimpfen, all das nehme zu. Nahezu alle ermittelten Werte für aggressives Verhalten haben sich demnach in den letzten Jahren nochmal deutlich verschlechtert. Immer mehr Menschen, die mit dem Auto unterwegs sind, räumten laut Studie eigenes Fehlverhalten ein. Gab 2023 noch gut jede dritte Person an, mal zu drängeln, sei es jetzt fast jede zweite. Der Verband Unfallforschung der Versicherer spricht sich deswegen für schärfere Kontrollen und Sanktionen aus. Denn Kontrollen durch die Polizei erleben die meisten de facto selten, sagt der Verband. Und das waren die Nachrichten mit Lena Bauer.
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3: Es kann heute stellenweise mal regnen, im Tagesverlauf dann aber wieder trockener. Da lockern die Wolken dann auch mal auf, bis 23 Grad. Morgen ähnlich warm wie heute, auch hier viele Wolken und stellenweise Regen.
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3: Und hier kommen die Staus ab 17 Minuten Zeitverlust. Die A1 Köln-Dortmund zwischen Remscheid und Wuppertal-Langerfeld. 4 Kilometer Stau, ihr braucht hier 33 Minuten länger. Die A3 Köln-Oberhausen zwischen Leverkusen-Opladen und Solingen. 5 Kilometer Stau, 18 Minuten plus. Die A40 Essen-Dortmund zwischen dem Dreieck Bochum-West und Bochum-Zentrum. 2 Kilometer Stau, 17 Minuten. Die A45 Gießen-Hagen zwischen dem Wetzlarer Kreuz und Herborn Süd, 7 Kilometer Stau, eine halbe Stunde plus nach einem Unfall. Hier laufen im Moment Bergungsarbeiten. Dann die A45 Hagen-Dortmund zwischen dem Kreuz Hagen und dem Westhofener Kreuz, 6 Kilometer Stau, 18 Minuten. Und die A61 Venlo-Mönchengladbach zwischen Nettetal und Mackenstein, 4 Kilometer Stau, 25 Minuten plus. Gute Fahrt!
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3: Hallo zusammen an diesem Montagmittag. Schön, dass ihr zuhört. Ich habe jetzt Linkin Park für euch mit The Emptiness Machine und danach wartet Phil Collins auf euch mit einem Song hat ihm 99 einen Oscar und einen Golden Globe beschert. Das Ding wurde in zig Sprachen übersetzt. Es gibt Versionen von Phil Collins selbst gesungen, in Deutsch, Französisch, Spanisch und Italienisch. Und dann wurde der Song auch noch von anderen Künstlern gesungen und übersetzt, und zwar in Ungarisch, Norwegisch, Portugiesisch, Japanisch, Mandarin, Schwedisch und. You'll Be in My Heart hört ihr gleich aus dem Soundtrack von Tarzan. Und mein Name ist Laura Potting. Hallo zusammen.

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0: 5 mal 3 geteilt durch 18 gleich. Ich liebe dich für immer. Ein französischer Mathematikprofessor will jetzt eine Formel für die Liebe gefunden haben. Er versucht, Muster aufzudecken, die so unsere Beziehungen prägen, und er versucht eben so herauszufinden oder vorauszusagen, ob eine Liebe hält oder nicht. So, natürlich fragen sich jetzt alle, wie sieht diese Formel aus? Ich umreiße sie mal grob. Also es gibt erstmal PT, das ist ein Faktor, wie sich die Liebe mit der Zeit verändert. Dann gibt's noch E, das bezieht sich auf den Gewöhnungseffekt bei Paaren, der kommt auch noch dazu. Dann gibt's G, das sind zufällige positive oder negative Ereignisse im Leben eines Paares, Beförderung, Geldmangel, Untreue und so weiter. Und dann fügt der Mathematiker noch die Art hinzu, wie Partner auf solche positiven und negativen Ereignisse reagieren. So, und wenn du das dann alles zusammenrechnest, dann kannst du sehen, wann sich ein Paar vielleicht eventuell vermutlich trennen wird. Also ich muss ja sagen, erstens, willst du das überhaupt wissen? Du gehst doch gar keine Beziehung mehr ein, wenn du vorher schon weißt, es wird nicht halten. Und zweitens ist mir das alles viel zu kompliziert. Das lässt Erinnerungen aufleben an diese Textaufgaben von früher in Mathe. Erinnert ihr euch noch? Weißt du, diese Aufgaben wie Lisa hat 2 Bananen, wenn am Mittwoch um 3:45 der Postbote 5-mal klingelt, welcher Esel hat dann die meisten Ohren? Ihr hört es, ich war super in Mathe.
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1: Um 13.30 Uhr mit Nea Mai. Hallo zusammen. Vor dem Kölner Landgericht hat am Morgen der Prozess gegen einen 25-Jährigen begonnen. Ihm wird vorgeworfen, gemeinsam mit einem Komplizen Anfang Februar 23 einen Taxifahrer in Köln-Port überfallen zu haben. Frühmorgens sollen die beiden maskierten Männer damals das Opfer an seinem Fahrzeug angesprochen haben. Er habe sie aber nicht mitnehmen wollen. Daraufhin sollen ihn die beiden zu Boden gestoßen und mehrfach mit Fäusten geschlagen haben. Außerdem soll

0: der Angeklagte gut 6.000 Euro Bargeld und 2 Mobiltelefone bei seinem Opfer erbeutet haben. Anschließend sollen die beiden Männer geflüchtet sein. Für den Prozess sind 3 Verhandlungstage angesetzt. Das Urteil fällt voraussichtlich nächste Woche. Bei uns im Rhein-Erft-Kreis soll es in dieser Woche Regen und eventuell auch Gewitter geben. Allerdings können die Experten noch nicht genau sagen, welche Orte davon dann betroffen sein werden. Denn die Wettermodelle sind dazu aktuell noch nicht fein genug, sagt Jan-Georg Büchau. Er ist Umweltphysiker an der Uni Tübingen.
1: Das Problem gerade bei der Vorhersage von Regen, was ja die meisten Leute auch interessiert, ist, dass man wirklich wolkengenau wissen müsste und mit einem Modell vorhersagen müsste, wo denn genau diese Wolke mit diesem Wassergehalt sich jetzt hinbewegt. Das können wir noch nicht, weil die Wettermodelle und die Computer das eben noch nicht können. Aber da wird natürlich immer wieder dran gearbeitet.
0: Dazu gehört auch eine neue Messkampagne in der Kölner Bucht. Dabei haben Wissenschaftler mehrerer Unis ein dichtes Messnetz betrieben, ergänzt mit Daten eines Satelliten von Wetterballons und Drohnen. Auch ein Zeppelin war im Einsatz. Eine der Messstationen war zum Beispiel bei uns hier in Pulheim-Sintern. Und jetzt weitere Meldungen, kurz und knapp. Erleichterung in Monschau. Das Feuer aus Belgien rückt nicht weiter vor. Außerdem kommt Hilfe von oben. Der Regen allein kann das Feuer aber nicht löschen, heißt es. Auch im Hürtgenwald gibt es ein riesiges Feuer, das jetzt aber weitgehend unter Kontrolle ist. Da versucht die Polizei jetzt herauszufinden, was den verheerenden Waldbrand in Hürtgenwald ausgelöst hat. Sie bittet deshalb um Hinweise aus der Bevölkerung zur möglichen Brandursache und hat dafür ein Online-Portal eingerichtet. Dort können Hinweise, Bilder und Videos hochgeladen und so direkt an die Polizei übermittelt werden. Den Link dafür, den gibt's bei uns auf radioerft.de. Und da gibt's auch mehr News von Rhein und Erft.
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0: Heute Nachmittag gibt's einen Mix aus vielen Wolken, ein bisschen Sonne und auch ein paar Schauern zwischendrin. Es ist nicht mehr so heiß, es wird um die 23 Grad bei uns an Rhein und Erft. Im Moment haben wir zum Beispiel bei euch in Glessen 18 Grad.
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0: Einiges los auf den Straßen. Das sind die längsten Staus auf der 1 Richtung Dortmund zwischen dem Kreuz Bliesheim und dem Dreieck Erftal. 3 Kilometer, 5 Minütchen länger für euch. Auch 5 Minuten plus auf der 1 jetzt Richtung Euskirchen. Zwischen Hürth und dem Kreuz Bliesheim, da haben wir 3 Kilometer stockenden Verkehr. Dann braucht ihr 20 Minuten länger auf der A4 Richtung Olpe zwischen dem Kreuz Köln-West und Eiffeltor. Da haben wir 4 Kilometer Stau und 10 Minuten drauf auf der Fähre jetzt Richtung Aachen zwischen dem Dreieck Holmer und dem Kreuz Köln-Süd 5 Kilometer stockend. Allen unterwegs gute und sichere Fahrt.
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3: Hallo ihr Lieben, mein Name ist Laura Potting und hier warten musikalisch gleich für euch die Fugees. Mit einem richtig, richtig tollen Song, Ready or Not, habe ich euch in die Playlist gepackt. Und vorher gibt's noch Kux und Purple Disco Machine. Auf die Ohren für euch mit Substitution. Einen schönen Tag euch.

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0: Hallo zusammen und wir schauen nochmal auf das Thema Waldbrände hier bei uns in NRW. Hier die Menschen in Monschau fiebern weiter, denn noch immer lodert ein Waldbrand direkt hinter der deutsch-belgischen Grenze, nur wenige Kilometer von Monschau entfernt. Wir haben mit Menschen gesprochen, die dort in der Nähe leben.
1: Tut mir auch für die Leute da leid, auch für die ganze Hofen.
2: Es ist natürlich schon irgendwo ein Stück weit beängstigend.
3: Das macht schon ein bisschen Angst. Also gestern war bei uns auch der ganze Himmel ja orange eigentlich.
0: Ja, der Waldbrand im Naturschutzgebiet Hohes Venn ist der größte der belgischen Geschichte. Etwa 30 Bewohner aus Monschau waren am Sonntagabend evakuiert worden. Thorsten Ortmann hat die Lage für euch im Blick. Thorsten, es hat heute Morgen in Monschau geregnet. Hat das die Lage etwas entspannt?
4: Ja, leichter Regen, feuchte Luft, kein Wind. Das sind Bedingungen, die der Feuerwehr in die Hände spielen. Dazu bewegt sich die Feuerwand auf belgischer Seite aktuell nicht mehr auf die deutsche Grenze zu. In der Nacht waren erste Flammennester noch bis auf 300 Meter an den Ortsrand Monschaus herangerückt. 30 Menschen wurden vorsorglich evakuiert, denn zeitweise wurde befürchtet, dass der Wind auffrischt, sich zusätzlich auch noch ungünstig dreht und dann die Flammen weiter in Richtung Deutschland treiben könnte. Danach sieht es aber zum Glück nicht aus. Darum sind derzeit auch keine weiteren Evakuierungsmaßnahmen geplant.
0: Wie ist denn die Situation hinter der Grenze? Kriegt die Feuerwehr den Brand im Hohen Venn in den Griff?
4: Also Entwarnung kann man noch nicht geben, denn die Lage im Naturschutzgebiet Hohes Venn ist kompliziert. Eine Fläche von 4500 Fußballfeldern brennt und dabei handelt es sich zum großen Teil um ein ausgetrocknetes Moorgebiet und da kann sich das Feuer eben auch im Boden unbemerkt weiter ausbreiten, sagt Michael Nellissen von der Feuerwehr Monschau.
5: Die Glutnester sind tief im Boden drin und die werden wahrscheinlich auch wirklich aktiv behandelt werden müssen.
4: Das passiert aktuell auch. Auch deutsche Löschhubschrauber sind in Belgien im Einsatz. Auf Monschau Seite hat man die ganze Nacht über die Wiesen zwischen dem Ort und der belgischen Grenze gewässert. Zusätzlich sind noch große Wassertanks in Stellung gebracht worden. Alles für den Fall, dass die Flammen vielleicht doch noch den Ort erreichen.
0: Danke dir, Thorsten. Also zumindest leichtes Aufatmen in Monschau. Im Moment gehen die Fachleute nicht davon aus, dass das Feuer auf deutsches Gebiet überspringt. Dazu hat der Regen die Lage etwas entspannt. Wir haben das aber weiter für euch im Blick.
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1: Mit Lena Bauer, guten Tag. Selten war schlechtes Wetter so wichtig für die Natur wie aktuell. Mindestens bis Mittwoch kann es immer wieder, auch über längere Zeit in NRW, regnen. Und das nach Monaten der Dürre. Die mit der Trockenheit verbundenen Probleme sind damit aber nicht gelöst. Jannik Böke aus dem Nachrichtenteam mit einem Überblick.
2: Vor allem den Landwirten droht ein Desaster. Der Bauernverband geht von einer unterdurchschnittlichen Ernte aus, vor allem bei Weizen und Raps. Und die lange Hitze und Trockenheit wird wohl bis in den Herbst hinein zu spüren sein. Auch bei Kartoffeln, Gemüse und Zuckerrüben, die später geerntet werden, rechnen die Landwirte mit Ertragseinbußen. Das Waldbrandrisiko sinkt dagegen dank des Regens deutlich. Für morgen liegt der Waldbrandgefahrenindex fast überall in NRW bei Stufe 1 oder 2. Heißt, die Gefahr wird als gering oder sehr gering eingestuft. Und auch für die Binnenschiffer ist ein Silberstreif am Horizont zu sehen. Bis Mittwoch soll zum Beispiel in Köln der Rheinpegel von 46 auf 63 Zentimeter ansteigen. Das ist aber immer noch extrem niedrig.
1: Und damit zu weiteren Meldungen in Kürze. Die Zahl der Asylsuchenden, die freiwillig wieder Deutschland verlassen, ist gestiegen. Das hat das Bundesamt für Migration bestätigt. Es geht demnach um abgelehnte Migranten, die freiwillig über ein humanitäres Rückkehrförderprogramm in ihre Heimatländer zurückgekehrt sind. Die Zahl sei im ersten Halbjahr auf über 9.000 gestiegen. Zum Vergleich, im gleichen Zeitraum im vergangenen Jahr waren es fast 2.000 Menschen weniger. In Deutschland steigt die Zahl der jungen Menschen, die weder eine Ausbildung machen noch eine Beschäftigung haben. Das sagt das Statistische Bundesamt. Die Gründe, warum junge Menschen weder Job noch Ausbildungsplatz haben, seien unterschiedlich. Die große Mehrheit stand dem Arbeitsmarkt wohl nicht zur Verfügung. Die Stadt Köln macht zu wenig gegen Lärm an einem Treffpunkt zum Feiern. Es geht um den Brüsseler Platz in Köln. Sie muss deswegen jetzt ein Zwangsgeld von 5.000 Euro zahlen. Das hat das Oberverwaltungsgericht in NRW jetzt entschieden und damit eine Entscheidung vom Verwaltungsgericht der Stadt bestätigt. Das Geld geht an die Staatskasse. Was ist Vero? 2 Jahre nach dem Start der europäischen PayPal-Alternative ist der Dienst vielen Menschen weiter unbekannt. Nur knapp 4 von 10 Erwachsenen konnten in einer repräsentativen Umfrage richtig zuordnen, dass es ein Zahlungsdienst ist. Fast ein Drittel der Befragten hat von Vero noch nie etwas gehört. Der Dienst ist ein Gemeinschaftsprojekt von Banken in Europa und Zahlungsdienstleistern. Mit ihm können EU-weit Zahlungen zum Beispiel an Freunde oder Bekannte getätigt werden, ohne dass Daten an zum Beispiel US-Konzerne fließen. Allerdings nehmen nicht alle Banken in Deutschland an Vero teil. Und das waren die Nachrichten mit Lena Bauer.
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3: Was für ein Phänomen. Es regnet im Rhein-Erft-Kreis und draußen laufen fast alle ohne Schirm rum. Konnte keiner ahnen, dass es wirklich mal regnet. Und nass werden ist ja auch ein völlig neues Gefühl. Wie kommt er heute nicht mehr runter? Ein paar Wolken gibt's, ein bisschen Sonne. Morgen regnet es dann aber wieder und es wird noch kühler. Super, oder? 22 Grad. Aktuell, da sind es 19 am Portal in Hürth. Da könnt ihr euch heute noch für die Alpaka-Wanderung übermorgen anmelden.
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3: Um 14.03 Uhr starten wir auf der 57 nach Krefeld. Vorsicht zwischen Wickendorf und Longerich. Da hat ein Auto schlapp gemacht auf der rechten Spur. Und noch eins steht auf der A555 nach Köln in der Ausfahrt Wesseling. Die 1 nach Dortmund auf Erftstadt. 2 Kilometer Stau. Nochmal 2 auf der 1 nach Euskirchen ab dem Kreuz Leverkusen West. Dann die 1 nach Euskirchen ab Erftstadt. Nochmal 2 Kilometer Stop and Go obendrauf. Die 4 Richtung Olpe ab dem Kreuz Köln West. Hier hängt ihr jetzt 3 Kilometer im Stau plus eine Viertelstunde bis Eiffeltor runter. Die Gegenrichtung nach Aachen ab dem Kreuz Gremberg. 2 Kilometer stockend und hier haben wir auch auf der A555 nach Köln ab Rotenkirchen. Habt ihr auch was? Ein Blitzer? 02236 88 89 90. Kommt gut an.
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3: Ja, hey, könnt ihr noch? Für einige ist heute der erste Arbeitstag nach dem Urlaub. Und wahrscheinlich seid ihr fast schon wieder urlaubsreif. Aber hey, es ist schon Montagnachmittag. Was soll ich sagen? Bald ist Wochenende. We were good.

0: eure Ohren, ist weiter Sommer hier bei Radio Erft um 14.14 Uhr. Zum Glück schnaufen wir ja durch. Das ist das erste Mal seit gefühlt, ich weiß nicht, es muss Jahre her sein, ne? Dass es mal wieder geregnet hat. Im Kokos in Elsdorf, da schnaufen auch alle durch. Da ist das Eis in den letzten Wochen weggegangen wie warme Semmeln. Sarah Lenz war da, um mit anzupacken, weil damit wir schöne Sommerferien haben, ja, uns ein bisschen entspannen können, müssen andere richtig hart schuften. Auch der Chef Lorenzo, und er hat zusammen mit Sarah Eis gemacht.
1: Wir sind jetzt in den heiligen Hallen, würde ich sie nennen, von Kokos. Und zwar in der Küche, wo das Eis gemacht wird. Und Lorenzo, irgendwie klingt es komisch, aber bei euch wird das Eis erstmal gekocht.
2: Jawohl, ja. Das erstmal wird das gekocht. Jetzt sind wir an Stracciatella-Eis am Machen.
1: Das ist einfach so ein riesiger Bottich, wo jetzt das Eis erstmal zusammengerührt wird. Ihr könnt ja auch so ein bisschen rumexperimentieren mit Eis, mit Geschmäckern. Machst du das auch gerne?
2: Auf jeden Fall, ja. Meine Leute kriegen immer die Krise, wenn ich da reinkomme und sage, ja, jetzt versuchen wir das und das und das. Aber die kennen mich, dass ich ein bisschen bekloppt bin, ja.
1: Und wie lange dauert das, bis es dann so ein fertiges Eis wird?
2: Das geht relativ schnell. Ob das alles so richtig funktioniert, habe ich auch viele Sachen weggeschmissen. Dazu, da muss ich so sagen.
1: Aber ein paar Fails dabei.
2: Ja, doch. Aber das geht relativ schnell. Abends habe ich was in Idee, dann komme ich runter, machen wir das und dann gucken wir mal, was gut rausgekommen ist.
1: Wenn es du für den Rest deines Lebens nur noch zwei Eissorten essen dürftest, welche wären das? Was sind für dich die beiden perfekten Eissorten?
2: Ich liebe Haselnuss und Schokolade.
0: Ja, und hoffentlich auch das Spaghetti-Eis von Sarah. Das war immerhin ihr erstes Mal. Hört ihr gut in der Stunde hier bei uns bei Radio Erft. Am Nachmittag mit Julia Drexler.

um 14.23 Uhr. Können wir auch mal ein bisschen durchschnaufen mit Family of the Year. Gleich Kenny Loggins bei Radio Erft. 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
1: Um 14.30 Uhr mit Nea May. Schönen Nachmittag zusammen. Zwei maskierte Männer sollen vor über 3 Jahren einen Taxifahrer in Köln-Porz überfallen haben. Am Morgen hat der Prozess gegen einen der mutmaßlichen Täter vor dem Kölner Landgericht begonnen. Angeklagt ist der 25-Jährige wegen Raubes, räuberischer Erpressung und gefährlicher Körperverletzung. Die Infos dazu hat jetzt Nico Mensching.
2: Bei dem Vorfall soll der Taxifahrer im Februar 2023 früh morgens gerade ein Bistro verlassen haben und zu seinem geparkten Auto gegangen sein. Der Angeklagte und ein unbekannter Mittäter sollen ihn auf dem Weg angesprochen und gefragt haben, ob er sie mitnehmen könnte. Beide trugen Schal und Kapuze als Maske. Als der Taxifahrer das abgelehnt habe, sei er zu Boden gestoßen und mit Fäusten geschlagen worden. Der Angeklagte soll ihm außerdem über 6.000 Euro Bargeld sowie 2 Handys abgenommen haben. Für den Prozess sind bis Ende nächster Woche 3 Verhandlungstage angesetzt.
1: Im Hürtgenwald in der Eifel, wo Ende vergangener Woche der größte Waldbrand in der Geschichte NRWs ausgebrochen war, entspannt sich die Lage weiter. Der Brand ist weiterhin unter Kontrolle, sagte eine Sprecherin des Kreis Düren. Ganz vorbei ist die Sache aber noch lange nicht.

0: Bericht, es gebe nach wie vor jede Menge Glutnester. Um die kümmern sich jetzt vor allem die Einsatzkräfte vor Ort. Offene Flammen gibt es zwar nicht mehr, von einem Ende des Einsatzes könne aber noch keine Rede sein. Auch der Regen hat leider nicht wirklich für Entspannung gesorgt, es sei nur ein Tropfen auf dem heißen Stein, sagte die Sprecherin. Und jetzt weitere Meldungen im Überblick. Bei der Leichtathletik-EM in Birmingham hat Deutschland so viele Medaillen gewonnen wie seit 28 Jahren nicht mehr. Die deutschen Athleten konnten sich 21 Mal Gold, Silber oder Bronze sichern. Die Rhein-Energie will ihre Netze und IT-Technik deutlich besser gegen Angriffe schützen und investiert dafür einen zweistelligen Millionenbetrag in eine neue Sicherheitszentrale. Wo genau die neue Netzwerkzentrale und das Ersatzsystem stehen, bleibt aus Sicherheitsgründen aber geheim. Und mehr Nachrichten von Rhein und Erft, die gibt's auch bei uns im Web oder in unserer App.
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2: Habt ihr das Geräusch heute Morgen auch so gefeiert? Der Regen, der gegen die Scheibe prasselt. Für heute, ehrlich gesagt, sind wir damit durch. Es gibt aber morgen schon wieder Schauer und es wird noch mal kühler. 22 Grad reichen doch. Aktuell, da sind es 19 bei euch am Krankenhaus in Frauenthal.
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2: Um 14.33 Uhr auf der 1 nach Euskirchen. Vorsicht, zwischen Weilerswist-West und Euskirchen, da liegt irgendwas auf der Straße. Wenn ihr seht, was, sagt Bescheid bitte. Die 1 nach Dortmund ab Niel. 2 Kilometer Stau auch auf der 1 nach Euskirchen ab Niel. Dann ab Erftstadt nochmal 3 Kilometer Stop and Go. Rüber zu euch auf die 4 nach Olpe, ab dem Kreuz Köln-West 2 Kilometer Stau, 3 Kilometer in der Gegenrichtung nach Aachen ab dem Kreuz Gremberg. Und wenn ihr was zu uns habt, 0236 88 89 90.
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2: Na ihr, das ist ein völlig neues Lebensgefühl, ne? Wenn man so eine Uniform anhat und schwitzt sich nicht mehr kaputt. Seit einer halben Stunde läuft doch wieder das Schützenfest in Seenrath. Natürlich auch mit einem Umzug und mit allem, was Spaß macht. In diesem Sinne, habt einen guten Nachmittag.

0: Der Mann sollte professionell Hits machen. Macht er zum Glück auch. Nico Santos und seine neue. Ich überrate ihr auf um 14.42 Uhr. Es riecht immer noch verkohlt, wie nach so einem Grillabend. Überall schwarze Asche. Das sind ja einfach die Bilder aus dem Hürtgenwald in Düren, die sich wirklich, was ein schlechter Wortwitz gerade, aber die sich einfach einbrennen. Und wir haben es ja auch gerochen, zum Beispiel in Kerpen. Und viele von euch waren auch noch ein bisschen mehr betroffen. Die Familien, wo die Liebsten im Einsatz waren. Und was für ein Einsatz. Also stellen wir uns vor, wir latschen bei 30 Grad in voller Montur mit so 30 Liter Flaschen Wasser auf dem Rücken durch den Wald und kämpfen dagegen die Flammen. Peter Berntgen von den Feuerwehren im Kreis Düren weiß auch, wie gefährlich das war, weil die Flammen natürlich die Bäume angegriffen haben.
1: Die großen Bäume sind in der Regel unkritisch, aber so kleine Bäume, wenn man hier sieht, die sind so bis zu einem Meter hoch. Die verlieren dann an Stabilität. Das heißt, muss man aufpassen. Die amerikanischen Feuerwehrleute und die kanadischen Feuerwehrleute haben dafür einen Begriff, die nennen das Witwenmacher.
0: Wow, Witwenmacher, sagt alles. Will man auf jeden Fall drei Kreuze, dass der Brand im Hürtgenwald im Griff ist und dass nicht noch viel, viel Schlimmeres passiert ist.
2: Ich heb ab!

0: gerade noch hier bei Radio Erft gesagt, dass jeder von der Feuerwehr ja auch Familie hat, die um ihn bangt. Und da meldet sich Caro aus Brühl und hat eine Sprachnachricht über WhatsApp gemacht. Danke dir. Ihr Mann war jetzt auch mehrfach wegen Waldbränden im Einsatz. Und was sie ärgert, ist, wie die zum Teil entstehen.
1: Ich sehe wirklich immer wieder Personen, die im Wald Zigaretten rauchen, sie wirklich auch einfach noch glühend dort wegschmeißen oder schnippen. Und ich befürchte, dass diese Gefahr noch nicht ganz angekommen ist bei den Menschen. Weil letztendlich setzen sich die Feuerwehrmänner, die da in den Einsätzen sind, in Gefahr. Und das ist Zeit, die mir mit meinem Mann fehlt, weil irgendwelche Idioten Zigarettenstummel wegschmeißen.
0: So, mehr gibt's dazu gar nicht zu sagen.
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1: Mit Lena Bauer, guten Tag. Gehören Naturschutz und Klimaanpassung als Gemeinschaftsaufgaben in das Grundgesetz? Darüber ist in der Bundesregierung eine Diskussion gestartet. Die SPD hatte das Thema gestern mit einem ersten Vorstoß dazu aufgemacht. Jannik Böke aus dem News-Team hat dazu einen Überblick.
2: Die Gemeinschaftsaufgabe muss in der Verfassung verankert werden, sagen die SPD-geführten Ministerien. Die Kommunen könnten so leichter unterstützt werden, Grünflächen und Bäume zu sichern und Überflutungsrisiken planerisch zu begegnen, so zum Beispiel Bundesbauministerin Verena Huberts, SPD. Die Union reagiert auf den Vorstoß reserviert. Der Staatsminister im Kanzleramt, Philipp Amthor, meinte zum Beispiel, vor einer Diskussion über eine Verfassungsänderung sollte eine Diskussion über eine optimale Nutzung schon bestehender Handlungsmöglichkeiten stehen. Vize-Regierungssprecher Hille reagierte gelassener. Man spreche über den Vorschlag in der Koalition und die Bedeutung des Themas sei allen bewusst, so Hille. Darüber hinaus haben die SPD-Ministerien weitere Ideen und Forderungen vorgelegt, zum Beispiel einen nationalen Hitzeaktionsplan, Änderungen im Bauplanungsrecht und den Schutz von Beschäftigten gegen extreme Temperaturen.
1: Danke, Jannik, und damit zu weiteren Meldungen im Überblick. Die wechselhafte Wetterlage mit Regen sorgt für Entspannung im Waldbrandgebiet an der belgisch-deutschen Grenze. Das Feuer im Naturschutzgebiet dort war gestern auf 300 Meter an die Grenze zu Deutschland rangerückt. Deswegen mussten etwa 30 Menschen ihr Zuhause verlassen. Die Preise für Diesel und Benzin stabilisieren sich auf einem hohen Niveau. Das sagt der ADAC. Denn seit Freitag gab es bei den Preisen an den Tankstellen kaum noch Bewegung, so der Automobilclub. Bundesweit kostete demnach am Sonntag der Liter Super E10 im Schnitt etwa 2,16 Euro. Das seien etwa 6 Cent mehr als in der Woche davor. Regional gibt es laut ADAC deutliche Unterschiede. Hier mache sich auch das Rhein-Niedrigwasser bemerkbar. Behörden sind mit einer Razzia in Pakistan gegen internationalen Online-Betrug vorgegangen. Laut offiziellen Angaben gab es über 250 Festnahmen in einem sogenannten Online-Betrugszentrum. Kriminelle Banden nutzen solche Zentren, um auf illegale Weise, zum Beispiel durch Telefonbetrug oder Online-Glücksspiel, hohe Gewinne zu machen. Auf Kreta hat ein Geier auf einem Flugzeug für Probleme gesorgt. Die Flughafenfeuerwehr musste laut Medienberichten wegen des renitenten Geiers einschreiten. Der Greifvogel landete demnach auf einem Flügel des Flugzeugs und machte es sich dort bequem. Einsatzkräfte konnten ihn schließlich mit einer Jacke einfangen. Er sei jetzt zur weiteren Versorgung an ein naturhistorisches Museum übergeben. Vögel geraten immer wieder in die Triebwerke von Flugzeugen. Das hat in der Vergangenheit schon zu schweren Unfällen geführt. Erst im Juli war ein Teil eines Triebwerks einer Maschine abgebrochen und in den Rumpf eines Flugzeugs gekracht. Dabei ging eine Fensterscheibe kaputt und eine Person wurde fast aus dem Flugzeug gesogen. Bei einer Untersuchung wurden die Überreste eines Vogels gefunden. Daher ist man bei Vorfällen wie jetzt am Flughafen auf Kreta besonders vorsichtig. Und das waren die Nachrichten mit Lena Bauer.
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3: Morgen trainiert ihr auch wieder auf nassem Sand beim Beachvolleyball-Camp an der Bondstraße bei euch in Brühl. Es regnet ja dann auch immer mal und wir kriegen noch so 22 Grad. Aktuell sind es 19 in Brühl. Dazu ist es jetzt heute Nachmittag meistens trocken, manchmal ein bisschen windig und ein Hauch von Sonne ist hier und da auch dabei.
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3: Um 15.03 Uhr auf der 1 nach Dortmund. Vorsicht, da steht ein Laster, der nicht weiterkommt. Der steht direkt auf zwei Spuren zwischen Bocklemünd und dem Kreuz Köln-Nord. Die 1 nach Euskirchen auf der Leverkusener Brücke. Hier hat es gekracht. Vorsicht, die Stelle ist nicht abgesichert. Dann die 1 nach Dortmund ab Niel. 2 Kilometer Stau Richtung Euskirchen ab dem Kreuz Leverkusen. 3 Kilometer. Die 1 nach Euskirchen nochmal ab Hürth. 4 Kilometer Stop and Go. Hier braucht ihr ungefähr eine Viertelstunde länger zum Kreuz Bliesheim runter. Dann sind wir auf der 4 Richtung Olpe ab dem Kreuz Köln-West 4 Kilometer Stau und auf der 4 nach Aachen ab dem Kreuz Kremberg 2. 02236 88 89 90. Ihr ruft an, wir gehen dran. Das ist der Deal.
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3: Es gibt ja Hits, die machen aus so einem Montagnachmittag wenigstens kurz einen Freitagabend. Und genauso einen brauchen wir jetzt. Turn the lights off, Kato.
4: Passe!

0: Merkt euch schon mal den Namen Christel Serendi. Gleich gibt's eine ganz neue Nummer mit Good Old Days. Die ist mega. Hier bei Radio Aft um 15.13 Uhr. Es gibt ja im Sommer zwei ziemlich gute Plätze hier im Rhein-Aft-Kreis. Vor der Eistheke und hinter der Eistheke. Und damit Lorenzo von der Eisdiele Coco in Elsdorf nicht alles alleine machen muss, packt unsere Reporterin Sarah Lenz mit an. Das mit dem Spaghetti-Eis, ehrlich gesagt, das ist eine Herausforderung.
1: Sehr wichtig, die Sahne muss nach unten.
2: Gehört nach unten, da keine Diskussion, ne?
1: Stopp.
2: Guter Haufen Sahne.
1: Sahne, ja genau.
2: Und jetzt Eis.
1: Jetzt ist das hier Vanille.
2: So.
1: Noch ein bisschen. Und so, jetzt geht's los.
2: Aus diesen Eiskugeln werden die Spaghetti.
1: Genau, jetzt. Ohne Angst zu haben, die Maschine beißt nicht, aber...
2: Sagst du?
1: Ja.
2: Ah, da kommen die Spaghetti raus.
1: Ja, du bist ja richtig gut. Jetzt nimmst du die Tomatensauce. Ja, gut.
2: Ja, reicht.
1: Super. Und jetzt tun wir den Parmesankäse. Klassische weiße Schokolade.
2: Tada!
1: Ich habe nur nichts zu tun, dann kannst du bei mir anfangen.
2: Fang ich bei dir an.
1: Ja, super.
2: Okay, das erste Eis erfolgreich hergestellt.
1: Jawohl.
2: Ey, ist aber richtig auch Betrieb bei euch hinter der Theke, ne?
1: Ja, ja, doch. Ihr habt ja auch die richtige Temperatur. Wenn das nicht so wäre, wäre ich mich Sorge machen. Wir sind schon mal mit 6 Leute in der Eisdiele und plus die Leute, die in der Eisküche sind. Und ja, ich bin zufrieden, ja.
2: Das ist echt viel los. Das merkt man doch gerade abends, oder?
1: Ah ja, das ist schon heftig. Abends sind wir schon kaputt. Ich bin froh, wenn ich im Bett bin.
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15.21 Uhr, hier ist Radio Erft mit Julia und so langsam machen einige Animateure ein bisschen schlapp im Rhein-Erft-Kreis. Ne? Sind aber noch 2 Wochen Ferien, die Kinder knatschen ein bisschen rum, ne? Von wegen langweilig, nicht mit dem Jutze in Bühr, die machen auch was ganz Cooles. Am 31. August, also so kurz bevor die Schule wieder startet, fahren die nochmal mit allen ins Phantasialand. Ich meine, das ist nochmal einfach mega, oder? Von Berlin rüber nach Chinatown. Also, da geht's gut ab. Meldet euch das schon mal an. Dann habt ihr nochmal einen Tag im Superprogramm. Apropos Superprogramm, das sind die Backstreet Boys. Barrage ab.

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0: Chili Milli Nummer. Die Frage ist näher, sagt man noch Chili Milli? Du bist jünger als ich.
1: Ich würde vielleicht nie mit Chili Milli sagen, aber ist okay.
0: Naja, komm du mal in mein Alter. Es ist 15.30 Uhr.
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1: Mit Nea Mai, hallo zusammen. Viele Einsatzkräfte, auch bei uns aus dem Rhein-Erft-Kreis, haben im Hürtgenwald am vergangenen Wochenende gleich zweimal bei der Bekämpfung des großen Waldbrandes unterstützt. Insgesamt waren 124 Einsatzkräfte mit 30 Fahrzeugen bei uns aus dem Kreis vor Ort, unter anderem von den Feuerwehren, Hilfsorganisationen und auch der Kreisverwaltung. Sie haben vor allem rund um Großhau und Gai bei der Brandbekämpfung geholfen und die Einsatzleitung dabei unterstützt. Auch das Deutsche Rote Kreuz war mit Feldküchen dabei und hat die Einsatzkräfte versorgt. Inzwischen gibt es im Hürtgenwald keine offenen Flammen mehr, allerdings sind weiter zahlreiche Glutnester ein Problem. Die Olympiabewerbung Köln-Rhein-Ruhr bekommt Unterstützung von der Landesregierung, Arbeitgebern und Gewerkschaften. Sie haben heute in Düsseldorf eine gemeinsame Erklärung unterschrieben und wollen damit für die Bewerbung um die Olympischen und Paralympischen Spiele werben. Dominik Becker mit den Infos.
3: Dahinter sehen sie vor allem Chancen für die Wirtschaft, neue Arbeitsplätze und eine bessere Infrastruktur in der Region. Auch die Unternehmen sollen von Investitionen, neuen Aufträgen und internationalen Kontakten profitieren. Mehr als 40 Unternehmen unterstützen die Bewerbung bereits. Bei den geplanten Spielen könnten rund 95% der Athletinnen und Athleten ihre Wettkampfstätten innerhalb von höchstens 60 Minuten erreichen. Bei uns in Pulheim hatten sich mehr als 70% bei dem Bürgerentscheid dafür ausgesprochen, dass sich die Stadt gemeinsam mit der Region um die Ausrichtung der Spiele bewirbt.
1: Und das sind weitere Meldungen im Überblick. In Deutschland haben 10% der Menschen zwischen 20 und 24 weder einen Job noch befinden sie sich in einem Ausbildungsweg. Das teilte das Statistische Bundesamt jetzt mit. Der Anteil ist in den vergangenen Jahren kontinuierlich gestiegen. 2022 lag er noch bei 8,8%. Vor mehr als 3 Jahren soll ein Taxifahrer in Köln-Porz von 2 maskierten Männern überfallen und um mehr als 6.000 Euro sowie 2 Handys gebracht worden sein. Vor dem Kölner Landgericht hat jetzt der Prozess gegen einen der Täter begonnen. Ihm werden unter anderem Raub und gefährliche Körperverletzung vorgeworfen. Und mehr Nachrichten von uns, die gibt's auch bei uns im Web oder in unserer App.
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1: Schnauft ihr auch durch? Es ist endlich kühler, auch durch den Winter draußen. Meistens ist es jetzt am Nachmittag trocken. Morgen starten wir dann aber wieder mit Schauern in den Tag. Und nur noch so bis 22 Grad. Jetzt sind 20 an der Windmühle bei euch in Stommeln.
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1: Um 15.33 Uhr geht's los auf der 1 nach Dortmund auf Bocklemünn. 2 Kilometer Stau auf der 1 nach Euskirchen ab dem Kreuz Leverkusen-West. 2 Kilometer Stau, 3 Kilometer Stop and Go kommen wir nochmal oben drauf ab Erftstadt. Die 4 Richtung Olpe ab dem Kreuz Köln-West, 3 Kilometer Stau, 2 Kilometer in der Gegenrichtung, also nach Aachen ab dem Kreuz Gremberg. Die 57 spielt auch mit, 2 Kilometer Stau ab Bickendorf, auf der A555 nach Köln ab Rodenkirchen, 2 Kilometer Stau. Und dann die B264 zwischen Langerwehe und Blatzheim-West, 3 Kilometer Stop and Go. Nutzer 236 88 89 90, kommt gut an.
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1: Und die ist ein bisschen verwirrt, ehrlich gesagt. Also, das ist ja schon wieder sowas wie ein Feierabendverkehr da draußen. Wo kommt der denn bitte schön her?
2: Die Autos auf den Autobahnen,
1: ja,
2: meine Güte.
1: Das war so schön ohne.
2: Ja, das stimmt. Für alle.
1: Aber naja, welcome back.

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0: Es ist tatsächlich, wir am Flughafen stehen und die große Liebe fliegt davon und was bleibt zurück? Die ganz große Sehnsucht. Singt er wie kein anderer, Herbert Grönemeyer. Flugzeuge im Bauch bei Radio R oft um 15.43 Uhr. Es gibt so Begegnungen der dritten Art im Urlaub, die vergesst ihr nie wieder.
1: Wir waren am Nacktstrand und kommen aus dem Meer und da kommt ein befreundetes Ehepaar, auch nackt auf uns zu und ich dachte, ich sterbe. Ja? Ich wusste gar nicht, wo ich hingucken sollte. Krampfhaft in die Augen geguckt. Für die war das genauso schlimm. Man hat sich einfach nicht richtig angeguckt und gesehen, dass man wegkam. Ne? Wir konnten sie ja nicht ignorieren, aber das war ätzend.
0: Ja, ist nicht gut, ne? Wenn man die nackt

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1: Mit Lena Bauer, guten Tag. Rund 500 Einsatzkräfte, mehr als 120 Fahrzeuge, Hubschrauber und Löschflugzeuge. Der Brand im Hohen Venn ist weiter nicht unter Kontrolle. Auch die Evakuierung für Teile Monschaus bleibt vorerst bestehen. Es gibt aber auch Gründe für vorsichtigen Optimismus. Auf deutscher Seite hat sich die Lage stabilisiert. Jannik Böke aus dem Nachrichtenteam, vor allem das Wetter lässt hoffen.
2: Ja, es hat ja auch schon heute ein wenig geregnet, auch in der Waldbrandregion. Das ist erstmal nur der berühmte Tropfen auf den heißen Stein. Aber die kommenden Tage soll es immer wieder Niederschlag geben und das unterstützt natürlich die Löscharbeiten der Feuerwehr und reduziert das Risiko für neue Brände in den anderen Wäldern.
1: Der Waldbrandgefahrenindex sinkt also. Dafür ist das Feuer in Belgien besonders kompliziert zu löschen.
2: Ja, das Tückische, der Boden im Hohen Venn besteht aus Torf und der hat die unangenehme Eigenschaft, dass schweres Gerät nicht überall nah ans Feuer manövriert werden kann. Und das Feuer kann sich im Torfboden meterweit unter der Oberfläche fortbewegen und woanders wieder nach oben durchbrechen. Die Monschauer Feuerwehr geht entsprechend von einem wochenlangen Einsatz aus.
1: Immerhin hat es wohl bei den Löscharbeiten laut dem belgischen Rundfunk bisher nur 2 leicht Verletzte gegeben. Eine Person habe sich am Rücken verletzt, die andere am Knöchel. Und damit schauen wir jetzt auf weitere Meldungen im Überblick. Trotz Regen gibt es erstmal weiter sinkende Pegelstände am Rhein. Davon geht das Wasserstraßen- und Schifffahrtsamt Rhein aus. Für Düsseldorf rechnet es am Dienstagmorgen beispielsweise mit einem Rückgang auf -4 cm. Das wären nochmal 3 cm weniger. Erst danach würden die Pegel wieder steigen. Die Zahl der Bundeswehrsoldaten ist auf dem höchsten Stand seit 13 Jahren. Das hat das Bundesverteidigungsministerium mitgeteilt. Zum Stichtag habe es rund 187.000 Männer und Frauen in der Truppe gegeben. Das entspreche etwa 2% mehr im Vergleich zum Vorjahr. Der Ton im Straßenverkehr ist immer aggressiver. Das sagt der Gesamtverband der deutschen Versicherungswirtschaft mit Blick auf eine Studie. Ob Drängeln, Ausbremsen oder Schimpfen, alle Werte rund ums aggressive Verhalten im Straßenverkehr haben sich demnach verschlechtert. Zum Beispiel gab 2023 noch gut jede dritte Person an, mal zu drängeln. Inzwischen sei es fast jede zweite Person. Fans haben heute Abschied von Sängerin Bonnie Tyler genommen. In einer Kirche in ihrem Heimatort in Wales gab es eine Trauerfeier rund um die verstorbene Rocksängerin. Vor Ort dabei waren Familie und Freunde. Fans konnten draußen außerhalb der Kirche und digital dabei sein. Die Feier wurde auf Leinwänden und im Internet übertragen. Vor der Kirche in ihrem Heimatort versammelten sich über 1000 Menschen. Schon in den letzten Tagen waren viele Fans angereist, um sich von der verstorbenen Sängerin zu verabschieden. Bonnie Tyler war am 8. Juli im Alter von 75 Jahren verstorben. Bekannt war die Sängerin für Songs wie It's a Heartache und Total Eclipse of the Heart. Und das waren die Nachrichten mit Lena Bauer.
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3: Schon ganz gut da draußen gerade. Also auch durch den Wind ist Luft in der Luft und es bleibt den restlichen Nachmittag trocken. Bei euch auf der Ritterburg auf dem Spielplatz in Altkastar, da sind es jetzt 19 Grad. Morgen 22, also doch ordentlich runter die Temperaturen zum Glück. Und morgen regnet es dann auch wieder.
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3: Um 16.03 Uhr auf der 1 nach Euskirchen. Vorsicht, da haben wir den Unfall zwischen der Leverkusener Brücke und Niel. Ungesichert und zwar auf der linken Spur. Die 1 nach Dortmund ab dem Kreuz Köln-Nord. 2 Kilometer Stau. 3 Kilometer in der Gegenrichtung nach Euskirchen ab dem Kreuz Leverkusen-West. Dann nochmal ab dem Dreieck Erftstadt. 3 Kilometer stockend. Auf der 4 nach Olpe ab dem Kreuz Köln-West. 4 Kilometer Stau. Braucht ihr locker eine Viertelstunde länger bis Eiffeltor runter. Nach Aachen auf der 4 ab dem Dreieck Colmar. 3 Kilometer Stau, dann 2 Kilometer stockend, das ist die 57 nach Köln ab Wochingen. Und nochmal 2 Kilometer Stau bei euch auf der A555 nach Köln ab Rodenkirchen. Blitz ist heute Nachmittag, dann her damit 02236 88 89 90. Unsere Nummer war Radio Erft. Ruft einfach an, landet ihr hier im Studio bei Julia Drexler. Könnt ihr mir erzählen, was ihr heute Nachmittag noch so alles anstellt? Ne? Der Tag, der ist ja noch hier.

0: Da seid ihr ja wieder frisch importiert aus dem Urlaub. 16.13 Uhr. Ihr hört Radio Aft mit Julia Drexler. Guten Tag. Und wir packen diese Woche mit an. Wir sind da, wo ihr arbeitet, damit andere noch schöne Ferien und eine gute Zeit haben. Sarah Lenz, unsere Reporterin bei Radio Aft, hat deshalb dem Lorenzo von der Eisdiele Coco in Elsdorf geholfen. Also, sie hat's versucht.
1: Die Eistheke ist vollgepackt mit leckerem Eis. Eine Bestellung nach der anderen geht hier über die Theke. Lorenzo, ihr seid hier in der Ecke offensichtlich gerade die beliebtesten Menschen, weil ihr den Menschen einfach Abkühlung verschafft.
2: Ja, wir sind schon beliebt, ja. Das ist auch der Treffpunkt von Elsdorf. Und die Leute, wenn wir jetzt zumachen im Winter, die wissen gar nicht mehr, wo die hinzugehen zu sollen, ja.
1: Was machst du im Sommer dann besonders gerne, wenn du nicht hier in der Eisdiele stehst?
2: Tatsächlich, ich habe erstmal ein Büro gemacht, wo ich keine Zeit hatte, eine Woche zu machen. Sonst gehen wir jetzt spazieren, gehen wir auch in den See und ich brauche Natur, weil wenn du den ganzen Tag in der Eisdiele drin und nur Männchen, willst du auch ein bisschen Ruhe haben.
1: Ja. Es kommen ja wahrscheinlich auch viele Familien mit kleinen Kindern hier hin. Wie häufig gibt es Diskussionen an der Theke um die Anzahl der Kugeln, die mit in das Hörnchen dürfen für die Kinder?
2: Die kriegen das vorher draußen. Aber es ist schon interessant, wie die Kinder so sich durchsetzen können. Ja, wenn man jetzt kugelmäßig und so. Ja, die Kinder haben schon Macht.
1: Aber wenn wir auch ganz ehrlich sind, eine Kugel Eis ist ja auch Quatsch, oder? Zwei müssen es schon sein.
2: Gerade mit so Temperaturen, zwei müssen schon rein, ja.
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1: Um 16.30 Uhr mit Nea May. Schönen Nachmittag zusammen. Für viele Einsatzkräfte aus dem Rhein-Erft-Kreis war das Wochenende im Hürtgenwald alles andere als ruhig. Gleich zweimal rückten sie aus, um die Feuerwehrleute beim großen Waldbrand in Kreis Düren zu unterstützen. Mehr Infos dazu jetzt von Merlin Rieger.
2: Insgesamt waren 124 Einsatzkräfte mit 30 Fahrzeugen dabei. Unter anderem von den Feuerwehren, Hilfsorganisationen und der Kreisverwaltung. Rund um Großhau und Gai halfen sie bei den Löscharbeiten und bei der Koordination des Einsatzes. Das DRK sorgte außerdem mit Feldküchen für die Verpflegung. Inzwischen gibt es keine offenen Flammen mehr, allerdings sind noch zahlreiche Glutnester übrig. Deshalb ist der Einsatz noch nicht vorbei und der Regen hat bisher nur wenig Entlastung gebracht.
1: Die Energieinfrastruktur an Rhein und Erft bekommt eine neue Sicherheitszentrale. Der städtische Energieversorger Rheinenergie baut in den nächsten Wochen eine neue Netzwerkstelle Sicherheit. Dort werden rund um die Uhr Strom-, Gas- und Wassernetz gesteuert und überwacht, sagt der Vorstandsvorsitzende der Rheinenergie Andreas Feicht.
3: Da bauen wir eine neue, an einem bestimmten Ort in Köln, aber besonders sicher. Das heißt, nicht nur modern im Sinne von digital, sondern auch sicher im Sinne von Angriffen von außen, sei es Cyberangriffe, sei es die Unterbrechung der Energieversorgung, was auch immer, um auch in diesen schwierigen Zeiten, in der viel Angriffe stattfinden von außen, teilweise staatlich, teilweise kriminell motiviert, möglichst große Sicherheit bieten zu können.
1: Auch das Bundesamt für Verfassungsschutz hatte vor kurzem in seinem Bericht vor der wachsenden Gefahr von Cyberattacken und Sabotage durch die Geheimdienste aus Russland, China und dem Iran gewarnt. Die Rheinenergie ist nach eigenen Angaben bisher noch nicht Opfer eines physischen Angriffs geworden. Das heißt, Angreifer konnten bislang von außen noch keine Kontrollen über Anlagen oder IT erlangen. Und jetzt weitere Meldungen im Überblick. Beim Waldbrand im Hohen Venn bleibt die Lage an der deutschen Grenze unverändert. Die rund 30 evakuierten Bewohner von Monschau können deshalb vorerst nicht in ihre Häuser zurückkehren, sagte die Bürgermeisterin. Der Regen habe zwar etwas geholfen, sei aber nicht ausreichend gewesen, um das Feuer zu löschen. Die Olympiabewerbung Köln-Rhein-Ruhr bekommt Rückenwind von der NRW-Landesregierung, Arbeitgebern und Gewerkschaften. Auch in Pulheim ist die Zustimmung groß. Bei den Bürgerentscheid hatten sich mehr als 70% für eine Bewerbung in der Region ausgesprochen. Und mehr Nachrichten von uns, die gibt's auch im Web oder in unserer App.
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4: Naja, besser so ein bisschen Regen als gar kein Regen. Wobei heute Nachmittag, es kommt jetzt kaum noch was runter. Morgen dann wieder ein paar Schauer und so 22 Grad. Aktuell sind es 20 bei den Schützen in Seenrath. Da läuft ja das Schützenfest heute noch.
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0: Um 16.33 Uhr starten wir auf der 1 ab Niel. 2 Kilometer Stau. Dann nochmal die 1 jetzt nach Euskirchen ab dem Kreuz Leverkusen. 2 Kilometer Stau, 4 Kilometer Stop and Go ab Hürth. Die 4 Richtung Olpe ab dem Kreuz Köln-West, 4 Kilometer Stau. Dann nach Aachen ab dem Dreikolmer 3. Die 57 nach Köln ab Worringen. Hier hängt der 3 Kilometer im Stau, braucht so 20 Minuten länger bis Chorweiler runter. Die 59 nach Bonn ab Rath, 2 Kilometer Stau und so sieht es auch auf der A555 nach Köln ab Rodenkirchen aus. Habt ihr auch was? 0236 88 89 90.
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0: Macht euch einen schönen entspannten Montag, soweit das geht, ne, im Rahmen der Wirklichkeiten.

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Katy Perry geht ja immer bei Radio Erft um 16.42 Uhr. Keine Ahnung, hoffentlich trainiert die Feuerwehr einfach nur. Annalena aus Bergheim hat sich gerade hier bei Radio Erft gemeldet. Von wegen, wisst ihr, was in Kenton im Just Fit los ist? Da stehen 6 große Feuerwehrautos und die Polizei und die Sportler, die stehen vor der Tür. Wir klären das gerade für euch. Wenn ich sage wir, meine ich die Nea Mai aus unseren Lokalnachrichten. Ihr telefoniert gerade wild und dann kriegen wir gleich hoffentlich hier das Update. Weil ist mir schon klar, ne? Im Zweifel wollt ihr lieber auf Laufband stehen als vor der Tür. Hier ist Radio Abt, so klingt zu Hause. Alpha Will haben wir jetzt für euch mit Forever Young, danach Bibi Rexha mit New Religion, eure Lieblingshits.

0: einmal kurz rein ins Fitnessstudio und zack, wieder raus. Nix anfassen, nur gucken. Ich sollte bei der Feuerwehr anfangen. Wir haben euch ja hier bei Radio Erft eben versprochen, dass wir klären, warum so viele Feuerwehrautos vor dem Fitnessstudio in Kempten standen. Es war ein klassischer Fehlalarm. Es ist alles gut. 16.46 Uhr.
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3: Ja, nee, ist klar.
4: Ihr habt es vielleicht mitgekriegt, das Wasser auf Mallorca ist so warm wie noch nie. 33 Grad, höchste gemessene Temperatur vor Mallorca. Ja, Klimawandel. Ja, richtig ist das alles nicht, dass du nicht mehr zum Abkühlen ins Meer gehst, sondern zum Aufwärmen. Und für die Fische ist das auch ganz schlecht. Wenn die Dorade schon gegrillt aus dem Wasser kommt, dann ist doch das ganze Ökosystem im Wanken. Überhaupt, Dorade ist bald runter von der Karte, die gibt's bald gar nicht mehr. Wenn das so weitergeht, dann gibt's auf Mallorca nur noch Quallen und Algen. Ja, und Icke Hüftgold. Das hat Jürgen Drews alles nie gewollt. Ja, deshalb ist für nächstes Jahr Coolcation angesagt. Coolcation, also Urlaub im kühlen Norden. Ja, sicher! Mickey Krause, der ist clever, der wohnt schon seit Jahren auf Norderney. Und wenn die vom Bierkönig schlau sind, dann kaufen die jetzt schon mal ein Grundstück auf Helgoland. Ja, so im Wattenmeer kriegt auch das Eimersaufen neues Level. Ja, von wegen Sangria. Schön mit Helgoländer Eiergrog, mit dem guten Hansenrum und Sahnehäubchen. Oh, da zeigt sich, was deine Leber wirklich noch so drauf hat. Und deine Magenwand. Ich sag nur, Sodbrennen ist auch ein Gefühl.
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1: Mit Lena Bauer, guten Tag. Drängeln, pöbeln, schneiden. Immer mehr Menschen, die mit dem Auto unterwegs sind, machen genau das. Sie fahren rücksichtsloser. Und das ist kein Gefühl. Denn zu diesem Ergebnis kommt auch eine aktuelle Untersuchung der Unfallforschung der Versicherer, UDV. Demnach hat die Aggressivität im Straßenverkehr zugenommen. Jannik Böke aus der Nachrichtenredaktion und das in eigentlich allen Fahrsituationen.
2: Ja, schauen wir uns doch mal ein paar Beispiele an. In der Studie vor 3 Jahren haben in der Umfrage 39% angegeben, dass sie ab und an mal drängeln. Jetzt liegt der Wert bei 47%. Und dieser Trend, der lässt sich nicht nur hier beobachten. Ein knappes Drittel schert zum Beispiel gelegentlich so dicht ein, dass andere bremsen müssen. Und fast jeder 10. Autofahrer gab an, beim Überholen kaum Rücksicht auf Fahrradfahrer zu nehmen.
1: Und woran liegt es denn, dass so viele von uns immer häufiger die Beherrschung am Steuer verlieren?
2: Also die Forscher sagen, der Straßenverkehr ist ein Abbild der Gesellschaft und immer mehr von uns verhalten sich immer häufiger aggressiv. Das zeigt sich zum Beispiel auch an der steigenden Zahl an Übergriffen, etwa auf Rettungskräfte. Die Forscher nennen als weiteren Grund aber auch die Infrastruktur. Beispiel, immer mehr Radfahrer seien auf zu engen Radwegen unterwegs, so die Leiterin des UDV. Entsprechend steigt hier das Konfliktpotenzial. Deshalb fordern die Unfallforscher Konzepte gegen aggressives Verhalten im immer dichter werdenden Straßenverkehr.
1: Danke dir, Jannik, für die Infos und damit schauen wir jetzt kurz auf die weiteren Themen im Überblick. Die Zahl der Tage mit hoher Waldbrandgefahr steigt. Über die letzten 2 bis 3 Jahrzehnte gab es laut dem Deutschen Wetterdienst einen deutlichen Anstieg der Tage mit Gefahrenstufe 4, also hoher Gefahr. Zu den Ursachen gehören demnach hohe Temperaturen mit dementsprechend höherer Verdunstung, längere Trockenheit und weniger Regen. Aktuell sinkt zum Beispiel die Brandgefahr im Waldbrandgebiet bei Monschau hypothetisch, so der Wetterdienst. Der Regen der letzten 24 Stunden und der für die nächsten Tage angesagte Regen habe dafür gesorgt. Das löse aber das Problem der extrem trockenen Böden nicht. Wir reisen anders. Die Menschen in Deutschland machen weniger Trips ins Ausland und verzichten auch eher auf mehrtägige Reisen. Das hat das Statistische Bundesamt so ausgewertet. Die Zahl der Inlandsreisen hat laut der Auswertung zugelegt. Rund 8% weniger Reisen gingen demnach im Vergleich zum Vorjahr ins Ausland. Die Gesamtzahl aller Reisen sei leicht zurückgegangen, um etwa 1%. Eine 22 Tonnen LKW-Ladung Melonen hat in Niedersachsen unfreiwillig die Fahrbahn gewechselt. Laut Polizei Oldenburg kam ein 52-jähriger Lastwagenfahrer in der Nähe von Oldenburg von der Straße ab. In einer langgezogenen Linkskurve prallte der Laster gegen einen Baum. Dabei sind laut Polizei Führerhaus und Ladebordwand zu Schaden gekommen. Und die 22 Tonnen Melonen sind auf der Straße gelandet. Bei der Unfallaufnahme kam dann noch heraus, der Fahrer hatte rund 4,1 Promille Alkohol im Atem. Gegen ihn wird jetzt wegen Gefährdung des Straßenverkehrs ermittelt. Und das waren die Nachrichten mit Lena Bauer.
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3: Ja, direkt die Frage in meinem Kopf, kann man aus Melonenschnaps machen, aber alles möglich, ne? Wir gucken mal raus, da gibt's so einen Mix aus Sonne und Wolken. Der Tag, der geht jetzt trocken zu Ende im Rhein-Erft-Kreis. Morgen kommen nochmal Schauer runter und es wird nochmal ein bisschen kühler, so 22 Grad in der Spitze. Aktuell sind es noch 20 an der ABO-Begegnungsstätte in Wesseling. Das ist heute Spieleabend.
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3: Um 17.03 Uhr auf der 1 nach Dortmund ab Niel noch 2 Kilometer Stau, 4 Kilometer Stau auf der 4 nach Olpe ab dem Kreuz Köln-West. Die Gegenrichtung nach Aachen ab dem Kreuz Gremberg, 4 Kilometer Stop and Go. Dann braucht ihr fast eine halbe Stunde länger zwischen Worringen und Chorweiler auf der 57 nach Köln. Auf der 59 Richtung Bonn ab Rath 2 Kilometer Stau und einen noch auf der A555 nach Köln ab Rodenkirchen. Nutzer 236 88 89 90. Gute Fahrt.
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3: Seid ihr wieder zurück aus dem Urlaub? Hattet jetzt 2 Wochen All-Inclusive und jetzt seid ihr selbst fürs Abendessen zuständig. Ich vermute, es gibt kein Buffet. Dann viel Spaß beim Einkaufen. Das, was man so nach Feierabend macht. Wir sind auf jeden Fall mit am Start.

0: coolen Hits singt. Tempest City. 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Gleich die Sugar Babes. 17:12 Uhr. Hier ist Julia. Fast hätte ich gesagt Moin, aber obwohl Moin geht eigentlich immer, ne? Auch um, kurz vor Feierabend quasi. Kommt ihr aus dem Urlaub? Ja, seid wieder zu Hause und müsst es erstmal verarbeiten, was euch da so passiert ist. Dann frag doch mal bitte Tristan. Tristan ist 14 und hatte eine Begegnung der besonderen Art im Urlaub.
1: Ich habe meine Klassenlehrerin im Urlaub in Slowenien mitten im Wald getroffen. Wir hatten da einen Ausflug zum Wasserfall gemacht, sind dann da durch den Wald gelaufen und dann kommt die uns plötzlich entgegen und ich sag so Hallo. Meine Eltern denken so, mit wem redet der plötzlich? Ja, die war auch ganz verwundert. Dann haben wir uns noch kurz unterhalten und wir konnten es gar nicht glauben.
0: So, und ich kann tatsächlich gar nicht glauben, dass ihr euch überhaupt erkannt habt. Kennt ihr das auch? Wenn ihr Menschen nur an bestimmten Orten kennt, wie die Lehrerin in der Schule, und dann seht ihr die plötzlich völlig woanders und denkt so, ja, ich kenne die Frau, aber woher weiß ich gerade auch nicht. Also Tristan, Schwein gehabt, dass du deine Lehrerin im Urlaub erkannt hast. 17:13 Uhr.

0: gleich eine Nummer. Da knatschen viele. Elton John, Can You Feel the Love Tonight? Das ist sowas ganz Emotionales. 17.21 Uhr. Wie viel Gold und Silber passen in ein Kanu? Viel. Hört mal, wie viele Medaillen die Wassersportfreunde Lippler am Wochenende geholt haben.
1: Unsere U21-Mannschaft ist deutscher Meister geworden. Die Damen in der Bundesliga haben die Bronzemedaille geholt. Die Herren in der zweiten Liga haben auch den Titel gewonnen. Wir sind super stolz auf unsere Spieler.
0: Und womit, Nathalie? Mit Recht.
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1: Um 17.30 Uhr mit Nea Mai. Guten Tag. Viele Einsatzkräfte bei uns aus dem Rhein-Erft-Kreis haben im Hürtgenwald am vergangenen Wochenende bei der Bekämpfung des großen Waldbrandes unterstützt. Insgesamt waren 124 Einsatzkräfte mit 30 Fahrzeugen bei uns aus dem Kreis vor Ort, unter anderem von den Feuerwehren, Hilfsorganisationen und der Kreisverwaltung. Sie haben vor allem rund um Großhau und Gai bei der Brandbekämpfung geholfen und die Einsatzleitung unterstützt. Auch das DRK war mit Feldküchen dabei und hat die Einsatzkräfte mit Essen versorgt. Inzwischen gibt es im Hürtgenwald keine offenen Flammen mehr, allerdings sind weiter zahlreiche Glutnester ein Problem. Die Olympiabewerbung Köln-Rhein-Ruhr bekommt Unterstützung von der Landesregierung, Arbeitgebern und Gewerkschaften. Sie haben heute in Düsseldorf eine gemeinsame Erklärung unterschrieben und wollen damit für die Bewerbung um die Olympischen und Paralympischen Spiele werben. Weitere Infos dazu von Dominik Becker.
2: Dahinter sehen sie vor allem Chancen für die Wirtschaft, neue Arbeitsplätze und eine bessere Infrastruktur in der Region. Auch die Unternehmen sollen von Investitionen, neuen Aufträgen und internationalen Kontakten profitieren. Mehr als 40 Unternehmen unterstützen die Bewerbung bereits. Bei den geplanten Spielen könnten rund 95% der Athletinnen und Athleten ihre Wettkampfstätten innerhalb von höchstens 60 Minuten erreichen. Bei uns in Pulheim hatten sich mehr als 70% bei dem Bürgerentscheid dafür ausgesprochen, dass sich die Stadt gemeinsam mit der Region um die Ausrichtung der Spiele bewirbt.
1: Und das sind weitere Meldungen im Überblick. In der Zoom-Erlebniswelt in Gelsenkirchen gibt es Nachwuchs bei einer bedrohten Schildkrötenart. 11 Schlangenhalsschildkröten sind dort geschlüpft. Ein großer Zuchterfolg für den Zoo, denn die Tiere sind seit Jahren vom Aussterben bedroht. Vor mehr als 3 Jahren soll ein Taxifahrer in Köln-Porz von 2 maskierten Männern überfallen und mehr als 6.000 Euro sowie 2 Handys gebracht worden sein. Vor dem Kölner Landgericht hat jetzt der Prozess gegen einen 25-Jährigen begonnen. Ihm werden unter anderem Raub und gefährliche Körperverletzung vorgeworfen. Und mehr Nachrichten, die gibt's auch bei uns im Web oder in unserer App.
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3: Schnell noch mit den Hunden eine große Runde Gassi gehen. Das ist überhaupt kein Ding. Es ist heute Abend meistens trocken, so ein bisschen windig. Morgen gibt es dann wieder Regen und es wird ein bisschen kühler noch. 22 Grad, jetzt sind es 20 am Lindentheater in Frechen.
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3: Um 17.32 Uhr geht es los auf der 3 nach Oberhausen. Vorsicht zwischen Königsforst und dem Dreieck Holmar, da steht ein Laster auf dem Standstreifen. Die 4 nach Olpe ab dem Kreuz Köln-West. 2 Kilometer Stop and Go, 3 Kilometer stockend auf der 4 nach Aachen ab dem Kreuz Kremberg. Dann gucken wir noch zu euch auf die 57 nach Köln. 3 Kilometer Stau plus 20 zwischen Worringen und Chorweiler. Das ist die 57 nach Köln. Die 59 Richtung Bonn ab Rath. 2 Kilometer Stau und 2 Kilometer noch auf der A555 nach Köln ab Rodenkirchen. 0236 88 89 90. Kommt gut an.
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3: Na ihr, eben noch überlegt, ne, was wir heute Abend zu essen machen könnten, hat sich der Tom aus Sinnersdorf gemeldet und sagt, er war jetzt 2 Wochen in Italien. Es gab Pizza, Pasta und es war alles sensationell lecker.
4: Da bin ich neidisch.
3: Ist geil, ne? Aber weißt du, was er jetzt gerne hätte? Kürbissuppe.
4: Was ja, stimmt denn nicht mit dir?
3: Ja, guck mal, raus, es wird Herbst.
4: Kürbissuppe.
3: So, wir haben
4: Pasta,
3: noch 20 Grad.

0: dieses Gefühl, dass wir aus eigener Kraft alles schaffen können und das Liegenbleiben nie eine Option ist, auch wenn es manchmal hart ist, wieder aufzustehen. Was für ein Song bei Radio Erft um 17.45 Uhr. Apropos Aufstehen. Das macht ihr morgen früh ab 6 hier mit Finn Weiden. Und dann ist Sarah Lenz, unsere Reporterin, da wo einige Urlaub machen, auf dem Glessner Mühlenhof. Damit da alles läuft, müssen aber andere richtig hart arbeiten. Das ist Wiener Eisdiele Kokos in Elsdorf. Da hat Sarah mit Chef Lorenzo Eis gemacht.
1: Lorenzo, irgendwie klingt es komisch, aber bei euch wird das Eis erstmal gekocht.
2: Jawohl, ja. Das erstmal wird das gekocht. Jetzt sind wir an Stracciatella-Eis am machen.
1: Das ist einfach so ein riesiger Bottich, wo jetzt das Eis erstmal zusammengerührt wird. Ihr könnt hier ja auch so ein bisschen rumexperimentieren mit Eis, mit Geschmäckern. Machst du das auch gerne?
2: Auf jeden Fall, ja. Meine Leute kriegen immer die Krise, wenn ich reinkomme und sage, ja, jetzt versuchen wir das und das und das. Aber die kennen mich, dass ich ein bisschen bekloppt bin. Sehr wichtig, die Sahne muss nach unten.
1: Gehört nach unten, da keine Diskussion, ne?
2: Top.
1: Guter Haufen Sahne.
2: Sahne, ja, genau.
1: Und jetzt Eis.
2: Jetzt ist das hier Vanille.
1: So.
2: Noch ein bisschen. Und so, jetzt geht's los.
1: Aus diesen Eiskugeln werden die Spaghetti.
2: Genau, jetzt. Ohne Angst zu haben, die Maschine beißt nicht, aber...
1: Sagst du?
2: Ja.
1: Ah, da kommen die Spaghetti raus.
0: So, gut, dass Sarah das jetzt kann, finden wir hervorragend hier bei Radio Erft. Ich bin Julia Drexler. Wir hören uns morgen Nachmittag ab 14 Uhr. Jetzt macht euch alle zusammen mit uns einen schönen Feierabend. Bis morgen.

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1: Mit Lena Bauer, guten Tag. Selten war Regen so wichtig für die Natur wie im Moment. Mindestens bis Mittwoch ist hier bei uns in NRW immer wieder Regen möglich, teilweise auch über längere Zeit hinweg. Und das nach Monaten der Trockenheit. Die damit verbundenen Probleme sind dadurch aber nicht gelöst. Jannik Böke aus dem Nachrichtenteam mit einem Überblick.
2: Vor allem den Landwirten droht ein Desaster. Der Bauernverband geht von einer unterdurchschnittlichen Ernte aus, vor allem bei Weizen und Raps. Und die lange Hitze und Trockenheit wird wohl bis in den Herbst hinein zu spüren sein. Auch bei Kartoffeln, Gemüse und Zuckerrüben, die später geerntet werden, rechnen die Landwirte mit Ertragseinbußen. Das Waldbrandrisiko sinkt dagegen dank des Regens deutlich. Für morgen liegt der Waldbrandgefahrenindex fast überall in NRW bei Stufe 1 oder 2. Heißt, die Gefahr wird als gering oder sehr gering eingestuft. Und auch für die Binnenschiffer ist ein Silberstreif am Horizont zu sehen. Bis Mittwoch soll zum Beispiel in Köln der Rheinpegel von 46 auf 63 Zentimeter ansteigen. Das ist aber immer noch extrem niedrig.
1: Und damit zu weiteren Meldungen in Kürze. Der Ebola-Ausbruch in der Demokratischen Republik Kongo ist mittlerweile der tödlichste in der Geschichte des Landes, so die Einschätzung der Regierung dort. Bisher sind laut Zahlen des Instituts für Gesundheit über 2300 Menschen am Virus gestorben. Insgesamt 2299 Menschen sind bei dem bisher größten Ebola-Ausbruch demnach ums Leben gekommen. Die Zahl der Bundeswehrsoldaten ist auf dem höchsten Stand seit 13 Jahren. Zum Stichtag jetzt hat es nach Angaben des Bundesverteidigungsministeriums rund 187.000 Männer und Frauen in der Truppe gegeben. Das entspreche etwa 2% mehr im Vergleich zum Vorjahr. Damit ist die Bundeswehr auf Kurs, die politisch gesetzten Ziele zu erreichen, so das Ministerium. Die Preise für Diesel und Benzin stabilisieren sich auf hohem Niveau. Das sagt der ADAC. Denn seit Freitag gab es kaum noch Bewegung an den Tankstellen, so der Automobilclub. Bundesweit kostete laut ADAC am Sonntag der Liter Super E10 im Schnitt etwa 2,16 Euro. Das seien etwa 6 Cent mehr als noch in der Woche davor. Die Reise, die Gebühr für das Fitnessstudio oder das Kinoticket. Das alles sind grob gesagt Freizeitausgaben. Monatlich geben wir im Schnitt dafür knapp 300 Euro aus. Das entspricht insgesamt etwa einem Zehntel der gesamten monatlichen Ausgaben. Das sagt das Statistische Bundesamt mit Blick auf eine aktuelle Auswertung. Es sagt aber auch, wie viel wer ausgibt, ist sehr unterschiedlich. Paare ohne Kinder stecken anteilig am meisten Geld in ihre Freizeit, dicht gefolgt von Familien. Dahinter Alleinerziehende und Singles oder Alleinlebende. Der Grund, laut den Statistikern, wer mehr verdient, kann auch deutlich mehr Geld ausgeben. Haushalte ab einem Einkommen von 5.000 Euro investieren deutlich mehr in ihre Freizeit. Den größten Anteil der Ausgaben insgesamt fressen demnach übrigens, wenig überraschend, die Wohnkosten. Durchschnittlich rund 36% fließen vom Einkommen direkt ins Wohnen. Und das waren die Nachrichten mit Lena Bauer.
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3: Es bleibt insgesamt frisch und nass. In der Nacht gibt es erstmal eine längere Regenpause und es geht runter auf 16 bis 11 Grad. Morgen bleibt es aber eher kühl, maximal 20 bis 23 Grad und es bleibt auch grau. Dichte Wolken halten sich über uns und es gibt morgen auch immer wieder Regenschauer.
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3: Die Staus ab 8 Minuten Zeitverzug. A1 Köln-Dortmund zwischen Remscheid und Wuppertal-Langerfeld 4 Kilometer, eine halbe Stunde plus. A46 Düsseldorf-Wuppertal zwischen Sonnborner Kreuz und Elberfeld 4 Kilometer Stau, 8 Minuten plus. A57 Nimwegen Richtung Krefeld zwischen Kamp-Lindfort und Kreuz-Mörs 3 Kilometer, 20 Minuten. Die A57 jetzt von Krefeld in Richtung Köln zwischen Worringen und Chorweiler 3 Kilometer Stau, eine Viertelstunde plus. A61 Venlo Richtung Mönchengladbach zwischen Kaldenkirchen Süd und Kreuz Mönchengladbach 5 Kilometer Stau, eine Stunde Zeitverzug, denn zwischen Nettetal und Süchteln hat es einen Unfall gegeben, die Autobahn ist da gesperrt. Und A562 Bonn-Rheinaue Richtung Bonn-Ost zwischen Bad Godesberg und Ramersdorf 1 Kilometer Stau, 9 Minuten extra. Kommt gut durch.
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3: Weltrekord bei Reanimation. Wenn man das hört, denkt man erstmal so, wozu Weltrekord? Wenn der Patient überlebt, das reicht doch. Ja, aber es ging dabei nicht nur um eine einzige Wiederbelebung, ist ja klar. Da wurde natürlich auf Dummies rumgedrückt, um auf ein wichtiges Thema aufmerksam zu machen. Und das Schöne, der Rekord wurde geknackt. Hören wir gleich. Ich bin Markus Steinacker. Schönen Montagabend euch jetzt erstmal mit Tupac und Changes.

0: Na, wie lange ist euer Erste-Hilfe-Kurs her? Wahrscheinlich wie bei mir auch, ne? So ein paar Jährchen. Aber Azubis aus Wülfrath und Schwelm wollten jetzt nochmal darauf aufmerksam machen, wie wichtig das ist, Menschen im Notfall wiederbeleben zu können. Und die Azubis haben eine große Aktion draus gemacht. Die wollten einen Weltrekord holen.
1: 2, 1.
0: Man kann es erahnen, sie haben ihn auch geholt. 72 Stunden lang ohne Pause reanimieren. Der bisherige Weltrekord lag bei 60 Stunden. Am Freitagvormittag ging's los. Heute um 10 Uhr waren sie dann durch. Antonia Beyerz war dabei. Es klingt schon echt hart.
2: Wir haben uns abgewechselt, wir haben im Schichtsystem gearbeitet, uns irgendwie so abgewechselt, dass jeder mal schlafen kann, vernünftig Schlaf bekommt und sagt, ey, ich bin jetzt fertig, ich muss jetzt ins Bett. Und wir haben dann aber auch immer gesagt so, wenn was ist, wenn ihr meine Hilfe braucht, weckt mich einfach, ich bin auf Abruf, wir sind halt alle hier gewesen und dann hat das geklappt.
0: Ja, knapp über 300 Leute haben da mitgemacht. Wie lange wurde da immer am Stück auf den Dummies rumgedrückt?
2: Oh, das ist ganz unterschiedlich. Manche haben 2 Minuten gemacht und unser Rekord lag tatsächlich bei 2 Stunden 17.
0: 2 Stunden 17? Das ist krass. Hinter der Aktion steht auch natürlich eine Message. Leute, frischt euren Erste-Hilfe-Kurs auf.
2: Also wir wollen dafür also da nochmal ein Augenmerk drauf setzen, wie wichtig dieses Thema eigentlich ist. Vor allem quasi die Überbrückung, bis der Rettungsdienst da ist. Weil wir können das natürlich, aber Erste-Hilfe hat ihr noch teilweise jahrelang nicht gemacht. Im Erste-Hilfe-Kurs das letzte Mal beim Führerschein. Und da wollten wir einfach nochmal wirklich ein Augenmerk drauf setzen, wie wichtig eigentlich vor allem diese Überbrückung ist und wie einfach das auch ist. Ne? Also das kann ja wirklich jeder machen.
0: Absolut. Es gibt einen neuen Weltrekord in Reanimation. Azubis hier aus NRW haben den geholt. Die haben 72 Stunden lang ohne Pause eine Übungspuppe reanimiert. Glückwunsch.
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0: noch zahlreiche Glutnester übrig. Deshalb ist der Einsatz noch nicht vorbei und der Regen hat bisher nur wenig Entlastung gebracht.
1: Die Olympiabewerbung Köln-Rhein-Ruhr bekommt Unterstützung von der Landesregierung, Arbeitgebern und Gewerkschaften. Sie haben heute in Düsseldorf eine gemeinsame Erklärung unterschrieben und wollen damit für die Bewerbung um Olympische und Paralympische Spiele werben. Dominik Becker mit weiteren Infos.
2: Dahinter sehen sie vor allem Chancen für die Wirtschaft, neue Arbeitsplätze und eine bessere Infrastruktur in der Region. Auch die Unternehmen sollen von Investitionen, neuen Aufträgen und internationalen Kontakten profitieren. Mehr als 40 Unternehmen unterstützen die Bewerbung bereits. Bei den geplanten Spielen könnten rund 95% der Athletinnen und Athleten ihre Wettkampfstätten innerhalb von höchstens 60 Minuten erreichen. Bei uns in Pulheim hatten sich mehr als 70% bei dem Bürgerentscheid dafür ausgesprochen, dass sich die Stadt gemeinsam mit der Region um die Ausrichtung der Spiele bewirbt.
1: Die Energieinfrastruktur an Rhein und Erft bekommt eine neue Sicherheitszentrale. Der städtische Energieversorger Rheinenergie baut in den nächsten Wochen eine neue Netzwerkstelle Sicherheit. Dort werden rund um die Uhr Strom-, Gas- und Wassernetz gesteuert und überwacht, sagt der Vorstandsvorsitzende der Rheinenergie Andreas Feicht.
3: Da bauen wir eine neue, an einem bestimmten Ort in Köln, aber besonders sicher. Das heißt, nicht nur modern im Sinne von digital, sondern auch sicher im Sinne von Angriffen von außen, sei es Cyberangriffe, sei es die Unterbrechung der Energieversorgung, was auch immer, um auch in diesen schwierigen Zeiten, in der viel Angriffe stattfinden von außen, teilweise staatlich, teilweise kriminell motiviert, möglichst große Sicherheit bieten zu können.
1: Auch das Bundesamt für Verfassungsschutz hatte vor kurzem in seinem Bericht vor der wachsenden Gefahr von Cyberattacken und Sabotage durch die Geheimdienste aus Russland, China und dem Iran gewarnt. Die Rheinenergie ist nach eigenen Angaben bislang noch nicht Opfer eines physischen Angriffs geworden. Das heißt, Angreifer konnten bislang von außen keine Kontrolle über Anlagen oder IT erlangen. Und jetzt weitere Meldungen kurz und knapp. Die Polizei will jetzt herausfinden, was den verheerenden Waldbrand in Hürtgenwald ausgelöst hat. Sie bittet deshalb um Hinweise aus der Bevölkerung zur möglichen Brandursache und hat dafür ein Online-Portal eingerichtet. Dort können Hinweise, Bilder und Videos hochgeladen und so direkt an die Polizei übermittelt werden. Den Link dafür, den gibt's bei uns auf radioerft.de. Vor mehr als 3 Jahren soll ein Taxifahrer in Köln-Porz von 2 maskierten Männern überfallen und um mehr als 6.000 Euro sowie 2 Handys gebracht worden sein. Vor dem Kölner Landgericht hat jetzt der Prozess gegen einen 25-Jährigen begonnen. Ihm wird unter anderem Raub und gefährliche Körperverletzung vorgeworfen. In Erftstadt gibt es ab heute 2 Straßensperrungen. In Friesheim bekommt die Talstraße einen neuen Gehweg. Sie wird deshalb in Höhe der Hausnummer 16 voll gesperrt. Und auch in Gümnich muss die Straße am Büschel für Bauarbeiten komplett gesperrt werden, und zwar in Höhe der Hausnummer 55. Die Sperrung dort geht bis zum 17. September. Und mehr Nachrichten, die gibt's auch bei uns im Web oder in unserer App.
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1: Am Abend wird es ein bisschen heller, meistens bleiben die Wolken aber am Himmel und es kann auch mal der ein oder andere Schauer dabei sein. Auch bei den Temperaturen geht es deutlich runter, um die 17 Grad. Jetzt bei euch in Wesseling gerade zum Beispiel noch 20 Grad.
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1: 2 Warnmeldungen, einmal Vorsicht auf der 1 Richtung Euskirchen. Zwischen der Leverkusener Brücke und Niel, da liegen Gegenstände auf der Fahrbahn. Und Vorsicht auf der 61 Richtung München-Gladbach zwischen Bettburg und dem Kreuz Jackerath. Da sind Reifenteile auf der Fahrbahn, weil da ist nämlich ein Auto liegen geblieben. Dann haben wir noch Stau, und zwar braucht ihr im Moment 15 Minuten länger auf der 57 Richtung Köln zwischen Worringen und Chorweiler. Da haben wir 3 Kilometer Stau. Allen unterwegs, gute und sichere Fahrt.
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5: Mit dem besten Mix für den Montagabend. Da hätten wir hier Teddy Swims, Bon Jovi und alle Farben, musikalisch. Und ein bisschen was zum Schmunzeln haben wir auch noch am Start. Atze, neue Folge, Wattenwoche. Schönen Abend euch, ich bin Markus Steinacker.

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0: schönen Montagabend. Warum ist Atze Schröder kein Malle-Star geworden? Ist ganz klar, ist ganz einfach, dann könnte er keine Witze über die ganzen schrägen Vögel machen. Momentan macht sich Atze aber ernsthaft Sorgen um unsere Lieblingsinsel.
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3: Ja, nee, ist klar.
4: Ihr habt es vielleicht mitgekriegt, das Wasser auf Mallorca ist so warm wie noch nie. 33 Grad, höchste gemessene Temperatur vor Mallorca. Ja, Klimawandel. Ja, richtig ist das alles nicht, da du nicht mehr zum Abkühlen ins Meer gehst, sondern zum Aufwärmen. Und für die Fische ist das auch ganz schlecht. Wenn die Dorade schon gegrillt aus dem Wasser kommt, dann ist doch das ganze Ökosystem im Wanken. Überhaupt, Dorade ist bald runter von der Karte, die gibt's bald gar nicht mehr. Wenn das so weitergeht, dann gibt's auf Mallorca nur noch Quallen und Algen. Ja, und Icke Hüftgold. Das hat Jürgen Drews alles nie gewollt. Ja, deshalb ist für nächstes Jahr Coolcation angesagt. Coolcation, also Urlaub im kühlen Norden. Ja, sicher! Mickey Krause, der ist clever, der wohnt schon seit Jahren auf Norderney. Und wenn die vom Bierkönig schlau sind, dann kaufen die jetzt schon mal ein Grundstück auf Helgoland. Ja, im Wattenmeer kriegt auch das Eimersaufen neues Level. Ja, von wegen Sangria. Schön mit Helgoländer Eiergrog, mit dem guten Hansenrum und Sahnehäubchen. Oh, da zeigt sich, was deine Leber wirklich noch so drauf hat. Und deine Magenwand. Ich sag nur, Sodbrennen ist auch ein Gefühl.
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1: Mit Lena Bauer, guten Tag. Gehört Naturschutz und Klimaanpassung als Gemeinschaftsaufgabe in das Grundgesetz? Darüber ist in der Bundesregierung eine Diskussion gestartet. Die SPD hatte das Thema gestern mit einem ersten Vorstoß dazu aufgemacht. Jannik Böke aus dem News-Team hat dazu einen Überblick.
2: Die Gemeinschaftsaufgabe muss in der Verfassung verankert werden, sagen die SPD-geführten Ministerien. Die Kommunen könnten so leichter unterstützt werden, Grünflächen und Bäume zu sichern und Überflutungsrisiken planerisch zu begegnen, so zum Beispiel Bundesbauministerin Verena Huberts, SPD. Die Union reagiert auf den Vorstoß reserviert. Der Staatsminister im Kanzleramt, Philipp Amthor, meinte zum Beispiel, vor einer Diskussion über eine Verfassungsänderung sollte eine Diskussion über eine optimale Nutzung schon bestehender Handlungsmöglichkeiten stehen. Vize-Regierungssprecher Hille reagierte gelassener. Man spreche über den Vorschlag in der Koalition und die Bedeutung des Themas sei allen bewusst, so Hille. Darüber hinaus haben die SPD-Ministerien weitere Ideen und Forderungen vorgelegt, zum Beispiel einen nationalen Hitzeaktionsplan, Änderungen im Bauplanungsrecht und den Schutz von Beschäftigten gegen extreme Temperaturen.
1: Und damit zu weiteren Meldungen im Überblick. Der Wetterwechsel mit Regen sorgt für leichte Entspannung in den Waldbrandgebieten. So zum Beispiel laut den zuständigen Behörden im Gebiet an der belgisch-deutschen Grenze. Trotz Regen sinken die Pegelstände am Rhein vorerst weiter. Davon geht das Wasserstraßen- und Schifffahrtsamt Rhein aus. Die Pegel steigen demnach erfahrungsgemäß immer erst mit Verzögerung. US-Präsident Trump ist im Rechtsstreit rund um sexuellen Missbrauch endgültig gescheitert. Der oberste Gerichtshof der USA hat seinen Einspruch gegen eine Entschädigung abgewiesen. Damit ist ein Urteil über 5,6 Millionen Dollar rechtskräftig. Eine frühere Journalistin hatte Trump vorgeworfen, sie in den 90ern in New York sexuell missbraucht zu haben. Der Ton im Straßenverkehr ist immer aggressiver. Das sagt der Gesamtverband der deutschen Versicherungswirtschaft mit Blick auf eine Studie. Ob Drängeln, Ausbremsen oder Schimpfen, alle Werte rund ums aggressive Verhalten im Straßenverkehr haben sich demnach verschlechtert. Zum Beispiel gab 2023 laut der Studie noch gut jede dritte Person an, mal zu drängeln. Inzwischen sei es fast jede zweite Person. Noch hält Griechenland die rote Laterne, wenn es um die Staatsschuldenquote in der EU geht. Das Land arbeitet aber daran, diesen Negativtitel loszuwerden. Dazu sollen erneut Schulden und Kredite früher getilgt werden, diesmal in Höhe von 13 Milliarden bis zum Ende des Jahres. Das berichten griechische Medien. Schon im Juni hatte Griechenland über 6,9 Milliarden schwere Kredite zurückgezahlt. Die Staatsverschuldung sinkt damit im laufenden Jahr auf 137%. Während Italien immer mehr Schulden anhäuft und damit wahrscheinlich die rote Laterne übernehmen wird. Und das waren die Nachrichten mit Lena Bauer.
0: Das Wetter an Rhein und Erft.
3: Bewölkt und verregnet geht's weiter. Diese Nacht bleibt's auch mal länger trocken. Dazu sinken die Werte auf 16 bis 11 Grad. Schon am frühen Morgen ziehen dann wieder erste Schauer durch und den Tag über gibt's auch immer wieder Regen. Es bleibt entsprechend sehr grau und auch die Temperaturen halten sich bedeckt. Maximal 20 bis 23 Grad morgen.
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3: Wir haben noch Stau auf der A1 Köln Richtung Dortmund zwischen Remscheid und Wuppertal-Ronsdorf. 3 Kilometer, 39 Minuten extra. Auf der A3 Köln Richtung Oberhausen zwischen Solingen und Kreuzhilden. 1 Kilometer, 2 Minuten. A61 Venlo Richtung Mönchengladbach. Einmal zwischen Kaldenkirchen Süd und Süchteln. 1 Kilometer Stau, 14 Minuten plus. Und dann nochmal weiter zwischen Viersen und Kreuz Mönchengladbach. 1 Kilometer, 10 Minuten plus. Und die A562 Bonn-Rheinaue Richtung Bonn-Ost zwischen Bad Godesberg und Ramersdorf, 1 Kilometer Stau mit 9 Minuten extra. Kommt gut durch!
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3: Egal, was wir im Netz sehen, vermeintliche Fakten, Bilder, Aussagen, wir müssen uns immer fragen, kann das echt sein und vor allem, warum setzt das jemand ins Netz und was will er oder sie damit erreichen? Gerade wenn es um Fake News geht, also um falsche Nachrichten, bewusst gestreut, um Menschen zu schaden, da ist die Hemmschwelle oft gering und der Schaden nur schwer wieder in den Griff zu kriegen. Gerade ein Fall zu den Landtagswahlen in Sachsen-Anhalt zeigt das aktuell. Sprechen wir gleich ausführlich drüber. Ich bin Markus Steinacker, schönen Abend euch.

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0: Er soll Sexpartys veranstaltet und seine Oma umgebracht haben. Diese Vorwürfe kursieren über Erik Stern auf verschiedenen Social-Media-Plattformen. Aber nichts davon stimmt. Erik Stern ist Lokalpolitiker der Partei Die Linke und Kandidat bei den Landtagswahlen in Sachsen-Anhalt. Und er ist Opfer einer Fake-News-Kampagne im Netz geworden. Die Videos sollen den Politiker diskreditieren.
1: Einerseits, weil ich als queerer oder schwuler Politiker schon Werte vertrete, die vermeintlich Russland nicht ins Bild passen. Gleichzeitig habe ich einen aussichtsreichen Listenplatz und es gibt von mir viel Videomaterial, weil ich sehr aktiv auf Social Media bin.
0: Mit der Desinformationskampagne will Russland Einfluss auf die bevorstehenden Landtagswahlen nehmen. Das sagt Caroline Schwarz, Expertin für Desinformation.
2: Man erhofft sich, Politiker zu schwächen, die sich solidarisch für die Ukraine einsetzen. Das sind aber eben auch Landespolitiker, die gerade betroffen sind, weil wir eben diese drei bevorstehenden Landtagswahlen haben.
0: Erik Stern hat den ersten Schock mittlerweile überwunden, aber das Ausmaß der Fake News in sozialen Netzwerken findet er inzwischen sehr gefährlich.
1: Man sieht schon immer wieder, wie Algorithmen gerade auf TikTok oder Facebook sehr viele rechte Narrative und Beiträge in den eigenen Feed spülen. Das halte ich schon für gefährlich. Ja, es geht um eine aktive Wahlbeeinflussung.
0: Ja, und wir haben solche Trends für euch natürlich immer im Blick mit eigenen Faktencheckern, damit ihr immer bestens über aktuelle Fake News informiert bleibt. Und wenn ihr heftige Bilder, Aussagen oder selbst Fotos und Videos im Netz seht, fragt euch immer, kann das echt sein und warum macht das jemand und soll eventuell damit jemandem geschadet werden oder auch einer Gruppe?
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0: Lösung. Rund um Großhau und Gai halfen sie bei den Löscharbeiten und bei der Koordination des Einsatzes. Das DRK sorgte außerdem mit Feldküchen für die Verpflegung. Inzwischen gibt es keine offenen Flammen mehr, allerdings sind noch zahlreiche Glutnester übrig. Deshalb ist der Einsatz noch nicht vorbei und der Regen hat bisher nur wenig Entlastung gebracht.
1: Die Olympiabewerbung Köln-Rhein-Ruhr bekommt Unterstützung von der Landesregierung, Arbeitgebern und Gewerkschaften. Sie haben heute in Düsseldorf eine gemeinsame Erklärung unterschrieben und wollen damit für die Bewerbung um Olympische und Paralympische Spiele werben. Dominik Becker mit weiteren Infos.
2: Dahinter sehen sie vor allem Chancen für die Wirtschaft, neue Arbeitsplätze und eine bessere Infrastruktur in der Region. Auch die Unternehmen sollen von Investitionen, neuen Aufträgen und internationalen Kontakten profitieren. Mehr als 40 Unternehmen unterstützen die Bewerbung bereits. Bei den geplanten Spielen könnten rund 95% der Athletinnen und Athleten ihre Wettkampfstätten innerhalb von höchstens 60 Minuten erreichen. Bei uns in Pulheim hatten sich mehr als 70% bei dem Bürgerentscheid dafür ausgesprochen, dass sich die Stadt gemeinsam mit der Region um die Ausrichtung der Spiele bewirbt.
1: Die Energieinfrastruktur an Rhein und Erft bekommt eine neue Sicherheitszentrale. Der städtische Energieversorger Rheinenergie baut in den nächsten Wochen eine neue Netzwerkstelle Sicherheit. Dort werden rund um die Uhr Strom-, Gas- und Wassernetz gesteuert und überwacht, sagt der Vorstandsvorsitzende der Rheinenergie Andreas Feicht.
3: Da bauen wir eine neue, an einem bestimmten Ort in Köln, aber besonders sicher. Das heißt, nicht nur modern im Sinne von digital, sondern auch sicher im Sinne von Angriffen von außen, sei es Cyberangriffe, sei es die Unterbrechung der Energieversorgung, was auch immer, um auch in diesen schwierigen Zeiten, in der viel Angriffe stattfinden von außen, teilweise staatlich, teilweise kriminell motiviert, möglichst große Sicherheit bieten zu können.
1: Auch das Bundesamt für Verfassungsschutz hatte vor kurzem in seinem Bericht vor der wachsenden Gefahr von Cyberattacken und Sabotage durch die Geheimdienste aus Russland, China und dem Iran gewarnt. Die Rheinenergie ist nach eigenen Angaben bislang noch nicht Opfer eines physischen Angriffs geworden. Das heißt, Angreifer konnten bislang von außen keine Kontrolle über Anlagen oder IT erlangen. Und jetzt weitere Meldungen kurz und knapp. Die Polizei will jetzt herausfinden, was den verheerenden Waldbrand in Hürtgenwald ausgelöst hat. Sie bittet deshalb um Hinweise aus der Bevölkerung zur möglichen Brandursache und hat dafür ein Online-Portal eingerichtet. Dort können Hinweise, Bilder und Videos hochgeladen und so direkt an die Polizei übermittelt werden. Den Link dafür, den gibt's bei uns auf radioerft.de. Vor mehr als 3 Jahren soll ein Taxifahrer in Köln-Porz von 2 maskierten Männern überfallen und um mehr als 6.000 Euro sowie 2 Handys gebracht worden sein. Vor dem Kölner Landgericht hat jetzt der Prozess gegen einen 25-Jährigen begonnen. Ihm wird unter anderem Raub und gefährliche Körperverletzung vorgeworfen. In Erftstadt gibt es ab heute 2 Straßensperrungen. In Friesheim bekommt die Talstraße einen neuen Gehweg. Sie wird deshalb in Höhe der Hausnummer 16 voll gesperrt. Und auch in Gümnich muss die Straße am Büschel für Bauarbeiten komplett gesperrt werden, und zwar in Höhe der Hausnummer 55. Die Sperrung dort geht bis zum 17. September. Und mehr Nachrichten, die gibt's auch bei uns im Web oder in unserer App.
4: Das Wetter an Rhein und Erft.
5: Es gibt jetzt eine längere grau-nasse Pause. Auch morgen gibt es viele Wolken. Auflockerungen sind kaum noch dabei. Im Gegenteil, es gibt immer wieder Regenschauer. Dazu steigen die Werte noch auf maximal 20 bis 23 Grad. Diese Nacht wird es schon frisch mit Tiefstwerten zwischen 16 und 11 Grad. Aber es gibt jetzt auch mal längere Regenpausen.
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5: Und wir haben gerade noch Stau auf der A1. Köln Richtung Dortmund. Zwischen Remscheid und Wuppertal-Langerfeld 3 Kilometer. 34 Minuten extra. Die A3. Köln Richtung Oberhausen zwischen Solingen und Kreuzhilden. 1 Kilometer Stau, 2 Minuten plus. Die A4 Köln Richtung Olpe zwischen Bergisch Gladbach-Frankenforst und Beensberg. 2 Kilometer Stau, 1/4 Stunde plus. Und die 61 von Venlo Richtung Mönchengladbach. Einmal zwischen Breyel und Süchteln. 1 Kilometer Stau, 8 Minuten plus. Und nochmal weiter zwischen Viersen und Mönchengladbach-Nordpark. 1 Kilometer, 9 Minuten extra. Und die A562 noch. Bonn-Rheinaue Richtung Bonn-Ost zwischen Rheinaue und Ramersdorf. 1 Kilometer, 2 Minuten plus. Gute Fahrt.
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5: Es regnet. Zum Glück. Das bedeutet zumindest ein bisschen Entspannung für die Gebiete, in denen Waldbrände toben. Aber wie gut sind wir hier in NRW denn geschützt und vorbereitet? Spreche ich gleich drüber mit unserem Korrespondenten aus dem Landtagsstudio. Ich bin Markus Steinacker. Einen schönen Abend euch.

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0: Es regnet zum Glück, denn an vielen Stellen NRWs und auch bei unseren Nachbarn in Belgien brennt es oder hat es gebrannt. In der Nacht mussten ja Menschen auf der deutschen Seite der Grenze in Monschau ihre Häuser auch verlassen. Von der Stadtverwaltung heißt es, dass sich die Lage aktuell weiter entspanne. Wir wollen der Frage nachgehen, wie wir hier in NRW grundsätzlich auf solche Waldbrände vorbereitet sind. José Nasyandi für uns im Landtagsstudio. Du hast bei deinen Recherchen festgestellt, dass die Waldbrandgefahr in NRW in den vergangenen Jahren massiv gestiegen ist.
1: Ja, es ereignen sich recht viele Waldbrände in NRW an jedem dritten Tag im Jahr. Das zeigt der Durchschnitt der vergangenen 6 Jahre laut Landesbetrieb Wald und Holz NRW. In den allermeisten Fällen sind es kleine Waldbrände, die schnell gelöscht werden können. Ungefähr 99% der Fälle entstehen durch Menschenhand, zum Beispiel durch weggeworfene Zigaretten oder durch wildes Grillen.
0: NRW hat sich schon vor einigen Jahren gegen Waldbrände aufgestellt, vor allem weil die Wälder durch den Klimawandel immer trockener werden. Was wird denn zum Schutz getan?
1: Ja, es gibt ein Waldbrandschutzkonzept in NRW, um Waldbrände zu verhindern, zu erkennen und besser bekämpfen zu können. Landesweit stehen zum Beispiel 2 sogenannte Firefighter zur Verfügung. Das sind geländegängige Fahrzeuge mit 10.000 Liter Tanks. Damit kann man auch in den Wald reinfahren. Seit 2 Jahren ist das Firewatch-System am Niederrhein aktiv. Das ist ein Pilotprojekt zur halbautomatischen Waldbrandüberwachung mit Kamerasystemen. Diese Sensoren erkennen Rauchentwicklungen schon in 20 Kilometern Entfernung.
0: Und auch der Wald selbst soll ja widerstandsfähiger werden. Das Land setzt auf klimaresiliente Wälder. Was genau bedeutet das?
1: Na, es bedeutet, dass mehr Mischwälder angebaut werden. Es werden nicht nur Nadelbäume angepflanzt. Die wachsen zwar schnell und geben schnell viel Holz, das man schnell verkaufen kann, aber die leiden unter Trockenheit besonders stark und geben einem Waldbrand besonders viel Material. Eine Mischung aus Laub und Nadelbäumen ist da die Lösung. Aber bis das vollzogen ist, braucht es viele, viele Jahre. Das Problem ist auch, ungefähr 70% der Wälder in NRW sind in privater Hand und oft sind die Bauern auch darauf angewiesen, dass der Ertrag hoch bleibt.
0: Die Waldbrandgefahr in NRW und welche Maßnahmen helfen können, danke für die Infos. José Nasyandi aus dem Landtagsstudio.
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1: Ich bin Babit Büchner. Aufatmen in Monschau. Der Waldbrand aus Belgien rückt nicht weiter vor. Auch das Wetter hilft mit. Nicht nur der Regen hat die Einsatzkräfte unterstützt, sagte Feuerwehreinsatzleiter Philipp Krüger am Nachmittag.
2: Der Wind hat sich Gott sei Dank wieder etwas gedreht, zeigt aktuell nach Nordwesten. Somit sind die Lagenmützen nicht und Monschau, wie man sieht, relativ wieder in Ordnung.
1: Eine Entwarnung gibt es aber bisher nicht. Die etwa 30 evakuierten Einwohner aus Monschau können deshalb auch noch nicht zurück in ihre Häuser. Die Bundeswehr hatte im Juli so viele Soldaten wie seit 13 Jahren nicht mehr. Ende des Monats habe es rund 186.700 Männer und Frauen in der Truppe gegeben, teilte das Verteidigungsministerium mit.
3: Mehr Bewerbungen, mehr Einstellungen. Die Zahl der Männer und Frauen in der Bundeswehr wächst schnell genug, um die politisch vereinbarten Ziele zu erreichen. Es sollen in diesem Jahr bis zu 190.000 Soldaten werden. Derzeit dienen über 12.000 freiwillig Wehrdienstleistende und kurzdienende Zeitsoldaten als Teil des neuen Wehrdienstes. Das sind rund 6% mehr als im Vergleich zum Vorjahr. Und das Anschreiben zum Wehrdienst haben die allermeisten jungen Männer schon beantwortet, aber nur sehr wenige Frauen. Da sind es nur 4%. Aus Berlin, Tine Klimach.
1: Die Thüringer Brombeer-Koalition aus CDU, SPD und BSW bröckelt. 2 von 15 BSW-Abgeordneten haben erklärt, dass sie CDU-Ministerpräsident Mario Vogt nicht mehr mittragen. Dieser stehe somit aktuell nur noch einer Minderheitsregierung vor. 13 BSW-Abgeordnete hatten zuvor dafür gestimmt, in der Regierungskoalition zu bleiben. Die deutschlandweit einzige Brombeer-Koalition kam schon bisher nur auf 44 von 88 Sitzen im Erfurter Landtag. Es hat einen Hackerangriff auf das Netz der Berliner Landesbehörden gegeben. Betroffen sind die Senatsverwaltung für Bauen und Wohnen und die Senatsverwaltung für Umwelt und Verkehr, teilte die Senatskanzlei mit. Beide wurden schon am Freitag aus Sicherheitsgründen vom Landesnetz isoliert. Ob zu dem Zeitpunkt schon Daten abgeflossen sind, ist noch unklar. Es wurde ein Krisenstab eingerichtet. Und das waren die Nachrichten mit Babette Büchner.
0: Das Wetter an Rhein und Erft.
4: Es bleibt insgesamt frisch und nass. In der Nacht gibt es erstmal eine längere Regenpause und es geht runter auf 16 bis 11 Grad. Morgen bleibt es aber eher kühl, maximal 20 bis 23 Grad und es bleibt auch grau. Dichte Wolken halten sich über uns und es gibt morgen auch immer wieder Regenschauer.
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4: Es staut sich gerade noch auf der A1 Köln Richtung Dortmund zwischen Remscheid-Lennep und Wuppertal-Ronsdorf 2 Kilometer, 25 Minuten plus. Auf der A4 Köln Richtung Olpe zwischen Bergisch Gladbach-Frankenforst und Bensberg 2 Kilometer Stau, eine Viertelstunde plus. Und auf der A61 Venlo Richtung Mönchengladbach zwischen Nettetal und Süchteln 2 Kilometer Stau, 6 Minuten extra. Kommt gut durch.
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4: Mit Markus Steinacker und mit Olivia Dean. So easy. Schönen Abend euch.
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0: Ja, der hier ist echt super fleißig. Gerade gehört Iggy Kelly mit seinem brandneuen Song Miracle. Und Iggy hat nicht nur den Song frisch rausgebracht, sondern er hat auch unseren offiziellen Lichtblicke-Song 2026 produziert. Mit dem Song und unserer Aktion Lichtblicke unterstützen wir ja Kinder und Familien in NRW, die in Not sind. Und da war für Iggy sofort klar, da mache ich mit. Zusammen mit uns wird der Song jetzt noch, ich sag mal, fein geschliffen und noch in dieser Woche werden wir euch eine kleine Kostprobe geben können. Und super spannend zu sehen, wie der Song entstanden ist. Unsere Musikchefin Annick Manoukian war mit Iggy zusammen im Studio in Manchester. Das könnt ihr euch nochmal genauer angucken, wie so ein Song entsteht, wie Ideen eingebaut werden, wie viel Kaffee vernichtet wurde. Ich sag mal so, die Annick Iggy Lichtblicke Song Doku in Foto- und Videoformat könnt ihr euch reinziehen auf lichtblicke.de. Jetzt hören wir einen 2000er Classic, der Lust auf Roadtrip und Sommernächte macht. Mojo mit Lady. Schönen Abend euch.
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0: Das Wetter an Rhein und Erft.
1: Am Abend und in der Nacht gibt's mal Regenpausen. Es bleibt aber oft grau und es kühlt richtig runter. Die Tiefstwerte liegen diese Nacht nur zwischen 16 und 11 Grad. Morgen ist es meistens dicht bewölkt. Immer wieder ziehen Regenschauer durch. Und 23 Grad sind das höchste der Gefühle.
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1: Es staut sich noch auf der A1 Köln Richtung Dortmund zwischen Remscheid-Lennep und Wuppertal-Langerfeld. 2 Kilometer, 4 Minuten plus. Auf der A4 Köln Richtung Olpe zwischen Bergisch-Gladbach-Frankenforst und Bensberg. 1 Kilometer, 13 Minuten plus. Und auf der A61 Venlo Richtung Mönchengladbach zwischen Süchteln und Kreuz Mönchengladbach. 2 Kilometer, 14 Minuten plus. Gute Fahrt.
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1: 2026 ist ein Ausnahmesommer. Wir haben Wald- und Feldbrände wie noch nie, unter anderem im Hürtgenwald. Die Lage hat sich da zum Glück deutlich entspannt. Unser Kollege Niklas Lünebach war vor Ort. Sein Fazit hört er gleich.

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0: Der Montagabend mit Markus Steinacker. Es war der größte Waldbrand in der Geschichte NRWs, der Hürtgenwald in NRW. 300 Hektar Wald in Flammen, ein Ortsteil musste zwischenzeitlich evakuiert werden. Tausende Einsatzkräfte aus ganz Deutschland waren vor Ort. Mittlerweile ist da die Lage stabil, offene Flammen gibt es keine mehr. Kollege Niklas Lünebach wurde für uns von der Feuerwehr mitgenommen und hat sich die Lage genau angeschaut.
1: Mit dem Auto geht es für uns über vielleicht in Zukunft neue Wanderwege, die Bundeswehrpanzer hier durch den Hürtgenwald geschlagen haben. Die Schneisen nutzen die Feuerwehrleute jetzt, um möglichst nah an die Glutennester heranzukommen, die im Boden noch sind. Die müssen abgelöscht werden. Das bedeutet für die Feuerwehrleute, ein Rucksack mit 30 Liter Wasser hinten auf dem Rücken und dann, wie bei einer Wasserpistole, die ganze Zeit pumpen. Ich durfte das selbst mal ausprobieren, gar nicht mal so einfach.
2: Boah, ja, jetzt merkt man es auf jeden Fall. Wie lange kann man das so durchhalten?
3: Wir wechseln uns ab.
1: Okay. Gar nicht mal so leicht bei zwar nur 26 Grad, aber immerhin voller Feuerwehrmontur. Die Arbeit im Wald für die Feuerwehrleute immer noch sehr gefährlich. Nicht nur wegen der Weltkriegsmunition, die hier im Hürtgenwald liegt, sondern auch aus anderen Gründen, wie mir Peter Berntgen, der Pressesprecher der Feuerwehren im Kreis Düren, sagt.
4: Die großen Bäume sind in der Regel unkrittig. Aber so kleine Bäume, wenn man hier sieht, die sind so bis zu einem Meter hoch, von Flammen oft sehr intensiv beaufschlagt worden. Und die verlieren dann an Stabilität. Das heißt, muss man aufpassen, die amerikanischen Feuerwehrleute und die kanadischen Feuerwehrleute haben dafür einen Begriff, die nennen das Witwenmacher.
1: 300 Hektar Wald sind betroffen. Es riecht verkohlt wie nach einem Grillabend. Links und rechts schwarze Asche auf dem Boden. Hier und da immer noch rauchende Glutnester. Die Arbeit für die Feuerwehrleute wird auch in den nächsten Tagen noch weitergehen.
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1: Ich bin Bobbit Büchner. Sie sind in mehreren Schichten im Einsatz. Auch heute Nacht kämpfen die Einsatzkräfte im belgischen Naturschutzgebiet Hohes Venn weiter gegen die Flammen. Das Feuer rückt im Moment zwar nicht weiter Richtung Monschau in der Eifel vor, eine Entwarnung gibt es aber noch nicht. Morgen soll es wieder windiger werden. Die etwa 30 evakuierten Einwohner aus Monschau können deshalb auch noch nicht zurück in ihre Häuser. In Deutschland ist der Anteil junger Menschen ohne Job oder Ausbildungsplatz leicht gestiegen. Im vergangenen Jahr waren es 10% der 20- bis 24-Jährigen, berichtet das Statistische Bundesamt. Im Jahr davor waren es 9,5%.
2: Auffällig in der Statistik ist, dass anders als in vielen anderen EU-Ländern hierzulande mehr junge Menschen in Großstädten ohne Job oder Ausbildungsplatz sind als auf dem Land, wo es in der Regel ja weniger Angebote gibt. Unabhängig von der Region wollen sich viele nach dem Schulabschluss oder Studium erstmal orientieren und zum Beispiel reisen oder sie warten auf den richtigen Studien- oder Ausbildungsplatz. Außerdem sind in Deutschland etwas mehr junge Frauen als Männer zwischen 20 und 24 ohne Beschäftigung. Diana Kramer, Nachrichtenredaktion.
1: Die Aggressivität im Straßenverkehr hat in den vergangenen Jahren weiter zugenommen. In einer Langzeitstudie des Gesamtverbands der deutschen Versicherungswirtschaft räumen immer mehr Autofahrer eigenes Fehlverhalten ein.
3: Drängeln, Ausbremsen, Schimpfen. Ein knappes Drittel der Autofahrer schert nach dem Überholen schon mal so dicht ein, dass der andere bremsen muss. Auch bei Radfahrern deutet die Umfrage auf ein zunehmend aggressives Verhalten hin. Über 40% von ihnen erzwingen demnach hin und wieder die Vorfahrt. Das Leben werde immer hektischer, das erzeuge Druck. So die Studienmacher. Auch die Nutzung des Smartphones am Steuer nimmt immer mehr zu. Jeder Vierte schreibt während der Fahrt zumindest ab und an Nachrichten. Aus Berlin, Tine Klimach.
1: Die am Boden messbare UV-Strahlung der Sonne nimmt laut einer neuen Untersuchung in ganz Europa zu. Hauptgrund dafür ist, dass es weniger Wolken gibt, teilte das Bundesamt für Strahlenschutz mit. Besonders betroffen sind demnach Mittel- und Westeuropa, darunter auch Deutschland. An 26 von 40 Messstationen gab es eine jährliche Zunahme der UV-Strahlung von 10-20%. Und das waren die Nachrichten mit Babette Büchner.
0: Das Wetter an Rhein und Erft.
4: Bewölkt und verregnet geht's weiter. Diese Nacht bleibt's auch mal länger trocken. Dazu sinken die Werte auf 16 bis 11 Grad. Schon am frühen Morgen ziehen dann wieder erste Schauer durch und den Tag über gibt's auch immer wieder Regen. Es bleibt entsprechend sehr grau und auch die Temperaturen halten sich bedeckt. Maximal 20 bis 23 Grad morgen.
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4: Es staut sich jetzt noch auf der A4 Köln Richtung Olpe zwischen Bergisch Gladbach-Frankenforst und Bensberg. 1 Kilometer, 12 Minuten plus. Auf der A43 Recklinghausen Richtung Wuppertal zwischen Kreuz Recklinghausen und Hochlamarkt. 1 Kilometer Stau, 5 Minuten plus. Und auf der A445 Hamm Richtung Arnsberg zwischen Wickede und Neheim. Dichter Verkehr und 10 Minuten extra. Kommt gut durch.
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4: Und hier kommt der beste Mix für euren Montag-Feierabend mit Alex Warren, Nico Santos, Whitney Houston und gleich noch neue Musik von Ray Garvey und Imran. Wer ich bin, das kann er sein.
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4: Fein.

0: Einen schönen Montagabend allerseits. An was denkt ihr, wenn ihr das Wort Fluss hört? Gerade vielleicht an fast ausgetrocknete kleine Rinnen, wegen der Trockenheit. Aber ein Fluss schafft es auch immer wieder, selbst wenn er wenig Wasser trägt, lange Wege hinter sich zu bringen. Große Hindernisse, mal langsam, mal schnell und am Ende immer ins große Meer zu fließen. Ray Garvey hat dieses Bild aufgegriffen und daraus einen Song gemacht. Heißt auch Rivers, also Flüsse. Und den Song hat er zusammen mit ihm rangemacht, der schon viele Jahre mit Ray als Produzent arbeitet und bei vielen seiner Hits mit dabei war. Jetzt zum allerersten Mal auch mit seiner Stimme. Und Imran hat uns auch ein bisschen was erzählt über den Song.
1: In Rivers geht es darum, für jemanden da zu sein, vollkommen egal, was passiert. Im Refrain geht es ja auch genau darum, egal wie schwer es ist, ich werde dich tragen. Selbst wenn die Flüsse nicht mehr fließen, werde ich für dich da sein.
0: Und das ist sehr persönlich. In dem Song geht es nämlich um die beiden großen Lieben von Imran und Ray, hat uns Ray verraten.
2: Es ist ein wunderschönes Lied über den Weg zur Liebe. So ist The River, das Fluss, es verkörpert halt den Weg, den wir beide in unser Leben halt irgendwie so gegangen sind, um unsere Liebe zu finden. So wie Imran das erwähnt mit Valerie und genauso wie ich mit Josephine. Irgendwie so diese erste Mal, diese erste Begegnung, dieses erste Gefühl von verliebt zu sein. Man glaubt, dass man es schon tausendmal geschrieben hat, aber dann schreibt man das einmal und denkt so halt, das ist genau das, was ich sagen sollte oder wollte. Und das ist crazy nach so vielen Jahren vom Songwriting.
0: Also eine wunderschöne Liebeserklärung an zwei Menschen und an Freundschaft, Vertrauen und Zusammenhalt.
3: Hey everybody, Ray Garvey hier und das ist jetzt meine neue Single. This is Rivers und das ist zusammen mit meinem guten Freund Imran. Genieß es. God bless. Bye bye.
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0: Das Wetter an Rhein und Erft.
1: Es gibt jetzt eine längere grau-nasse Pause. Auch morgen gibt es viele Wolken. Auflockerungen sind kaum noch dabei. Im Gegenteil, es gibt immer wieder Regenschauer. Dazu steigen die Werte noch auf maximal 20 bis 23 Grad. Diese Nacht wird es schon frisch mit Tiefstwerten zwischen 16 und 11 Grad. Aber es gibt jetzt auch mal längere Regenpausen.
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1: Eine Warnmeldung vorab. Vorsicht bitte auf der A52 Düsseldorf Richtung Essen. Zwischen Essen Süd und dem Tunnel Huttrop. Da sind Personen auf der Fahrbahn. Und noch ein bisschen stockender Verkehr auf der A31 Oberhausen Richtung Gronau. Zwischen Dorsten und Schermbeck seid ihr in einer Minute durch. Gute Fahrt!
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1: Schönen Abend euch und wir haben gleich ein sehr lustiges Fundstück vom Flohmarkt, nämlich unseren Haus- und Hof-Comedian Hannes Höfer. Der ist nämlich tatsächlich auf dem Flohmarkt groß geworden, mehr oder weniger. Also behauptet er. Wir hören ja gleich mal genauer rein.

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0: 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Wart ihr am Wochenende zufälligerweise auf dem Flohmarkt? Ich persönlich war Ewigkeit nicht mehr da, aber habe was Interessantes gelernt. Nämlich über Comedian Hannes Höfer. Der hat quasi einen Großteil seiner Kindheit auf dem Flohmarkt verbracht. Hört euch selbst hier.
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2: Wer geht heute bitte noch auf den Flohmarkt? Du kannst doch mittlerweile überall deine gebrauchten und getragenen Klamotten loswerden. Kleinanzeigen, Vinted, Onlyfans. Ja. Wieso also auf den Sonntag warten, um da auf irgendeinem Parkplatz um 5 Uhr morgens deine Brocken aufzubauen? Während du auspackst, kommt dann schon der Trödeltrupp für Arme und leuchtet dir mit der Taschenlampe in den Kofferraum wie so Höhlenforscher. Meine Mama hat das alles durch. Die ist mit meiner Tante mindestens einmal früher losgezogen. Tapeziertisch ins Auto und dann wird alles vertickt, was sie in die Hände gekriegt haben. Kleidung, Spielzeug. Und ich bin immer noch der festen Überzeugung, unser zweiter Hund, der ist nicht einfach abgehauen. Vielleicht ist er über die Flohmarkttheke gegangen. Wer weiß. Auf jeden Fall gab es dafür immer so einen Eimer Haargel. Kennt ihr den noch? Hier diese riesigen Pötte grüner Schleim für einen strammen Zehner. Im Angebot gab es sogar 2 für 20. Unschlagbar. Und immer dran denken, auf dem Flohmarkt gilt, wer nicht falscht, der hat's verdient, beschissen zu werden.
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1: Ich bin David Riemer. Die wechselhafte Wetterlage trägt zu einer weiteren Entspannung im Waldbrandgebiet an der belgisch-deutschen Grenze bei. Der Brand in einem belgischen Naturschutzgebiet war gestern bis auf 300 Meter an die deutsche Grenze herangerückt, was zu einer Evakuierung von rund 30 Bewohnern im Dorf Kaltenherberg geführt hatte.
2: Das Feuer aus Belgien ist bisher nicht weiter Richtung Monschau in der Eifel vorgerückt. Regen und ausbleibender Wind wirken sich derzeit positiv aus, wie es von der Monschauer Einsatzleitung hieß. Man habe die Situation etwas entschärfen können. Die Menschen aus dem grenznahen Ortsteil Kaltenherberg, die evakuiert worden waren, können aktuell noch nicht in ihre Häuser zurück. Die Evakuierung wird noch aufrechterhalten. Mit rund 3000 Hektar Fläche handelt es sich um einen der größten Waldbrände in der Geschichte Belgiens. Tine Klimach, Nachrichtenredaktion.
1: Der Oman soll zusammen mit dem Iran an einem Mechanismus für die Straße von Hormuz arbeiten. Bislang gibt es aber keine Einigung. US-Präsident Trump hatte jetzt mit drastischen Worten den Druck erhöht. Er sagte dem Sender Fox News, man werde den Oman in Grund und Boden bombardieren, wenn das Land den USA in die Quere komme. Der Oman ist bislang keine aktive Kriegspartei. Die im Boden messbare UV-Strahlung der Sonne nimmt laut einer neuen Untersuchung in ganz Europa zu. Hauptgrund dafür ist, dass es weniger Wolken gibt. Das teilte das Bundesamt für Strahlenschutz in Salzgitter mit.
3: Örtliche Messungen haben schon darauf hingedeutet. Jetzt bestätigen europaweite Daten einen besorgniserregenden Trend. An 26 von 40 Messstationen nahm die UV-Strahlung jährlich um 10-20% zu. Vor allem in Mittel- und Westeuropa, auch in Deutschland. Damit steigt das Gesundheitsrisiko, denn die ultraviolette Strahlung gilt als Hauptursache für Hautkrebs. Sie kann außerdem die Augen schädigen. Unter anderem wegen des Klimawandels gibt es weniger schützende Wolken. Die Experten vom Strahlenschutzamt fordern mehr Schattenplätze. Das helfe außerdem auch gegen Hitze, hieß es. Ursula Winkler, Nachrichtenredaktion.
1: Die Thüringer Brombeer-Koalition aus CDU, SPD und BSW bröckelt. 2 von 15 BSW-Abgeordneten erklärten, dass sie CDU-Ministerpräsident Vogt nicht mehr mittragen. Dieser stehe somit aktuell nur noch einer Minderheitsregierung vor. 13 BSW-Abgeordnete hatten zuvor dafür gestimmt, in der Regierungskoalition zu bleiben.
0: Das Wetter an Rhein und Erft.
4: Es bleibt insgesamt frisch und nass. In der Nacht gibt es erstmal eine längere Regenpause und es geht runter auf 16 bis 11 Grad. Morgen bleibt es aber eher kühl, maximal 20 bis 23 Grad und es bleibt auch grau. Dichte Wolken halten sich über uns und es gibt morgen auch immer wieder Regenschauer.
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4: Wir haben stockenden Verkehr an einigen Stellen. Einmal auf der A33 Bielefeld Richtung Brilon zwischen Etteln und Kreuzwindenberg-Haaren. Eine Minute plus. Ein Stau auf der A44 Kassel-Dortmund zwischen Warburg und Diemelstadt. 3 Kilometer. 4 Minuten plus. Die A52 einmal von Düsseldorf Richtung Essen zwischen Essen-Süd und Dreieck Essen-Ost. Dichter Verkehr 6 Minuten plus. Da ist die Autobahn nach einem Unfall gerade gesperrt. Und die A52 in Gegenrichtung von Essen nach Düsseldorf zwischen Dreieck Essen-Ost und Essen-Bergerhausen, dichter Verkehr 6 Minuten plus. Und A57 Krefeld Richtung Nimwegen zwischen Krefeld-Gartenstadt und Mörskapellen, dichter Verkehr und 2 Minuten extra. Gute Fahrt!
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4: Mit Markus Steinacker. Das ist somit das Erste, was du als Journalistin und Journalist in der Ausbildung lernst, auch hier beim Radio. Frag dich immer: Wer sagt mir was und vor allem warum? Was will er oder sie erreichen mit seiner oder ihrer Aussage? Und früher waren wir gefühlt weniger Falschmeldungen ausgesetzt, aber heute gibt es richtige Schmutzkampagnen, Fake News Kampagnen, um Macht auszuüben, eigene Interessen durchzusetzen und Systeme zu destabilisieren. So passiert jetzt einem Lokalpolitiker aus Sachsen-Anhalt. Hört ihr gleich ausführlich hier.

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0: Sober und Homewrecker bei uns im besten Mix. Gleich für euch hier die Pointer Sisters. I'm so excited. Er soll Sexpartys veranstaltet und seine Oma umgebracht haben. Alle diese Vorwürfe kursieren über Erik Stehr auf verschiedenen Social-Media-Plattformen. Aber nichts davon stimmt. Erik Stehr ist Lokalpolitiker der Partei Die Linke und Kandidat bei den Landtagswahlen in Sachsen-Anhalt. Und er ist Opfer einer Fake-News-Kampagne im Netz geworden. Kollege Thorsten Ortmann hat mit ihm gesprochen.
1: Der Clip zeigt Privataufnahmen von Erik Stehr, versehen mit abstrusen Vorwürfen. Er habe Schulden, darum seine Oma vergiftet, um an ihr Erbe zu kommen. Er sei ein Psychopath und pornoabhängig. Erik Stehr ist schockiert, als er das Video zum ersten Mal sieht.
2: Am Anfang bin ich natürlich ein bisschen irritiert gewesen und geschockt, weil die Vorwürfe natürlich sehr, sehr krass sind und man dann auch nicht weiß, wie beeinflusst das diesen Wahlkampf.
1: Doch es tauchen immer mehr solcher Videos über Erik Stehr auf, verbreitet, um ihm persönlich zu schaden.
2: Einerseits, weil ich als queerer oder schwuler Politiker schon Werte vertrete, die vermeintlich Russland nicht ins Bild passen. Gleichzeitig habe ich einen aussichtsreichen Listenplatz.
1: Der Student- und Nachwuchspolitiker ist nicht das einzige Opfer. Auch in Berlin, Mecklenburg-Vorpommern und Niedersachsen sind Lokalpolitiker betroffen. Rund 150 Videos kursieren im Netz. Mit der Desinformationskampagne namens Mitroschka will Russland Einfluss auf die bevorstehenden Landtagswahlen nehmen, sagt Caroline Schwarz, Expertin für Desinformation.
3: Man erhofft sich, Politiker zu schwächen, die sich solidarisch für die Ukraine einsetzen. Das sind aber eben auch Landespolitiker, die gerade betroffen sind, weil wir eben diese drei bevorstehenden Landtagswahlen haben.
1: Und durch KI werden solche Fake-Kampagnen immer erfolgreicher.
3: KI ermöglicht eben das Erzeugen von Inhalten, die es vorher gar nicht gab. Man kann viel mehr Inhalte verbreiten, man kann viel mehr Fake-Accounts ansetzen darauf und die das weiterverbreiten lassen.
1: Erik Stehr sieht die Kampagne gegen ihn mittlerweile gelassen. Negative Reaktionen habe es bislang nicht gegeben. Aber das Ausmaß der Fake News in sozialen Netzwerken findet er inzwischen sehr gefährlich.
2: Man sieht schon immer wieder, wie Algorithmen gerade auf TikTok oder Facebook sehr viele rechte Narrative und Beiträge in den eigenen Feed spülen. Das halte ich schon für gefährlich. Ja, es geht um eine aktive Wahlbeeinflussung.

0: Das Wetter an Rhein und Erft.
1: Am Abend und in der Nacht gibt's mal Regenpausen. Es bleibt aber oft grau und es kühlt richtig runter. Die Tiefstwerte liegen diese Nacht nur zwischen 16 und 11 Grad. Morgen ist es meistens dicht bewölkt. Immer wieder ziehen Regenschauer durch. Und 23 Grad sind das höchste der Gefühle.
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1: Und wir haben noch ein bisschen stockenden Verkehr auf der A44. Kassel Richtung Dortmund zwischen Marsberg und Lichtenau. 1 Kilometer, seid ihr in 2 Minuten durch. Gute Fahrt.
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1: Ich frag mich, wer aufgeregter war. Kollegin Katrin Teske, weil sie bei Bebe Rexha auf der Bühne stand, oder Bebe Rexha selbst, weil sie vor tausenden jubelnden Fans auf der Bühne stand beim Sanremo Festival in Weeze. Ich sag mal so, gleich wissen wir mehr. Markus Steinacker hier, schöne Nacht euch.

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0: Love Sober von Kamrat. Auch auf jeden Fall cool. Und diesen Song feiern gerade eigentlich alle. Natürlich, New Religion von Bebe Rexha. Mit dem Song geht sie gerade überall steil. Und das, obwohl sie schon seit Ewigkeiten im Musikbusiness ist. Erst als Songwriterin für andere, dann als Feature für David Guetta und Co. Und jetzt etabliert sie sich endlich als der Star, der sie auch ist. Am Wochenende stand sie beim Sanremo Festival in Weeze vor einem riesigen Publikum. Kollegin Katrin Teske aus der Musikredaktion hat sie vorm Auftritt getroffen.
1: Das war mit Abstand das verrückteste Interview, das ich je geführt habe. Am Anfang hieß es Interview um 19 Uhr. Dann, Bibi, geht's nicht gut, vielleicht könnt ihr doch nicht mit ihr sprechen. Bis hin zu, okay, es klappt, aber nur wenige Augenblicke vor ihrem Auftritt. Also ging's ab ins Backstage und das Interview sollte dann im Laufen auf dem Weg von Umkleide zum Shuttlebus, der sie dann zur Bühne fährt, laufen. Und Bibi,
2: you can just jump in the car with us if you want.
1: Die meinte, du kannst einfach mit uns ins Auto springen, wenn du willst. Gesagt, getan, wir haben uns dann mit samt Crew so schnell es geht reingequetscht.
2: Come on guys, get in, come sit here, we gotta fit all of us. Come on, come on, come on.
1: Und dann haben wir das Interview einfach im Auto gemacht und Bibi war richtig geflasht, wie gut ihre Single New Religion gerade hier in Deutschland ankommt.
2: You know, I had gotten the tweet saying, oh my gosh, Bibi, you just broke into the top 10. And I was like, yes, Germany has taste.
1: Deutschland hat Geschmack, sagt sie. Und was sie immer noch total bewegt, wie sehr ihre Version von Faithless 90s Mega-Hit Insomnia andere prägt.
2: I was talking to somebody recently, I think she was 21, and she was like, yeah, my friend told me this song was a very big song in the 90s. Can you tell me about it?
1: Eine 21-Jährige hatte Bibi darauf angesprochen, ob sie ihr mehr über Insomnia erzählen könnte, weil er ja voll der Hit in den 90ern gewesen sei. Und genau solche Momente bedeuten Bibi eine Menge.
2: I'm excited that I get to play them this song, but then they are also, I'm telling them to go back to the original.
1: Sie freut sich, dass sie ihre Version spielen kann, aber auch zeigen kann, wie genial eigentlich das Original ist. Ja, und dann sind wir auch schon an der Bühne angekommen und dann hieß es, ach, weißt du was, du kommst auch einfach jetzt mit. Also durfte ich mit Bibi auf die Bühne und mir ihren Auftritt vom Bühnenrand ansehen. Ein unvergesslicher Moment. Kam also alles anders als geplant an diesem Tag. Und Bibi hat nicht nur gezeigt, was für eine Maschine sie auf der Bühne ist, sondern wie cool sie auch als Person im Backstage ist.
0: Dann hören wir sie doch jetzt, würde ich sagen, oder? Bibi Rexha, New Religion bei uns.
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1: Ich bin David Riemer. Die Bundeswehr hat im Juli so viele Soldatinnen und Soldaten gezählt wie seit 13 Jahren nicht mehr. Zum Stichtag am 31. Juli habe es rund 187.000 Männer und Frauen in der Truppe gegeben. Das teilte das Verteidigungsministerium in Berlin mit. Im Vergleich zum letzten Juli gäbe es 2% mehr Soldaten.
2: Mehr Bewerbungen, mehr Einstellungen. Die Zahl der Männer und Frauen in der Bundeswehr wächst schnell genug, um die politisch vereinbarten Ziele zu erreichen. Es sollen in diesem Jahr bis zu 190.000 Soldaten werden. Derzeit dienen über 12.000 freiwillig Wehrdienstleistende und kurzdienende Zeitsoldaten als Teil des neuen Wehrdienstes. Das sind rund 6% mehr als im Vergleich zum Vorjahr. Und das Anschreiben zum Wehrdienst haben die allermeisten jungen Männer schon beantwortet, aber nur sehr wenige Frauen. Da sind es nur 4%. Aus Berlin, Tine Klimach.
1: Das Bangen und die kräftezehrende Brandbekämpfung seit Tagen und Nächten gehen weiter. Das Feuer im Naturschutzgebiet Hohes Venn in Belgien ist nicht weiter auf die deutsche Grenze vorgerückt, sagte ein Feuerwehrsprecher. Die Lage ist also statisch, hat sich zumindest nicht verschlechtert. Auch die Monschauer Bürgermeisterin Carmen Krämer sprach von einer unveränderten Lage. Außerdem sagte sie:
3: Ich wünsche denjenigen, die jetzt ihre Häuser verlassen mussten, viel Kraft an der Stelle. Wir haben natürlich weiterhin die Lage im Blick und sobald sich dahingehend etwas ändern sollte und die Menschen zurückkehren können, werden sie auch informiert werden.
1: Im belgischen Naturschutzgebiet Hohes Venn brennt es seit Tagen auf einer Fläche von rund 3000 Hektar. Es ist einer der größten Waldbrände in der Geschichte Belgiens. Auf Teile der Berliner Senatsverwaltung ist ein Hackerangriff erfolgt. Betroffen sind die Senatsverwaltungen für Stadtentwicklung sowie für Mobilität, Verkehr, Umwelt und Klimaschutz. Beide wurden aus Sicherheitsgründen vom Landesnetz abgetrennt. Das Landeskriminalamt, die Staatsanwaltschaft Berlin und das BSI sind eingeschaltet. Ob Daten abgeflossen sind, ist noch unklar. Die forensischen Untersuchungen dauern an. Zum Fußball. Stürmer Niklas Füllkrug steht einem Medienbericht zufolge vor einer Rückkehr zu Werder Bremen. Der 33-Jährige soll vom Premier League-Absteiger West Ham United ausgeliehen werden. Der Medizincheck steht am Dienstag an. Füllkrug spielte bereits in der Jugend für Werder und kehrte 2019 noch einmal zurück. Zuletzt war die Karriere des Ex-Nationalspielers in England ins Stocken geraten.
0: Das Wetter an Rhein und Erft.
4: Bewölkt und verregnet geht's weiter. Diese Nacht bleibt's auch mal länger trocken. Dazu sinken die Werte auf 16 bis 11 Grad. Schon am frühen Morgen ziehen dann wieder erste Schauer durch und den Tag über gibt's auch immer wieder Regen. Es bleibt entsprechend sehr grau und auch die Temperaturen halten sich bedeckt. Maximal 20 bis 23 Grad morgen.
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4: Und wir haben Warnmeldungen drin. Fahrt bitte einmal vorsichtig auf der A4 Aachen in Richtung Köln. Im Kreuz Köln-West in der Überleitung auf die A1. Gefahr durch ein kaputtes Auto. Und die A33 Bielefeld Richtung Osnabrück. Da Vorsicht bitte in Höhe Steinhagen. Gefahr durch ein totes Tier auf der Fahrbahn. Fahrt vorsichtig, kommt gut durch.
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4: Mit Markus Steinacker und wir segeln weiter in die Nacht, natürlich mit dem besten Musikmix und hier einem wunderbaren 80er-Klassiker für euch. Aha, Take on Me. Macht's euch schön!

0: Wir stecken mitten in 2026. Und wisst ihr, was wir viel zu wenig gefeiert haben bis jetzt? Das Instrument des Jahres. Das ist nämlich das... Also nicht Schlagzeug, das war nur für die Spannung hier. Das Instrument 2026 ist das Akkordeon. Und das ist super vielseitig. Ich meine, im ersten Moment denkst du vielleicht so an Volksmusik. Ja, aber das Akkordeon kann auch total leidenschaftlich. Tango zum Beispiel. Ja. Oder sogar auch modern. Hier für euch Madcon mit Baggin jetzt in der 3-Minuten-Akkordeon-Version. Spaß, hier kommt das Original. Aber Akkordeon, tolles Instrument.
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0: Das Wetter an Rhein und Erft.
1: Es gibt jetzt eine längere grau-nasse Pause. Auch morgen gibt es viele Wolken. Auflockerungen sind kaum noch dabei. Im Gegenteil, es gibt immer wieder Regenschauer. Dazu steigen die Werte noch auf maximal 20 bis 23 Grad. Diese Nacht wird es schon frisch mit Tiefstwerten zwischen 16 und 11 Grad. Aber es gibt jetzt auch mal längere Regenpausen.
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1: Noch zwei Meldungen. Einmal die A4 Aachen Richtung Köln. Vorsicht bitte in der Überleitung auf die A1 nach Köln. Gefahr durch ein kaputtes Auto. Und die A33 Bielefeld Richtung Bridon ist in Höhe Etteln aktuell gesperrt. Kommt gut durch. Gute Fahrt.
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1: Und das mit Markus Steinacker. Schöne Nacht euch. Hier kommt Leonie. Don't worry.

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0: Eine schöne Nacht euch. 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
1: Ich bin David Riemer. Die wechselhafte Wetterlage trägt zu einer weiteren Entspannung im Waldbrandgebiet an der belgisch-deutschen Grenze bei. Der Brand in einem belgischen Naturschutzgebiet war gestern bis auf 300 Meter an die deutsche Grenze herangerückt, was zu einer Evakuierung von rund 30 Bewohnern im Dorf Kaltenherberg geführt hatte.
2: Das Feuer aus Belgien ist bisher nicht weiter Richtung Monschau in der Eifel vorgerückt. Regen und ausbleibender Wind wirken sich derzeit positiv aus, wie es von der Monschauer Einsatzleitung hieß. Man habe die Situation etwas entschärfen können. Die Menschen aus dem grenznahen Ortsteil Kaltenherberg, die evakuiert worden waren, können aktuell noch nicht in ihre Häuser zurück. Die Evakuierung wird noch aufrechterhalten. Mit rund 3000 Hektar Fläche handelt es sich um einen der größten Waldbrände in der Geschichte Belgiens. Tine Klimach, Nachrichtenredaktion.
1: Der Oman soll zusammen mit dem Iran an einem Mechanismus für die Straße von Hormuz arbeiten. Bislang gibt es aber keine Einigung. US-Präsident Trump hatte jetzt mit drastischen Worten den Druck erhöht. Er sagte dem Sender Fox News, man werde den Oman in Grund und Boden bombardieren, wenn das Land den USA in die Quere komme. Der Oman ist bislang keine aktive Kriegspartei. Die im Boden messbare UV-Strahlung der Sonne nimmt laut einer neuen Untersuchung in ganz Europa zu. Hauptgrund dafür ist, dass es weniger Wolken gibt. Das teilte das Bundesamt für Strahlenschutz in Salzgitter mit.
3: Örtliche Messungen haben schon darauf hingedeutet. Jetzt bestätigen europaweite Daten einen besorgniserregenden Trend. An 26 von 40 Messstationen nahm die UV-Strahlung jährlich um 10-20% zu. Vor allem in Mittel- und Westeuropa, auch in Deutschland. Damit steigt das Gesundheitsrisiko, denn die ultraviolette Strahlung gilt als Hauptursache für Hautkrebs. Sie kann außerdem die Augen schädigen. Unter anderem wegen des Klimawandels gibt es weniger schützende Wolken. Die Experten vom Strahlenschutzamt fordern mehr Schattenplätze. Das helfe außerdem auch gegen Hitze, hieß es. Ursula Winkler, Nachrichtenredaktion.
1: Die Thüringer Brombeer-Koalition aus CDU, SPD und BSW bröckelt. 2 von 15 BSW-Abgeordneten erklärten, dass sie CDU-Ministerpräsident Vogt nicht mehr mittragen. Dieser stehe somit aktuell nur noch einer Minderheitsregierung vor. 13 BSW-Abgeordnete hatten zuvor dafür gestimmt, in der Regierungskoalition zu bleiben.
0: Das Wetter an Rhein und Erft.
4: Einige Wolken, zeitweise Regen, so sieht das jetzt in der Nacht aus. 16 bis 12 Grad nur noch. Tagsüber bis 23 Grad, dazu weiter einiges an Regen dabei. Ja, und am Mittwoch auch viele Wolken, teils Regen bis 23 Grad.
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5: A43 Recklinghausen-Wuppertal zwischen Kreuz Recklinghausen und Recklinghausen-Hochlamark, 1 Kilometer Stau. Wir wünschen allen unterwegs gute Fahrt.
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4: Hätte ich auch nicht gedacht, dass ich mich mal über viele Wolken und Regen im Sommer freue, aber ich tue es. Ihr habt es gerade im Wetter gehört, es regnet jetzt in der Nacht immer mal wieder und tagsüber kommt auch einiges an Regen runter. Das haben wir auch dringend gebraucht. Hallo zusammen, das hier ist Musik von Beyoncé, Texas Hold'em. Kommt gut durch die Nacht mit uns.

0: Ah, so schön.
1: Das ist Joshua Caddison mit Jessie. Hallo zusammen an diesem sehr, sehr frühen Dienstag. Mopshündin Ginny Lou ist der hässlichste Hund der Welt geworden. Ja, auch dafür kann man einen Preis bekommen. Die Hundebesitzerin bekommt ein Preisgeld von $5,000. Online gibt's Fotos von dem Hund, also der Hündin. Sie hat eine schief heraushängende Zunge, Glubschaugen und Falten im Gesicht. Ganz ehrlich, so sehe ich um diese Uhrzeit jetzt immer aus. Wo ist denn mein Preis? Hallo?
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0: Das Wetter an Rhein und Erft.
1: In der Nacht und in den frühen Morgenstunden gibt es viele Wolken und stellenweise Regen. 16 bis 11 Grad sind's. Tagsüber heute bleibt die dicke Wolkendecke. Da kann es auch immer mal wieder regnen, bis 23 Grad. Am Mittwoch ähnlich, auch hier bis 23 Grad.
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2: Zurzeit liegen uns keine Meldungen vor. Wir wünschen allen unterwegs gute Fahrt.
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1: Und wir starten jetzt.

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0: So, falls ihr euch schon immer mal gefragt habt, warum Atze Schröder eigentlich kein Malle-Star geworden ist, das kann ich euch beantworten. Die Antwort ist ganz einfach. Dann könnte er keine Witze über die ganzen Schreckenvögel machen. Allerdings muss man sagen, momentan macht sich Atze ernsthaft Sorgen. Und zwar um unsere Lieblingsinsel.
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3: Ja, nee, ist klar.
4: Ihr habt es vielleicht mitgekriegt, das Wasser auf Mallorca ist so warm wie noch nie. 33 Grad, höchste gemessene Temperatur vor Mallorca. Ja, Klimawandel. Ja, richtig ist das alles nicht, dass du nicht mehr zum Abkühlen ins Meer gehst, sondern zum Aufwärmen. Und für die Fische ist das auch ganz schlecht. Wenn die Dorade schon gegrillt aus dem Wasser kommt, dann ist doch das ganze Ökosystem im Wanken. Überhaupt, Dorade ist bald runter von der Karte, die gibt's bald gar nicht mehr. Wenn das so weitergeht, dann gibt's auf Mallorca nur noch Quallen und Algen. Ja, und Icke Hüftgold. Das hat Jürgen Drews alles nie gewollt. Ja, deshalb ist für nächstes Jahr Coolcation angesagt. Coolcation, also Urlaub im kühlen Norden. Ja, sicher! Mickey Krause, der ist clever, der wohnt schon seit Jahren auf Norderney. Und wenn die vom Bierkönig schlau sind, dann kaufen die jetzt schon mal ein Grundstück auf Helgoland. Ja, so im Wattenmeer kriegt auch das Eimersaufen neues Level. Ja, von wegen Sangria. Schön mit Helgoländer Eiergrog, mit dem guten Hansen rum und Sahnehäubchen. Oh, da zeigt sich, was deine Leber wirklich noch so drauf hat. Und deine Magenwand. Ich sag nur, Sodbrennen ist auch ein Gefühl.
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1: Ich bin David Riemer. Heute soll das Urteil gegen drei mutmaßliche Agenten fallen. Die Angeklagten stammen aus der Ukraine und sollen in russischem Auftrag Anschläge vorbereitet haben.
2: Laut Anklage bekamen die drei den Auftrag von einem russischen Geheimdienst. Sie sollten Pakete in die Ukraine schicken, Brandsätze, die in Lastern oder Lagerhallen explodieren, einen großen Schaden anrichten und eine noch größere Verunsicherung in der Ukraine auslösen sollten. Zur Vorbereitung sollen die Angeklagten harmlose Pakete mit einem GPS-Tracker in die Ukraine verschickt haben. So wollten sie die Wege der Pakete nachvollziehen. Bevor sie Schaden anrichten konnten, wurden die drei im Mai 2025 in Köln, Konstanz und in der Schweiz festgenommen. Uli Reitinger, Nachrichtenredaktion.
1: Am Kampf gegen die verheerenden Brände im belgischen Naturschutzgebiet Hohes Venn beteiligen sich auch in dieser Nacht zahlreiche Einsatzkräfte aus Deutschland. Insgesamt sind 240 Einsatzkräfte von Feuerwehren, Technischem Hilfswerk, Rettungsdiensten und Polizei im Einsatz. Die Brandlinie ist derzeit rund 2,3 Kilometer von der deutschen Grenze entfernt. Für die Nacht wird eine Windrichtungsänderung erwartet. Die evakuierten Bewohner von Monschau-Kaltherberg können weiterhin nicht in ihre Häuser zurück. In Deutschland steigt der Anteil junger Menschen, die ohne Job, Bildungs- oder Ausbildungsplatz dastehen. Im vergangenen Jahr traf das auf 10% der Menschen im Alter zwischen 20 und 24 Jahren zu. Das teilte das Statistische Bundesamt mit. Im Jahr davor waren es noch 9,5%.
3: Viele der jungen Menschen sind arbeitssuchend oder stehen kurz vor Studium oder Ausbildung laut Bildungsbericht. Aber fast 2/3 stehen dem Arbeitsmarkt nicht zur Verfügung, wegen Betreuungspflichten und gesundheitlicher Probleme. Dadurch gingen wichtige Fachkräfte verloren, so die gewerkschaftliche Hans-Böckler-Stiftung. Abhilfe könne eine echte Ausbildungsgarantie bringen. Bei den Arbeitsagenturen müsste die Förderung im Mittelpunkt stehen, statt Sanktionen und Druck, sagt der Sozialverband Deutschland, um beim Einstieg in die Arbeit zu unterstützen. Tine Klimach, Nachrichtenredaktion.
1: Zum Fußball. Stürmer Niklas Füllkrug steht laut Medienbericht vor einer Rückkehr zum Bundesligisten Werder Bremen. Der Medizincheck steht heute an, berichtet Sky. Demnach soll der 33-Jährige vom Premier League-Absteiger West Ham United ausgeliehen werden. Dort lief es für den Ex-Nationalspieler zuletzt nicht mehr so, wie er hofft.
0: Das Wetter an Rhein und Erft.
4: Ihr müsst euch jetzt in der Nacht und in den frühen Morgenstunden auf Regen einstellen. Trockene Abschnitte gibt's aber auch. 16 bis 11 Grad sind drin. Tagsüber heute weiter viele Wolken, die bringen im Tagesverlauf auch immer mal wieder Regen bis 23 Grad. Und am Mittwoch bleibt das Wetter wie heute.
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5: A43 Recklinghausen-Wuppertal zwischen Kreuz Recklinghausen und Recklinghausen-Hochlammerk. 1 Kilometer Stau. Wir wünschen allen unterwegs gute Fahrt.
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4: Schönen guten Abend oder guten Morgen an diesem noch sehr, sehr frühen Dienstag. Wir begleiten euch durch die Nacht. Ich habe jetzt Musik für euch von, ich guck mal kurz, Michael Patrick Kelly und Rakim. Das ist Wonders. Schöne Nacht mit uns.

0: Hallo zusammen. KI im Netz, Fake-Videos, das alles kennen wir ja schon, aber es nimmt immer krassere Dimensionen an und betrifft jetzt auch viele Lokalpolitiker. Er soll zum Beispiel Sexpartys veranstaltet und seine Oma umgebracht haben. All diese Vorwürfe kursieren zum Beispiel über Erik Stehr auf verschiedenen Social-Media-Webseiten. Das Problem? Nichts davon stimmt. Erik Stehr ist Lokalpolitiker der Partei Die Linke und Kandidat bei den Landtagswahlen in Sachsen-Anhalt und er ist Opfer einer Fake-News-Kampagne im Netz geworden. Thorsten Ortmann hat mit ihm gesprochen.
1: Der Clip zeigt Privataufnahmen von Erik Stehr, versehen mit abstrusen Vorwürfen. Er habe Schulden, darum seine Oma vergiftet, um an ihr Erbe zu kommen. Er sei ein Psychopath und pornoabhängig. Erik Stehr ist schockiert, als er das Video zum ersten Mal sieht.
2: Am Anfang bin ich natürlich ein bisschen irritiert gewesen und geschockt, weil die Vorwürfe natürlich sehr, sehr krass sind und man dann auch nicht weiß, wie beeinflusst das diesen Wahlkampf.
1: Doch es tauchen immer mehr solcher Videos über Erik Stehr auf, verbreitet, um ihm persönlich zu schaden.
2: Einerseits, weil ich als queerer oder schwuler Politiker schon Werte vertrete, die vermeintlich Russland nicht ins Bild passen. Gleichzeitig habe ich einen aussichtsreichen Listenplatz.
1: Der Student und Nachwuchspolitiker ist nicht das einzige Opfer. Auch in Berlin, Mecklenburg-Vorpommern und Niedersachsen sind Lokalpolitiker betroffen. Rund 150 Videos kursieren im Netz. Mit der Desinformationskampagne namens Mitroschka will Russland Einfluss auf die bevorstehenden Landtagswahlen nehmen, sagt Caroline Schwarz, Expertin für Desinformation.
3: Man erhofft sich, Politiker zu schwächen, die sich solidarisch für die Ukraine einsetzen. Das sind aber eben auch Landespolitiker, die gerade betroffen sind, weil wir eben diese drei bevorstehenden Landtagswahlen haben.
1: Und durch KI werden solche Fake-Kampagnen immer erfolgreicher.
3: KI ermöglicht eben das Erzeugen von Inhalten, die es vorher gar nicht gab. Man kann viel mehr Inhalte verbreiten, man kann viel mehr Fake-Accounts ansetzen darauf und die das weiterverbreiten lassen.
1: Erik Stehr sieht die Kampagne gegen ihn mittlerweile gelassen. Negative Reaktionen habe es bislang nicht gegeben. Aber das Ausmaß der Fake News in sozialen Netzwerken findet er inzwischen sehr gefährlich.
2: Man sieht schon immer wieder, wie Algorithmen gerade auf TikTok oder Facebook sehr viele rechte Narrative und Beiträge in den eigenen Feed spülen. Das halte ich schon für gefährlich. Ja, es geht um eine aktive Wahlbeeinflussung.
0: Ja, immer mehr Lokalpolitiker werden Opfer von Fake-News-Kampagnen im Netz. Thorsten Ortmann war das mit den Infos. Danke dir.
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0: Das Wetter an Rhein und Erft.
1: Einige Wolken, zeitweise Regen, so sieht das jetzt in der Nacht aus. 16 bis 12 Grad nur noch. Tagsüber bis 23 Grad, dazu weiter einiges an Regen dabei. Ja, und am Mittwoch auch viele Wolken, teils Regen bis 23 Grad.
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2: Hier die aktuelle Verkehrslage. A2 Dortmund-Hannover zwischen Dortmund-Nordost und Kamen-Bergkamen. 2 Kilometer Stau, 39 Minuten Zeitverlust. Im weiteren Verlauf zwischen Kamener Kreuz und Lünen-Süd. 1 Kilometer stockender Verkehr, 8 Minuten Verzögerung. Zusätzlich auf der A30 Bad Oeynhausen-Osnabrück zwischen Bad Oeynhausen-Nord und Gohfeld. Dichter Verkehr, 6 Minuten längere Fahrzeit. Und darüber hinaus auf der A43 Recklinghausen-Wuppertal zwischen Kreuz Recklinghausen und Recklinghausen-Hochlahmark. 1 Kilometer Stau. Wir wünschen allen unterwegs gute Fahrt.
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1: Guck dir den Dieter an. Der hat sogar ein Auto. Legendärer Satz. Wir kennen ihn alle. Stammt aus diesem Song hier. Das sind die Ärzte mit Junge. Großartige Nummer. Ich wünsche euch eine schöne Nacht mit uns.

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0: Moin zusammen. Wann wart ihr denn eigentlich so das letzte Mal auf dem Flohmarkt? Das ist ja schon was ganz Besonderes, ne? Comedian Hannes Höfer jedenfalls, der liebt es dort, hat da zumindest einen Großteil seiner Kindheit verbracht.
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2: Wer geht heute bitte noch auf den Flohmarkt? Du kannst doch mittlerweile überall deine gebrauchten und getragenen Klamotten loswerden. Kleinanzeigen, Vinted, Onlyfans. Ja. Wieso also auf den Sonntag warten, um da auf irgendeinem Parkplatz um 5 Uhr morgens deine Brocken aufzubauen? Während du auspackst, kommt dann schon der Trödeltrupp für Arme und leuchtet dir mit der Taschenlampe in den Kofferraum wie so Höhlenforscher. Meine Mama hat das alles durch. Die ist mit meiner Tante mindestens einmal früher losgezogen. Tapeziertisch ins Auto und dann wird alles vertickt, was sie in die Hände gekriegt haben. Kleidung, Spielzeug. Und ich bin immer noch der festen Überzeugung, unser zweiter Hund, der ist nicht einfach abgehauen. Vielleicht ist er über die Flohmarkttheke gegangen. Wer weiß. Auf jeden Fall gab es dafür immer so einen Eimer Haargel. Kennt ihr den noch? Hier diese riesigen Pötte grüner Schleim für einen strammen Zehner. Im Angebot gab es sogar 2 für 20. Unschlagbar. Und immer dran denken, auf dem Flohmarkt gilt, wer nicht falscht, der hat's verdient, beschissen zu werden.
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1: Ich bin David Riemer. Die Bundeswehr hat im Juli so viele Soldatinnen und Soldaten gezählt wie seit 13 Jahren nicht mehr. Zum Stichtag am 31. Juli habe es rund 187.000 Männer und Frauen in der Truppe gegeben. Das teilte das Verteidigungsministerium in Berlin mit. Im Vergleich zum letzten Juli gäbe es 2% mehr Soldaten.
2: Mehr Bewerbungen, mehr Einstellungen. Die Zahl der Männer und Frauen in der Bundeswehr wächst schnell genug, um die politisch vereinbarten Ziele zu erreichen. Es sollen in diesem Jahr bis zu 190.000 Soldaten werden. Derzeit dienen über 12.000 freiwillig Wehrdienstleistende und kurzdienende Zeitsoldaten als Teil des neuen Wehrdienstes. Das sind rund 6% mehr als im Vergleich zum Vorjahr. Und das Anschreiben zum Wehrdienst haben die allermeisten jungen Männer schon beantwortet, aber nur sehr wenige Frauen. Da sind es nur 4%. Aus Berlin, Tine Klimach.
1: Das Bangen und die kräftezehrende Brandbekämpfung seit Tagen und Nächten gehen weiter. Das Feuer im Naturschutzgebiet Hohes Venn in Belgien ist nicht weiter auf die deutsche Grenze vorgerückt, sagte ein Feuerwehrsprecher. Die Lage ist also statisch, hat sich zumindest nicht verschlechtert. Auch die Monschauer Bürgermeisterin Carmen Krämer sprach von einer unveränderten Lage. Außerdem sagte sie:
3: Ich wünsche denjenigen, die jetzt ihre Häuser verlassen mussten, viel Kraft an der Stelle. Wir haben natürlich weiterhin die Lage im Blick und sobald sich dahingehend etwas ändern sollte und die Menschen zurückkehren können, werden sie auch informiert werden.
1: Im belgischen Naturschutzgebiet Hohes Venn brennt es seit Tagen auf einer Fläche von rund 3000 Hektar. Es ist einer der größten Waldbrände in der Geschichte Belgiens. Auf Teile der Berliner Senatsverwaltung ist ein Hackerangriff erfolgt. Betroffen sind die Senatsverwaltungen für Stadtentwicklung sowie für Mobilität, Verkehr, Umwelt und Klimaschutz. Beide wurden aus Sicherheitsgründen vom Landesnetz abgetrennt. Das Landeskriminalamt, die Staatsanwaltschaft Berlin und das BSI sind eingeschaltet. Ob Daten abgeflossen sind, ist noch unklar. Die forensischen Untersuchungen dauern an. Zum Fußball. Stürmer Niklas Füllkrug steht einem Medienbericht zufolge vor einer Rückkehr zu Werder Bremen. Der 33-Jährige soll vom Premier League-Absteiger West Ham United ausgeliehen werden. Der Medizincheck steht am Dienstag an. Füllkrug spielte bereits in der Jugend für Werder und kehrte 2019 noch einmal zurück. Zuletzt war die Karriere des Ex-Nationalspielers in England ins Stocken geraten.
0: Das Wetter an Rhein und Erft.
4: In der Nacht und in den frühen Morgenstunden gibt es viele Wolken und stellenweise Regen. 16 bis 11 Grad sind's. Tagsüber heute bleibt die dicke Wolkendecke. Da kann es auch immer mal wieder regnen, bis 23 Grad. Am Mittwoch ähnlich, auch hier bis 23 Grad.
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5: Hier die aktuelle Verkehrslage. A1 Münster-Dortmund zwischen Münster-Hiltrup und Hamm-Bockum-Werne. 1 Kilometer Stau, 10 Minuten Zeitverlust. Weiterhin auf der A2 Dortmund-Hannover zwischen Dortmund-Nordost und Kamen-Bergkamen. Dichter Verkehr, 10 Minuten Verzögerung. Und zusätzlich auf der A43 Recklinghausen-Wuppertal zwischen Kreuz Recklinghausen und Recklinghausen-Hochlamark. 1 Kilometer zähfließender Verkehr. Wir wünschen allen unterwegs gute Fahrt.
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4: Guten Morgen zusammen um kurz nach 2 am Dienstag. Ich habe jetzt Musik für euch von Tiffany Aris. Das ist Vertigo. Schön, dass ihr zuhört.